0: er erlebt hat. Persönlich erlebt. Nicht nur über den Freund eines Freundes eines Freundes gehört. Nicht in gedanklichen Diskussionsrunden erörtert. Erlebte Tatsachen. Auffällig ist weiterhin, weder der Absender noch der Verfasser werden benannt. Ausleger verweisen in diesem Zusammenhang auf die in den einführenden Sätzen erkennbare Parallele zum Auftakt des Johannesevangeliums. Das, was von Anfang an war, vom Wort des Lebens, unseres Textes, und das am Anfang war das Wort des Johannesevangeliums, sind sich nicht nur sprachlich sehr ähnlich. Die Worte weisen auch inhaltlich in die gleiche Richtung. Zusammen mit Beobachtungen zum Wortschatz und der ausdrücklich aufgeführten Augenzeugenschaft kann ich wohl zu Recht von dem Jünger Johannes reden, der diesen Brief verfasst hat. Verfasst an einen Personenkreis, den er im späteren Verlauf öfter als Kinder oder meine Kinder anredet. Aufgrund dieser Beobachtung und der aufgegriffenen Themen nimmt man an, es sind Gemeinden, an die er sein Schreiben richtet. Gemeinden, die er auf das Wichtigste fokussieren möchte. Es bleibt nicht nur bei dem von Gott von Anfang an gesetzten Wort des Lebens, sondern das Leben selbst ist erschienen. Wir sind Augen- und Ohrenzeugen, so Johannes. Bibelkundige haben die Parallele zu Johannes 1,14 vor Augen, wo es heißt, das Wort wurde Fleisch und wohnte unter uns, und wir sahen seine Herrlichkeit, eine Herrlichkeit als des eingeborenen Sohnes vom Vater, voller Gnade und Wahrheit. Ich werde den Eindruck nicht los, Johannes ist beim Nachdenken über dieses Geschehen immer wieder von der gleichen Faszination ergriffen. Er will nichts lieber, als dass dieser Funke von ihm auf die Leser überspringt. Haben Sie auch schon einmal durch ein Fernglas geschaut, dessen Fokussierung auf den Nahbereich eingestellt ist, Sie aber wollten in die Ferne schauen? Das, worauf es ankommt, was ich unbedingt sehen möchte, erscheint völlig verschwommen. Mehr noch, die Augen sind irritiert. Wenn Sie nicht die Entfernungsschärfe einstellen, werden Sie sehr schnell das Fernglas wieder absetzen. Mir scheint, Johannes geht es gleich zu Beginn seines Schreibens um eine vergleichbare Fokussierung. Er will das scharf stellen, worauf es im Leben ankommt. Das Leben ist erschienen, schreibt er in Vers 2. Das von Gott gesetzte Leben ist in unsere Welt getreten. Es ist nicht ein Etwas, es ist ein Jemand. Jesus Christus, der Sohn Gottes, ist Mensch geworden. Er ist unser Lebensretter geworden. Das galt es damals und das gilt es heute zu bezeugen und verkündigen. Es gilt ewig, schreibt Johannes in Vers 2. Gott hat diese Tatsache gesetzt und von ihr her gilt es, unser Leben zu gestalten. Wenn das nicht mehr als persönliche Überzeugung im Fokus steht, wird anderes oder werden andere diesen Platz einnehmen. Im weiteren Verlauf des Briefes wird er näher darauf eingehen. Er wird von Rangeleien unter Glaubensgeschwistern schreiben, die sich bis zum so Luther Hass ausweiten. Er wird im weiteren Verlauf des Kapitels 2 auf die Gier nach Macht und Besitz und die Gefahr der Verführung durch Menschen hinweisen. All das sind auch für Christen mögliche Folgeerscheinungen, wenn die Fokussierung auf Jesus Christus abhanden kommt. Verstehen Sie, warum es Johannes so wichtig ist, das von Gott, dem Vater, in seinem Sohn Jesus Christus personifizierte Leben in den Mittelpunkt zu stellen? Unweigerlich stellt sich für uns die Frage, würde ich auch von der Fokussierung meines Lebens auf Jesus Christus sprechen? Mehr noch, lebe ich das? Oder dominieren in meinen Gedanken und meinem Handeln Geld, Ansehen und Karriere? Halte ich einen Moment inne und frage mich, wie wichtig ist es Ihnen und mir, in den zwischenmenschlichen Differenzen Recht zu behalten? Oder kann ich aus der Liebe zu Jesus Christus heraus mal auf das abschließend korrigierende Wort verzichten und die Sicht meines Gegenübers stehen lassen? Johannes ist die Fokussierung auf Jesus Christus als Gottes personifiziertes Wort des Lebens ein Anliegen. Wo dies von anderen Christen und Gemeinden aufgenommen und gelebt wird, entsteht, so Vers 3 in unserem Bibeltext, eine Gemeinschaft. Eine Verbindung nicht nur zwischen Menschen, sondern auch eine Verbindung mit Gott, dem Vater und seinem Sohn Jesus Christus. Johannes fordert mich indirekt damit auf, im Bewusstsein dieser Verbindung das eigene Leben zu gestalten. Wo er sieht, dass ich das umsetzen darf, so möchte ich den abschließenden Vers aus unserem Bibeltext zuspitzen, ist es ihm eine rundum stimmige Freude. Ich empfinde die Aussagen des Johannes als Aussagen eines reifen Christen, eines Menschen, der darauf fokussiert ist, anderen Menschen Jesus Christus wichtig zu machen. Eines Menschen, der sich freut, wo es gelingt. Eines Menschen, der selbst bereit ist, seinen eigenen Namen als bedeutungslos erscheinen zu lassen, wenn nur Jesus Christus an Bedeutung gewinnt. Ich bitte Gott, in die Art eines solchen Menschen hineinwachsen zu dürfen.
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1: 1. Johannes 1, die Verse 5 bis 10. Von ihm, Jesus Christus, dem offenbar gewordenen Wort, haben wir die Botschaft gehört, die wir euch weitersagen. Gott ist Licht. In ihm gibt es keine Spur von Finsternis. Wenn wir behaupten, wir haben Gemeinschaft mit Gott und gleichzeitig im Dunkeln leben, dann lügen wir und gehorchen nicht der Wahrheit. Leben wir aber im Licht, so wie Gott im Licht ist, dann haben wir Gemeinschaft untereinander und das Blut, das Jesus, sein Sohn, für uns vergossen hat, reinigt uns von jeder Schuld. Wenn wir behaupten, wir sind ohne Schuld, betrügen wir uns selbst und die Wahrheit lebt nicht in uns. Wenn wir aber unsere Verfehlungen eingestehen, können wir damit rechnen, dass Gott treu

0: Straße ist. Die Sicht scheint relativ klar. Kommt aber ein anderes Auto entgegen, bricht sich dessen Scheinwerferlicht in einer Fülle plötzlich sichtbar werdender Wassertropfen und es wird unmöglich, etwas durch die Windschutzscheibe zu erkennen. Ganz ähnlich ist es mit unserem Leben. Solange ich im Dunkeln lebe, ist es einfach zu behaupten, dass alles in Ordnung ist. Und oft ist uns, auch als Christen, gar nicht bewusst, dass wir uns im Dunkeln befinden. Lasse ich aber Gottes Licht, seine Liebe in mein Leben, kommen meine dunklen Ecken ans Licht. Da kann ich vor mir selbst oder anderen lange beteuern, es sei doch alles bei mir in Ordnung. Im Licht der Realität Gottes wird klar erkennbar, meine Windschutzscheibe wird immer wieder durch meine Schuld befleckt. Es gibt nur einen Weg, sie zu säubern, Gott um Vergebung zu bitten. Er tut es gern, denn wenn er unsere Schuld und unser Dunkel ins Licht holt, dann nur, weil er uns daraus befreien möchte. Dafür hat Jesus das Dunkel des Todes durchlitten.
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Wie wir miteinander umgehen, das wirkt sich nicht nur auf den Moment aus. Das kann sich auswirken auf ein ganzes Leben. Seitdem ich das weiß, versuche ich aufmerksamer zu leben. Ein schlichter Satz hilft mir dabei. Behandelt die Menschen so, wie ihr von ihnen behandelt werden wollt. Ein Satz aus dem Neuen Testament, ein Satz des Jesus von Nazareth. Ob man so leben kann? Er hat's getan.

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1: Es ging kreativ zur Sache in unserem Kreativworkshop. Utensilien wie Sand, Pappe, Kordeln und Muscheln hatten wir mitgebracht und dann ging's los. Es wurde gebastelt, geklebt, ausgeschnitten und ausgemalt. Das Ergebnis konnte sich sehen lassen. Geniale Kunstpostkarten hatten die Teilnehmer hergestellt. Jeder Künstler hatte mit viel Fantasie die Materialien zusammengesetzt und kombiniert. Anschließend konnten die Kunststücke in einer kleinen Ausstellung begutachtet und bewundert werden. Bunt und originell, die Karten. Als Menschen haben wir Material nötig, um etwas zu schaffen. Das brauchen wir als Voraussetzung. Darauf ist aber Gott als Schöpfer nicht angewiesen. Er ist als Künstler kreativ ohne äußere Unterstützung. Er hat die Macht und Kraft, einfach aus dem Nichts Dinge entstehen zu lassen. Der Schöpfergott spricht ein Wort und es gelingt hundertprozentig. Gott hatte allen Grund zu staunen, als er das Kunstwerk Erde geschaffen hat. Er war begeistert, als er über dieses Werk geurteilt hat. Gott sah an alles, was er gemacht hatte, und siehe, es war sehr gut. Qualitätsurteil perfekt. Alle Pflanzen und Tiere passten in ihrer Vielfalt und Schönheit harmonisch zusammen. Frühling, Sommer, Herbst und Winter gaben der Natur einen guten Rhythmus. Gott konnte mit Recht begeistert sein von der Schöpfung. Ein unnachahmliches Werk. Letztlich kann der Mensch die Schöpfung und wie sie entstanden ist nicht begreifen. Er kann vor so einem großen Gott aber staunend stehen bleiben. Herr, wie sind deine Werke so groß und viel? Du hast sie alle weise geordnet und die Erde ist voll deiner Güter.

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1: Ich begrüße Sie zu einer weiteren Ausgabe unserer Sendereihe durch die Bibel. Wir werden heute das 5. Kapitel im Buch Jesaja abschließen und uns anschließend Kapitel 6 widmen, das eigentlich das 1. Kapitel sein müsste, denn es beschreibt den Anfang von Jesajas Dienst als Prophet. Zu Anfang werden wir von Jesaja noch ein paar weitere Auswirkungen des in der letzten Sendung beschriebenen sündhaften Lebens bildhaft beschrieben bekommen. Aber danach folgt etwas jüdische Geschichte und die Beschreibung von Jesajas Vision, mit der er zum Propheten berufen wurde.

Sie erinnern sich, im 5. Kapitel des Jesaja-Buches, ziemlich genau in der Mitte, waren 6 sogenannte Weherufe zu finden, mit denen der Prophet Jesaja schwerwiegende Sünden des Volkes Juda beim Namen nannte. Er drohte den Menschen ernste Konsequenzen an, um sie aus ihrer Gleichgültigkeit herauszureißen. Im Anschluss an diese 6 Weherufe heißt es in Kapitel 5, Vers 25: Darum ist der Zorn des Herrn entbrannt über sein Volk, und er reckt seine Hand wider sie und schlägt sie, dass die Berge beben und ihre Leichen sind wie Kehricht auf den Gassen. Und bei all dem lässt sein Zorn nicht ab, sondern seine Hand ist noch ausgereckt. Darum ist der Zorn des Herrn entbrannt über sein Volk. Dieser Vers hört sich komisch für die an, die nur über die Liebe Gottes reden wollen. Die Liebe Gottes ist Realität und sie können Gott nicht davon abhalten, sie zu lieben. Aber, liebe Hörer, Gott hasst die Sünde. Wenn sie also die Sünde lieben, wird er sie immer noch lieben, aber sie sollten dann sein Urteil erwarten. Der Zorn des Herrn ist über sein Volk entbrannt und nicht über die heidnischen Nachbarvölker Israels. Weiter heißt es, seine Hand ist noch ausgereckt. Wenn Israel zum Herrn gegangen wäre und sich ihm anvertraut hätte, hätte er es erlöst. Im Buch Jesaja wird natürlich über das Urteil des Herrn gesprochen, aber auch über seine Gnade. Die Herrschaft und die Gnade Gottes stehen nicht in Widerspruch zueinander. Wenn sie weiterhin in Sünde leben, wenn sie die Gnade Gottes ablehnen, dann werden sie erfahren, was die Herrschaft Gottes bedeutet. Im restlichen Kapitel werden wir beobachten, wie sich das Urteil Gottes anhäuft. So lesen wir zum Beispiel in Vers 30: Und es wird über ihnen brausen zu der Zeit wie das Brausen des Meeres. Wenn man dann das Land ansehen wird, siehe, so ist's finster vor Angst, und das Licht scheint nicht mehr über ihnen. Schauen Sie sich das heutige Land Israel einmal an. Viele Leute, die es bereist haben, kommen zurück und sagen, es ist sicherlich wunderbar, wir haben die Erfüllung der Prophezeiungen gesehen und erlebt, das Land wird zurückgewonnen. Sie reden und reden davon, wie sich die Prophezeiungen erfüllen. Das sehe ich überhaupt nicht so. Ich sehe Menschen, die immer noch in der Dunkelheit leben. Ich sehe Menschen, die weit von Gott entfernt sind. Ich sehe Menschen, die nicht in Frieden leben und Gott nötig haben. Heute leben sie dort in Angst und Bange und schweben in diesem Land in großer Gefahr. Das ist das Urteil Gottes, und mit diesem schließen wir Kapitel 5 ab. Chronologisch und logisch gesehen beginnt das Buch Jesaja eigentlich mit dem, was wir in Kapitel 6 nachlesen können. Es beschreibt eine Krise im Leben Jesajas und führt ihn zur Berufung zum Prophetendienst. Vor diesem Bericht gibt es keine Aufzeichnungen über sein Leben oder seine Beziehung zu Gott. Sein Wirken begann mit dem Tod des Königs Usia. In den Versen 1 bis 4 werden der Zeitpunkt, der Ort, die Person, die Ehre und die Heiligkeit des Herrn in einer von Jesaja empfangenen Vision beschrieben. Betrachten wir zunächst den Zeitpunkt, den Ort und die Person. Jesaja berichtet in Vers 1: In dem Jahr, als der König Usia starb, sah ich den Herrn sitzen auf einem hohen und erhabenen Thron, und sein Saum füllte den Tempel. Jesaja beginnt dieses Kapitel mit einer sehr traurigen Bemerkung, die uns zur Beerdigung von Usia führt. Usia war ein guter König gewesen. Jetzt ist er tot. Viele sind der Meinung, dass er der letzte große König des Südreiches Juda war und dass mit seinem Tod auch die Herrlichkeit des Herrn wich. Ich bin mir dessen nicht hundertprozentig sicher, aber geschichtlich gesehen hatte er Folgendes erreicht. Er hatte die Philister, Araber und Ammoniter unterworfen. Er hatte 52 Jahre lang regiert und das Land war gemäß Gottes Verheißungen während dieser Zeit materiell gesegnet worden. Der Theologieprofessor Franz Delitzsch schrieb dazu: Auch die nationale Ehre Israels starb mit König Usia und konnte bis auf den heutigen Tag nicht zurückerlangt werden. Dieser Aussage schließe ich mich an.
In dem Jahr, als der König Osia starb, dachte Jesaja sich wahrscheinlich, der gute König Osia ist tot, jetzt wird alles vor die Hunde gehen. Israel wird in Gefangenschaft geraten. Unser Wohlstand ist vorbei. Danach kommen eine Wirtschaftskrise und schließlich eine Hungersnot. In diesem Gemütszustand tut Jesaja das, was jeder Mensch tun sollte. Er geht in den Tempel. Er geht an den rechten Ort, an den Ort, wo er Gott begegnen konnte. In Psalm 29, Vers 9 steht, in seinem Tempel ruft alles Ehre. In Gottes Tempel entdeckt Jesaja, dass der wahre König der Nation gar nicht tot ist. Ich sah den Herrn sitzen auf einem hohen und erhabenen Thron, und sein Saum füllte den Tempel. Nicht ein irdischer König, sondern Gott sitzt auf dem Thron. Jesaja hatte uns schon ermahnt, uns nicht auf Menschen zu verlassen, deren Atem in ihrer Nase ist. Wenn ein Mensch ausatmet, weiß er nie so genau, ob er jemals wieder einatmen wird. Ein Mensch kann einen Herzanfall bekommen und sterben. Einfach so. Verlassen Sie sich also nicht auf Menschen. Der alte König Osia ist tot. Daran ist nichts zu ändern. Der Thron sieht also gerade etwas leer und trostlos aus. Wir dürfen aber nicht vergessen, dass hinter diesem irdischen Thron der himmlische Thron steht. Jesaja sieht, wie der Herr auf einem Thron sitzt. Diese Vision können einige von uns Christen heute schwer gebrauchen. Ich aber kann keinen Grund erkennen, warum wir pessimistisch sein sollten. Heute ist der allerbeste Tag in der Geschichte der Welt. Ich lebe lieber heute als zu sonst irgendeiner anderen Zeit. Wenn einer sagt, jetzt aber mal ehrlich, schauen Sie sich doch mal an, wie die Welt aussieht, was da abgeht. Schauen Sie sich doch an, was in unserem Land und in unseren Städten passiert. Nun, der Herr hat gesagt, dass es so kommen würde. Er sagte, dass Unkraut mit dem Weizen gesät würde. Und er ließ sie zusammenwachsen. Meine Aufgabe ist es heute, den Samen des Wortes Gottes zu säen. Ich weiß, dass daraus einmal eine Ernte entstehen wird. Und die baldige Ernte wächst schon tüchtig heran. Da gibt es keine Frage. Wir brauchen uns also keine Sorgen zu machen. Gott kümmert sich um die Ernte. Unsere Aufgabe ist es, den Samen zu säen. Das heißt, das Wort Gottes den Menschen zu geben, die es benötigen. Heute ist der allerbeste Tag des Lebens. Wussten Sie, dass das Wort Gottes mehr Menschen als je zuvor erreicht? Sogar dieses Radioprogramm erreicht mehr Menschen in einer halben Stunde, als ich in den ganzen Jahren von einer Kanzel aus erreichen konnte. Und seine Botschaft geht um die Welt. Es ist mir schon klar, dass die weltweiten Umstände Grund zur Sorge sind. Das Unkraut gedeiht prächtig, aber wir können auch sehr schwere Weizenähren sehen. Der Weizen hält mit dem Unkraut mit. Es ist schon aufregend, in der heutigen Zeit das Wort Gottes zu verbreiten. Als Jesaja also den Tempel betritt, wird ihm bewusst, dass der Herr immer noch auf dem Thron sitzt. Einige von uns sollten sich daran erinnern, dass Gott auch heute noch auf dem Thron sitzt. Er hört und er hört auch heute noch Gebete. Er bewirkt auch heute noch wunderbare Dinge. Im Tempel entdeckt Jesaja aber noch etwas anderes. Er stellt fest, dass Gott hoch und erhaben sitzt und dass sein Saum den Tempel erfüllt. Hierbei handelt es sich um die zweite Wahrheit, an die wir uns erinnern sollten. Gott ist hoch und erhaben. Was die Sünde angeht, kennt er keinerlei Kompromisse. Jesaja fährt in Vers 2 fort mit der Beschreibung seiner Vision. Seraphim standen über ihm, ein jeder hatte 6 Flügel. Mit 2 deckten sie ihr Antlitz, mit 2 deckten sie ihre Füße und mit 2 flogen sie. Um den Thron herum befinden sich Seraphim. Diese Stelle ist eine der wenigen in der Bibel, in der diese Kreaturen des Himmels erwähnt werden. Uns ist so gut wie nichts über sie bekannt. Seraph bedeutet brennen. Dieses Wort wird im Zusammenhang mit Sühnopfern und Strafen Gottes verwendet. Anscheinend stehen sich Seraphim und Cherubim genau gegenüber. Die Seraphim stellen der Sünde nach, während die Cherubim die Heiligkeit Gottes schützen.
Das Wort Seraph steht nie in Zusammenhang mit dem süßen Weihrauch oder dem süßlichen Brandopfer, die die Person Christi ansprechen. Seraphim sind aktiv, während Cherubim passiv sind. In den Büchern Hesekiel und Offenbarung werden beide als die lebendigen Kreaturen bezeichnet. Die Seraphim in Jesajas Vision schützen die Heiligkeit Gottes, der hoch und erhaben ist. Gott macht keine Kompromisse, was die Sünde angeht. Dafür bin ich ihm dankbar. Er macht keine Kompromisse mit Sünde in ihrem oder meinem Leben, da das Böse und die Sünde der Grund für alles Leid in dieser Welt sind. Die Sünde lässt Haare ergrauen und führt zu schlurfenden Schritten und hängenden Schultern. Sie zerbricht Familien und macht Leben kaputt und füllt das Totenreich. Ich bin froh, dass Gott keine Kompromisse mit ihr eingeht. Gott hat gesagt, dass er die Sünde hasst und vorhat, sie zu zerstören und sie aus diesem Universum zu entfernen. Auch heute geht Gott kompromisslos, vollständig und direkt gegen die Sünde vor. Er hat keineswegs vor, die weiße Fahne der Kapitulation der Sünde zu akzeptieren. Er hat vor, sie komplett aus diesem Universum auszumerzen. So spricht der Herr. Er ist hoch und erhaben. Liebe Hörer, Sie und ich, wir werden vor ihm in die Knie gehen müssen. Als Jesaja Gott auf dem Thron sah, fiel er auf sein Angesicht. Wie sehr doch die Gemeinde noch eine Vision Gottes braucht, und zwar nicht nur von seiner Liebe, sondern auch von seiner Heiligkeit und Gerechtigkeit. Weil Gott heilig ist, verurteilt er die Sünde. Und er hat nie von mir verlangt, dass ich mich für ihn entschuldige. Deshalb tue ich das auch nicht. Gott ist wütend wegen der Sünde, und er wird die verurteilen, die sündig leben. Das hat er gesagt. Er hat aber auch gesagt, dass er ihr Freund ist und sie erretten wird. Sie müssen freilich auf ihn zugehen. Sie müssen an seinen Sohn, den Herrn Jesus Christus, glauben und ihm vertrauen. In Johannes 14, Vers 6 sprach Jesus: Ich bin der Weg und die Wahrheit und das Leben. Niemand kommt zum Vater, denn durch mich. Im Jesaja-Buch Kapitel 6 komme ich nun zu Vers 3. Und einer rief zum anderen und sprach: Heilig, heilig, heilig ist der Herr Zebaoth. Alle Lande sind seiner Ehre voll. Dieser Vers beschreibt die Heiligkeit und Ehre unseres Gottes. Er ist hoch und erhaben. Wenn wir ihn heute in dieser Position sehen würden, würden wir von unserem niederen Lebenswandel erlöst werden. Genauso würden einige Leute von dieser einfältigen Vertrautheit erlöst werden, die sie offenbar mit Jesus haben. Sie reden von ihm, als wäre er ihr Kumpel und als ob sie so, wie sie wollen, mit ihm reden könnten. Liebe Hörer, Sie können nicht einfach in die Gegenwart Gottes hineinspazieren. So etwas gestattet er nicht. Sie kommen durch Jesus Christus zum Vater. Nur so kann man sich ihm nähern. So wie Sie sind, werden Sie niemals in die Gegenwart Gottes treten können. Sie dürfen in seine Gegenwart treten, weil Sie in Christus sind. Der Herr Jesus hat dies ganz deutlich gemacht, als er sprach: Niemand kommt zum Vater, denn durch mich. Nur wenn Sie sein Kind sind, können Sie mutig an den Gnadenthron herantreten. Auf sonstige Art und Weise können Sie es vergessen. Ich lese Vers 4. Und die Schwellen bebten von der Stimme ihres Rufens, und das Haus ward voll Rauch. Die Stimme ihres Rufens ist die Stimme der Seraphim, die Gottes Heiligkeit verkünden. Welche Auswirkungen diese wohl auf Jesaja haben werden? Wir lesen in Vers 5, da sprach ich: Weh mir, ich vergehe, denn ich bin unreiner Lippen und wohne unter einem Volk von unreinen Lippen, denn ich habe den König, den Herrn Zebaoth, gesehen mit meinen Augen. Jesaja war schon vor diesem Erlebnis ein Mann Gottes. Es hatte aber trotzdem gewaltige Auswirkungen auf ihn. Die Reaktion Jesajas auf eine solche Vision ist revolutionär. Er spürt, dass er der Gegenwart Gottes nicht standhalten kann. Er vergeht. Als er Gott sah, sah er, dass er selbst nur ein winziges, machtloses Geschöpf war. Das Problem vieler von uns ist heute, dass wir nicht im Licht des Wortes Gottes wandeln.
Wenn wir dies nämlich täten, könnten wir uns selber sehen. Davon spricht Johannes im ersten Kapitel seines ersten Briefes. Wenn wir aber im Licht wandeln, wie er im Licht ist, so haben wir Gemeinschaft untereinander, und das Blut Jesu, seines Sohnes, macht uns immer wieder rein von aller Sünde. Wenn wir im Licht seines Wortes wandeln, werden wir genau das sehen, was Jesaja sah, nämlich, dass wir vergänglich sind und unreiner Lippen sind. Sie können nicht behaupten, dass Sie den Herrn jemals richtig gesehen haben, wenn Sie meinen, dass Sie es wert wären, dass Sie etwas Besonderes getan hätten oder dass Sie irgendeinen Anspruch Gott gegenüber hätten. Hiob hatte eine ähnliche Erfahrung wie Jesaja gemacht. Seine Reaktion lautete: Darum spreche ich mich schuldig. Hiob war ein gerechter Mensch, allerdings nicht frei von Selbstgerechtigkeit. In der Gegenwart seiner Freunde, die versuchten, ihn herunterzuziehen, konnte er seine Rechenschaft wahren. Sie nannten ihn einen verlotterten Sünder, aber er schaute ihnen geradewegs ins Auge und sagte: »So viel ich weiß, bin ich ein gerechter Mensch.« Aus seinem Blickwinkel hatte er recht, und somit gewann er den kindischen Weitpinkel-Wettbewerb mit seinen Freunden. Als Hiob aber in die Gegenwart des Allmächtigen trat, verlor er kein Wort mehr darüber, seine Gerechtigkeit zu wahren. Als Hiob erkannte, was er war, sprach er: »Ich hatte von dir nur vom Hörensagen vernommen, aber nun hat mein Auge dich gesehen. Darum spreche ich mich schuldig und tue Buße in Staub und Asche.« Wenn Sie, liebe Hörer, im Licht des Wortes Gottes wandeln, werden Sie sich selbst sehen. Sie werden entdecken, dass Sie auch als Kind Gottes immer noch das Blut Jesu Christi benötigen, um sich von aller Sünde zu reinigen. Sie werden sehen, dass andere Menschen dieselbe Reaktion hatten, als sie in die Gegenwart Gottes traten. Auf der Insel Patmos schrieb Johannes: »Und als ich ihn sah, fiel ich zu seinen Füßen wie tot.« Als Daniel den Herrn sah, sprach er: »Ich blieb allein und sah dies große Gesicht. Es blieb aber keine Kraft in mir. Jede Farbe wich aus meinem Antlitz und ich hatte keine Kraft mehr.« So sah auch die Erfahrung von Saulus von Tarsus aus dem Paulus der Apostel wurde. Nachdem Paulus dem Herrn begegnet war, hielt er sich selbst nicht länger für einen selbstgerechten Pharisäer, sondern für einen verlorenen Sünder, der die Erlösung benötigte. Aus diesem Grund konnte er schließlich schreiben: »Aber was mir Gewinn war, das habe ich um Christi willen für Schaden erachtet.« Er erkannte, dass er Jesus Christus brauchte.

In Kapitel 6 des Jesaja-Buches hat uns Jesaja mit der Beschreibung seiner Vision und seinem Verhalten einige beeindruckende Anhaltspunkte für unsere eigene Einstellung Gott gegenüber gegeben. Wenn Sie meinen, dass Gott Ihr bester Kumpel wäre, sich mit Ihnen und ein paar weiteren Ihrer anderen Kumpel in einen Kreis setzen will und Bongo spielen will, dann liegen Sie falsch. Was wir heute benötigen, ist eine gesunde Ehrfurcht vor Gott. Er sitzt auf dem Thron und wir sind seine von seinem Sohn erlösten Geschöpfe. Wir stehen noch nicht einmal annähernd auf einer Stufe mit ihm. Verhalten wir uns ihm gegenüber also dementsprechend mit der ihm gebührenden Ehrfurcht. Ich freue mich schon auf unsere nächste Sendung, wenn wir Kapitel 6 und die Vision Jesajas gemeinsam abschließen. Bleiben Sie bis dahin unserem erhabenen Gott befohlen.

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0: Herzlich willkommen zu einer besonderen Ausgabe. Es wird heute musikalisch. Mein Name ist Tanja Rinsland und ich habe heute zu Gast Frieda Siegloch von der Band Fries. Hallo Frieda.
1: Hallo.
0: Frieda Siegloch hat Verstärkung dabei, nämlich Wolle Franz an der Gitarre.
2: Hallo.
0: Schön, dass ihr beiden da seid und vor allem von dir, Frieda, werden wir gleich eine ganze Menge über die Band Fries und euer Album Das Leben nach dem Happy End erfahren. Normalerweise seid ihr gar nicht nur zu zweit unterwegs, sondern in einer größeren Gruppe. Wer steckt denn hinter der Musik von Fries?
1: Ja, wir sind normalerweise eine fünfköpfige Band mit Schlagzeug, Bass, Keyboards und eben wir beide. Der Wolle an der E-Gitarre und ich Akustikgitarre und singen tun dann auch noch der Bassist, der Timo Hirn.
0: Auf eurer Webseite kann man Folgendes über eure Musik lesen. Die Lieder schlüpfen raffiniert in Hirn und Herz und richten dort allerhand an. Aber keinen Schaden. Das klingt schon mal ziemlich vielversprechend. Was ist denn das Ziel, was ihr mit eurer Musik verfolgt?
1: Ja, das sind mehrere Ziele. Also wir sind erstmal so sehr egoistisch, also ich zumindest. Ich möchte gerne einfach schöne Musik hören. Und zwar Musik, die sich thematisch jetzt nicht nur mit dem Blick nach hinten beschäftigt, also die Emotionen weckt, ohne zu sagen, naja, früher war es halt noch schön. Ich bin jetzt in einem Alter, wo man schon auf eine gute Strecke zurückblicken kann und die Musik, die mich wirklich toucht, ist, die ich im Radio höre, ist eigentlich nur die, die nach hinten guckt. Und es gibt wenig Musik, die die Themen, die mich heute beschäftigen, als Thema haben und trotzdem irgendwie mich mitnehmen. Und das war so inhaltlich das Ziel. Und ansonsten wollen wir einfach möglichst erreichen, dass die Leute sich berühren lassen und das geschieht auch sehr häufig.
0: Das klingt ja auch schon im Titel an, das Leben nach dem Happy End. Ja. Zu eurem Album gibt es auch ein Buch mit 12 Kapiteln, jeweils zu den Geschichten hinter dem Song. Warum noch ein Buch zu der CD?
1: Ja, das war nicht meine eigene Idee, das ist dem Produzenten von dem Album eingefallen und gesagt, du erzählst auch so viel, wenn du auf der Bühne stehst und du hast jetzt auch 20 Jahre lang nichts gemacht und vielleicht ist es ja ganz interessant, da noch ein bisschen mehr zu hören. Und ich konnte mir das anfangs nicht vorstellen, aber je mehr ich mich damit beschäftigt habe und als dann die Idee geboren war, wirklich 12 Kapitel, die gleich heißen wie die Songs, dann war es für mich eine runde Sache. Und ich glaube, die Leute mögen das, dass sie ein bisschen mehr hören zu den Songs.
0: Was ist denn der Unterschied zwischen dem Schreiben eines Buches und dem Schreiben von einem Song?
1: Also das Schreiben eines Songs ist natürlich sehr verdichtet im wahrsten Sinne des Wortes. Man versucht, die Sachen komplett auf den Punkt zu bringen in wenigen Zeilen und möglichst so wenig wie möglich zu erklären, sodass der eigene Film, das eigene Kopfkino bei den Leuten losgeht. Oft ist es auch gar nicht so wichtig, ob sie jetzt wirklich genau meins verstanden haben, sondern dass sie ihre eigene Geschichte, ihre eigene Emotion erleben. Das ist in einem Song so. Und beim Buch ist es natürlich viel mehr Information. Da geht es schon viel mehr von mir aus, von meinen Erlebnissen und meinem Blick auf die Dinge. Aber der Song dürfte das gerne auch offen halten.
0: Wir haben jetzt schon ein bisschen über das aktuelle Album gesprochen. Deine musikalische Geschichte ist aber auch schon länger weiter zurück als 2023, wo ihr jetzt die Band Fries gegründet habt. Wie hat denn die Geschichte mit der Musik bei dir angefangen?
1: Da bin ich so ein bisschen reingerutscht. Wir hatten bei uns in der Gemeinde einen jungen Mann, der unbedingt eine Band gründen wollte, nachdem er irgendwie 10 Töne auf dem Bass gezupft hat und gemerkt, mit seinen dicken Fingern kann er das. Und hatte dann einen Freund von mir, der gut Gitarre spielen konnte, den so lange bearbeitet, bis der eine Band machen, also dass sie jetzt eine Band machen. Und dieser Freund, unser späterer Gitarrist, der Volker Wagner, der hat dann eben gesagt, mach doch du bitte auch mit, ich möchte da nicht alleine das machen. Und ich habe gesagt, was soll ich dann da tun? Ja, du kannst doch ein bisschen akustische Gitarre spielen. Es geht ja nur darum, dass du da dabei bist, dass wir das irgendwie miteinander machen. Und so bin ich da reingerutscht und dann gab es eine Sängerin und der Initiator hat wirklich viel gewirbelt und hat dann gleich einen Auftritt bei so einer Jugendwoche organisiert. Und ich habe dann mehr oder weniger nur mitgespielt. Und als dann die Sängerin schwanger war und dann hieß es doch, ja, wer macht das jetzt? Sing doch du. Und so ist das ein bisschen so geworden.
0: Sing doch du. Du bist aber dabei geblieben. Warum?
1: Ja, weil ich da irgendwas für mich entdeckt habe. Also vor allem in der Kombination mit eigenen Liedern zu schreiben. Da habe ich schon gemerkt, dass das ist so ein bisschen mein Weg aus mir selber raus oder in mich rein. So ein bisschen ist es so, woher soll ich wissen, was ich denke, was ich fühle, bevor ich nicht höre, was ich singe. Und das hat mir dann schon auch geholfen, ja, Dinge auf den Punkt zu bringen oder auch mir Gedanken zu machen, was will ich eigentlich, was bin ich?
0: Ich habe was mitgebracht.
1: Was spannend.
0: Ich habe die bei meinem Mann aus dem Schrank geklaut. Mhm. Ich habe 3 CDs von deiner damaligen Band, Schulze. Ich gebe sie dir mal rüber.
1: Okay.
0: Wenn du sie dir jetzt so anguckst, für alle, die hören, ich habe, wie gesagt, 3 CDs mal rausgeholt von damals. Was löst das denn in dir aus, wenn du deine alten Songs hörst oder auch mal deine alten CDs siehst?
1: Also erstmal merke ich, wie alt ich geworden bin. Aber im positiven Sinn, ich denke, ich habe schon wahnsinnig viel coole Sachen auch gemacht und erlebt und durfte da auch viele Erfolge feiern, zum Teil. Und es löst erstmal was Gutes aus. Erstmal freue ich mich, dass ich das alles erleben durfte, dass ich das Privileg hatte, da mit vielen guten Leuten zusammenzuarbeiten und auch die Möglichkeit hatte, auch von meinen Eltern her, die gesagt haben, ach, probier das doch mal. Du ärgerst dich, wenn du das nicht machst. Und dann ist es natürlich aber auch, es gibt fast keinen Song auf diesen Alben, den ich höre und denke, ah nee, hättest dir doch noch ein bisschen mehr Mühe gegeben. Aber die mussten halt auch fertig werden. Und das ist schon so ein bisschen, was ich beim neuen Projekt jetzt nicht mehr machen wollte, dass ich ein Lied rausgebe, wo ich nicht selber denke, okay, das ist jetzt für mich so auf den Punkt.
0: Ist das auch das Schicksal eines jungen Künstlers, dass man sich viel ausprobiert?
1: Vermutlich. Ich wusste auch gar nicht damals, ob ich überhaupt Künstler bin oder nicht oder ob ich einfach nur irgendwie da so hingestellt wurde. War so ein bisschen Findungsthema auch.
0: Du hast es auch gerade angedeutet. Bist du denn ein Typ, der eher so auch gerne sich Zeit nimmt, um über früher zu reflektieren oder eher der Carpe Diem-Typ?
1: Ich bin total im Hier und Jetzt. Ich bin eigentlich nur im Hier und Jetzt. Ich denke, das ist so ein bisschen ADHS-Thema bei mir, dass ich eigentlich immer nur da bin, wo ich bin und alles andere um mich herum auch vergesse.
0: Zu genau diesen Gedanken passt eben auch ein Song, den ihr mitgebracht habt, den wir auch gleich hören. Die Zeit wartet nicht. Bevor ihr loslegt, worum geht's denn da?
1: Ja, einfach um. Mein Papa hat manchmal gesagt, bei manchen Dingen, ach, das ist jetzt nichts mehr für mich, das fange ich nicht mehr an. Ich habe gedacht, komm, so alt bist du noch nicht, du kannst schon noch mal versuchen, einen Computer zu bedienen oder sonst irgendwelche Dinge. Und ich merke jetzt bei mir manchmal, so mit kurz vor 60, dass ich denke, willst du das wirklich noch? Wie arg willst du dich da noch reinhängen? Lohnt sich das noch für dich? Und ich merke, die Welt, die Zeit hat ein anderes Tempo als das, was mir jetzt noch gut tut oder gefällt. Deswegen muss man gucken, ob man in der Zeit hinterher rennt oder ob man sagt, ach, lass vorbei.
0: Wie das klingt, das hören wir jetzt. Die Zeit wartet nicht mit der Band Fries.

0: Das war die Band Fries live bei mir heute im Studio und in einer kleinen Besetzung mit Frieda und Wolle. Frieda, du bist der Hauptsongwriter der Band. Wie entstehen denn bei dir Songs?
1: Entweder gibt es so eine erste Melodie, wo ich dich irgendwie mit La La La irgendwie, oder es gibt eine erste Textzeile mit einer Idee dahinter und die Strophen kommen dann meistens hinterher. Also die Textzeile vom Refrain ist dann eher so ein bisschen das Thema. Aber das kann sich auch dann manchmal noch zwei, dreimal drehen. Manchmal dauert das irgendwie viele Jahre, so ein bisschen schwanger werden. Und manchmal geht es aber auch auf den Punkt sofort raus. Also dann habe ich in einer halben Stunde irgendwie einen Text ziemlich fertig. Hm. Aber manchmal ist es auch so, dass ich manche Versionen, die wir jetzt aufs neue Album, gerade sind wir dran, draufpacken, da sind Songs drauf, die sind bestimmt schon 10 Jahre alt und nie wirklich auf den Punkt gekommen. Und so jetzt habe ich den Eindruck, ja, jetzt passt's.
0: Mein Eindruck ist ja, als ich das Album gehört habe, dass deine Texte ganz schön präzise ausgefeilt sind. Zum Beispiel aus dem Song, den wir gerade gehört haben, da gibt es so eine Zeile, da schreibst du, die Zeit zieht an mir vorbei, ich fahre rechts ran, ich will nur noch so schnell, wie ich kann. Wann bist du denn zufrieden mit einem Song?
1: Eigentlich dann, wenn ich ihn höre, und ich höre die dann ziemlich oft während der Produktion, im jeweiligen Stadium, und wenn mich da nichts stört, wenn ich dann nicht denke, irgendwie ist das noch nicht so ganz auf dem Punkt, dann passt. Also und dann, es muss natürlich auch was mit mir machen, aber wenn ich einen Song 200 Mal höre, dann werde ich nicht 200 Mal Gänsehaut haben, aber die ersten paar Mal schon und dann nach einer Weile gern wieder. Ja, so. Aber es darf nicht sein, wo ich denke, das ist noch nicht schlüssig, das reimt sich zwar, aber es ist noch nicht, kann man das nicht besser sagen. Und dann gibt es eben auch noch den Udo, den Produzenten, der dann auch sagt, manchmal bei einer Zeile, das kannst du besser. Das toucht mich jetzt überhaupt nicht. Oder das ist doch genau dasselbe wie vorhin. Lass dir da mal was Besseres einfallen. Oder was noch besser auf den Punkt kommt, was mich berührt, was mich mitnimmt.
0: Kritisch denken, das hast du in deinem Elternhaus gelernt. Wenigstens schreibst du das in deinem Buch.
1: Ja.
0: Du bist ja als Pfarrerssohn aufgewachsen. Mhm. Und in deinem Buch beschreibst du deine Eltern als selbstdenkende, kritisch, zweifelnd und ehrlich glaubende Menschen. Wie hat dich das geprägt?
1: Also das hat mich insofern geprägt, dass Denken nicht verboten war. Und dass es nicht hieß, das steht so in der Bibel, deswegen muss man das so glauben oder das sagen doch alle oder egal in welche Richtung, sondern es war immer die eigene Verantwortung im Vordergrund. Aber das war auch in der Schule so. Wir hatten viele 68er Lehrer, die von dem Kriegsgeschehen irgendwie noch geprägt waren und von der Frage, sowas darf nie wieder passieren. Und dann, also blinder Gehorsam ist gefährlich. Das war schon was ich irgendwie von allen Seiten mitgekriegt habe. Und mein Papa hat sich auch für den Glauben entschieden, als der Krieg vorbei war. Er war als Kind glühender Hitlerjunge. Und als der Krieg vorbei war, war er 14. Und da ist er so erschrocken, weil er gesagt hat, ich habe daran geglaubt, dass das was Gutes ist. Und jetzt war das so eine Verbrecherbande. Daran kann man nicht glauben. Und deswegen war er auch selber, hat dann zum Glauben gefunden und war jetzt nicht also traditionell fromm, sondern eher über diese Schiene dann entschieden. Und das war halt tief in ihm drin. Einfach zu glauben, nur weil es alles sagen oder weil es irgendwo steht, kann auch sehr gefährlich sein. Und deswegen war das ganz normal. Man muss selber denken. Es muss passen. Man hat nur ein Leben. Und wenn man da zu schnell sagt, nein, jetzt mache ich es halt, weil es alle anderen auch so machen, das ist nicht gut.
0: In deinem Buch schreibst du auch über deinen persönlichen Glauben. Mhm. Und an einem Satz bin ich besonders hängen geblieben. Ein Gottesbild, das die Menschen nicht in die Freiheit, sondern in die Enge führt, macht mich immer misstrauisch.
1: Ja.
0: Was meinst du denn damit?
1: Also ich denke zum Beispiel, die 10 Gebote, wo man denkt, das sind ja Verbote. Die sind aber, die Überschrift ist, ich bin der Herr, dein Gott, der dich aus Ägyptenland in die Freiheit rausgeführt hat. Und jetzt bitte klemm dich nicht gleich irgendwie in die nächste Falle rein, sondern diese Freiheit ist was wert. Und jetzt gebe ich dir mal 10 Leitplanken, dass du nicht in die nächste Abhängigkeit tappst. So ist das für mich die Überschrift. Und ich denke manchmal, Jesus hat ja so viel Liebe irgendwie auch gepredigt und mir kommen manchmal auch Christen so vor wie so ein bisschen wie ältere Geschwister, die dann den Eltern sagen, naja, aber so gnädig kannst du doch jetzt mit dem Kleinen nicht sein, mit uns, wir müssen doch hier viel strenger sein. Und dann irgendwie noch zusätzliche Regeln aufstellen und das gar nicht so gut abkönnen, dass die Eltern das Kind einfach nur lieben und fertig und nicht immer nur streng und Regeln machen. Und so kommt es mir manchmal auch vor und dann denke ich, wozu denn? Traut doch der Gnade und der Liebe Gottes, dass sie das schon gut macht und dass wir nicht als Christen noch zusätzlich die Welt klein und eng machen müssen.
0: Den nächsten Song, den ihr spielt, heißt Stille Zeit. Worum geht es da?
1: Das ist ein Gebet. Das stelle ich mir vor, wie kann man das erklären? Wie kann man das anderen Leuten erklären? Was ist denn mit einem Macht? Also man kann ja den Glauben sowieso nicht erklären, aber wenn ich sage, ich spüre die Gegenwart Gottes, das klingt ja erstmal super wow für jemanden, der sich da nichts mit anfangen kann. So ähnlich, als mein Freund Jens mir zum ersten Mal gesagt hat, dass er jetzt verliebt ist und ich war 13 und dachte, was geht mit dir jetzt? Und erst wenn man es selber erlebt hat, weiß man es. Also es ist schwer zu beschreiben, aber das ist für mich so ein Bild, wenn es kalt ist und ich bin so ein bisschen durchgefroren und hilflos in dieser Welt und dann scheint die Sonne durch mich durch. So erlebe ich die Liebe Gottes oder seine Nähe und da ist erstmal keine, du musst aber erstmal, sondern jetzt stell dich hier hin und lass dich so richtig von den Strahlen durchwärmen. Das ist so das Bild ein bisschen.
0: Was, bevor ihr loslegt, noch eine habe ich noch, ja, eine Frage habe ich noch. Was hilft dir denn, still zu werden? Als Musiker ist ja Stille jetzt spontan nicht das Erste, was mir einfällt.
1: Ich bin gerne still. Also ich fahre gerne Auto ohne Radio. Ich laufe auch gerne einfach nur, wenn es leise ist, irgendwie durch die Gegend. Ich mag es auch gerne, einfach irgendwo zu sitzen. Wir haben ja vorhin schon drüber geredet, ich habe kein Handy. Das heißt, die Zeiten, in denen es anderen Leuten das Handy rausziehen, da sitze ich da und mache die Augen zu und lasse es still sein. Und ich mag das total. Und viele, also früher habe ich immer gedacht, stille Zeit heißt auch ganz viel reden und machen, aber einfach nichts zu tun und warten, was passiert, das liegt mir, das mag ich.
0: Die Band Fries mit Stille Zeit, jetzt bei mir live im Studio.

0: Das war Fries mit Stille Zeit, heute live bei mir im Studio. In dem Song, den wir gerade gehört haben, hast du eine Zeile, die ein bisschen was über dich verrät. Du redest viel vom Fliegen. Ich glaube, das meinst du nicht nur metaphorisch, richtig?
1: Ja, nicht nur.
0: Warum fliegst du gerne? Und wo fliegst du eigentlich?
1: Also Fliegen hat mich schon immer fasziniert. Wir wohnen ja in Neuffen an der Kante der Schwäbischen Alb. Und da gibt es oben sehr viele Segelflugplätze auf der Alphöhe. Das ist so einfach direkt hinterm Haus, geht es quasi hoch. Und es gibt auch den Hohen Neuffen und das ist ein Startplatz für Gleitschirmflieger. Fliegen hat mich schon interessiert, als es die noch gar nicht gab. Aber damals war einfach, Band ist so ein aufwendiges und auch teures Hobby oder Beruf oder was immer das damals war, dass ich auch noch nebenbei noch fliegen lernen konnte. Aber dann wurden ja die Gleitschirme erfunden und ich hatte dann auch keine Band mehr. Und dann habe ich einen Gleitschirmkurs geschenkt bekommen zu meinem 50. Geburtstag und habe 2017 dann später auch den Gleitschirmkurs gemacht.
0: Wie war der erste Flug?
1: Ja, das kommt auf an, was du jetzt meinst. Der erste Flug, die ersten Versuche waren ziemlich, ziemlich scheiße. weil es einfach nicht richtig ging. Und mein erster Flug in den Bergen dann bei dem Schein, der war wirklich, dass ich gedacht habe, was hast du gemacht? Ich bin dann losgerannt, so ein bisschen, und dann lupft es einen relativ schnell hoch und der Boden geht weg. Man fliegt geradeaus und der Berghang geht runter, irgendwann ist man 500 Meter über Grund. Und ich habe gedacht, wow, das schaukelt ja viel mehr, als ich gedacht habe. Du hast jetzt einen Schirm gekauft, du hast jetzt diesen ganzen Kurs bezahlt und was für eine dumme Idee. Und du hast doch Höhenangst. Habe ich dann auch wieder mehr und mehr gemerkt. Konnte mich daran erinnern, dass wenn ich auf dem Ulmer Münster auf dem Kirchturm stehe, dass ich mir da fast in die Hosen mache.
0: Bei 500 Metern in der Luft und dann zu merken, dass man Höhenangst hat, ist ein bisschen spät, oder?
1: Ja, ist ein bisschen spät. Aber das hat sich auch ganz schnell gelegt. Ich merke, ich habe immer noch in Gebäuden auf hohen Türmen habe ich richtig Angst. Aber Fliegen ist dann eher so ein bisschen surreal. Da denke ich, okay, das sieht sich eher so aus. Es sieht aus wie so ein Satellitenbild oder so eine Landkarte. Gucke ich eigentlich gerne von oben an. Und in den Momenten, wo man quasi kurz nach dem Start und kurz vor der Landung, wo es einem bewusst werden könnte, da bin ich auf andere Dinge konzentriert. Von dem her, beim Fliegen geht's, macht mir gar nichts aus. Und der zweite Flug war dann auch schon viel entspannter und ich habe gemerkt, nee, nicht dieses Ding fliegt und ich sitze drin und bin da ausgeliefert, sondern ich fliege, ich kann da was tun, ich kann da lenken, ich kann bremsen, ich kann das Ding steuern. Und das ist schon absolut faszinierend.
0: Für die, die nicht vom Fach sind, erklär doch nochmal kurz, was ist jetzt der Unterschied zwischen Gleitschirmfliegen und zum Beispiel Fallschirmspringen?
1: Also Fallschirm, das braucht viel mehr Mut, finde ich. Da geht man mit dem Flugzeug sehr weit hoch und springt dann einfach raus, hat eine Weile freien Fall und hofft, dass das Ding irgendwann aufgeht mit einem Ruck. Und dann segelt man runter. Aber beim Fallschirmspringen geht es, glaube ich, weniger um das Schirm. Der ist nur dazu da, dass man es nochmal machen kann, sondern eher um diesen freien Fall. Und beim Gleitschirmfliegen, da legt man den Schirm vorher schon aus, auf eine Wiese oder auf eine Bergkante oben, zieht den hoch und geht 3-4 Schritte, schnelle Schritte, und dann wird man aber schon hochgezogen und sitzt dann wie in der Schaukel drin. Und bevor man quasi über den Abgrund geht oder bevor die Höhe dann kommt, ist man eigentlich schon, sitzt dann schon fest. Und man merkt, dieses Ding zieht mich richtig nach oben. Also man hat von vornherein dieses Gefühl von Halt und von Zug nach oben. Das ist viel unspektakulärer.
0: Trotzdem nicht ganz ungefährlich, oder? Es gibt ein Restrisiko.
1: Ja, es ist schon so statistisch ungefähr wie beim Motorradfahren. Nur finde ich, beim Motorradfahren ist es mehr noch, dass man auch mit anderen Verkehrsteilnehmern auf die angewiesen ist. Und man kann alles richtig machen und trotzdem kann einen über den Haufen fahren. Beim Gleitschirmfliegen ist man dann eigentlich schon immer selbst schuld, würde ich sagen, in den allermeisten Fällen. Entweder hat man sich überschätzt oder das Wetter falsch eingeschätzt. Oder beides. Ja, ich meine, es ist immer ein Restrisiko, das man auch nicht einschätzen kann. Aber ich finde es auch nicht so schlimm, den Gedanken, irgendwann mit dem Gleitschirm irgendwie, dass das Leben da zu Ende geht, ist vielleicht schöner, wie lange vor sich hinzusiechen. Wobei ich das jetzt nicht wirklich anvisiere, aber schreckt mich jetzt auch nicht.
0: Was ist es denn, was dir das Fliegen gibt?
1: ist schon auch dieses Gefühl von Freiheit, von Übersicht, von Ruhe. Einer meiner schönsten Flüge, also ich finde es immer schön, wenn jemand noch auf gleicher Höhe mit mir unterwegs ist. Zum Beispiel habe ich mal einen wunderschönen Flug mit meinem Freund Thorsten gehabt. Gleitschirm an Gleitschirm, wir waren beide in der Luft und konnten uns so angucken und runtergucken. Das war richtig schön. Oder auch, ich bin auch schon mal neben einem Milan geflogen. Da guckt man guckt als Gleitschirmflieger immer, was machen die Vögel? Weil die sind natürlich die Obercracks, auch was Thermik anbelangt. Die wissen, wo es hochgeht. Und bin ich quasi immer so 40, 50 Meter Abstand auf gleicher Höhe neben so einem Milan geflogen. Das war wirklich auch ein ganz, ganz besonderes Gefühl.
0: Einmal wie ein Vogel fliegen, wunderschön. Ja. Und wir haben ja schon gehört, einige Stichworte, über die wir schon gesprochen haben, die Stille,
1: ja,
0: die es da oben gibt, ist was Besonderes, oder?
1: Ja, und ich finde es auch faszinierend. Das ist, deswegen würde ich auch nicht unbedingt falsch fliegen. Das ist viel spektakulärer, da ist viel mehr Action, da ist viel mehr Adrenalin. Und ich mache so, ich gehe bei mir vom Haus weg mit meinem Rucksack, gehe ich den Berg hoch und dann fliege ich und dann laufe ich wieder nach Hause. Das heißt, ich brauche auch keine Maschine, kein Auto, kein Strom, kein Diesel. Und das finde ich eben auch das Faszinierende, dass man quasi was tun kann, was sonst nur Vögel können, nur mit so ein bisschen Tuch und ein paar Schnüren.
0: Klingt trotzdem mutig. Und Mut ist auch ein Thema auf dem Album, nämlich auf einem Song, den ihr gleich spielt. Nämlich immer eins mehr. Da geht es auch ums Thema mutig sein und mutig aufs Leben schauen. Worum geht es denn da in dem Song?
1: Also das ist einer der Songs, wo sich Buch und Lied so ein bisschen auseinanderzweigen. Im Song geht es eigentlich das ist ein klassisches Liebeslied, wo man merkt, okay, ich habe nicht alles in der Hand. Und manchmal ist es gar nicht so einfach. Das ist eben das, was ich vorher gemeint habe. Es ist nicht nur dieses, ja, ich bin frisch verliebt. Das ist eben nach dem Happy End. Und es ist auch nicht die Option, sich zu verlassen, sondern man muss gucken, wie kann man gut beieinander bleiben. Und dann ist es manchmal, dass man trotzdem beieinander bleibt und sagt, wir haben jetzt vielleicht nicht die beste Phase, aber dann liebe ich dich einfach immer noch eins mehr. Und wenn es schwierig wird, wegen mir oder wegen dir oder wegen was auch immer, wegen den Kindern, wegen der Kinder, oder dann muss ich einfach noch eins nachlegen und dranbleiben. Das ist eher das Thema. Und im Buch habe ich dann bin so ein bisschen auf Abwege gegangen, habe so einen Seitenast aufgemacht von dem Thema, wo es darum geht, sich einfach auch mehr zuzutrauen, auch den Kindern mehr zuzutrauen und nicht so schnell sagen, naja, ich kann jetzt halt nicht mehr, sondern das Kapitel beginnt, glaube ich, was für einen Trick haben Helden, was unterscheidet Helden von normalen Leuten, nämlich, dass sie dann einfach noch einen Schritt mehr machen, wenn sie eigentlich merken, ich kann gar nicht mehr, nochmal dranbleiben.
0: Ja, da schreibst du auch, wir lassen unsere Kinder im Regen stehen, weil wir es zu gut mit ihnen meinen. Ja. Das ist auch so ein Zitat aus deinem Buch. Was genau meinst du denn damit?
1: Also ich habe gemerkt, selbst als Papa, man würde die Kinder natürlich am liebsten in Watte packen und würde sagen, ach, wann immer ihr vor einem Stolperstein steht, den räume ich weg. Ich mache alles glatt, alles eben, dass ihr das beste Leben habt und nichts, also es soll euch nie irgendwie mal schwierig werden oder schmerzhaft werden oder ihr sollt auch auf nichts verzichten müssen, weil ich das selbst auch fast nicht aushalten kann. Wenn ich dann aber gucke, was sind die Dinge, die mich selbst stark gemacht haben, das waren eigentlich die Dinge, wo meine Eltern nicht da waren, wo ich selber gucken musste und erstmal gegen die Wand gelaufen bin, gedacht habe, Mist, das tut jetzt weh, das würde ich gerne anders haben und mich dann aber durchgebissen habe. Und Resilienz ist ja so ein neues Wort für Widerstandsfähigkeit oder lösungsorientiertes Leben, dass man Ideen hat, wie man durchkommt. Und das trainieren wir eigentlich unseren Kindern ab, nicht aktiv, aber weil wir es als Eltern fast nicht aushalten, zu sehen, wie unsere Kinder leiden. Früher haben das die Eltern, glaube ich, einfach nicht gesehen, weil die Kinder das, also meine Mutter hat oft nicht gewusst, wo ich bin, was ich mache. Und wenn es mich da irgendwie mal reingehauen hat, dann war keine Mutter mit dem Pflaster da, sondern dann ist man halt wieder aufgestanden und hat weiter Fußball gespielt oder ist nochmal auf den Baum hoch oder so. Ja. Und das ist jetzt, die Eltern haben viel mehr Einblick in das, was die Kinder machen, sind viel präsenter und sind immer als Unterstützer da. Das ist auch das, was man als Eltern eigentlich machen soll. Aber ich finde, das kippt in unserer Gesellschaft, zumindest bei einigen, sodass die Kinder gar nicht mehr lernen dürfen, ihr eigenes Leben zu leben, sondern Mama ist immer da. Und das finde ich, man nimmt ihnen dann sozusagen, ohne dass man es will, die Möglichkeit, stark zu werden.
0: Die Möglichkeit, mal loszulaufen und mit dem Gleitschirm loszufliegen. Ne?
1: Zum Beispiel.
0: Du hast gerade noch ein Stichwort gesagt. Eigentlich ist es ein Liebeslied, Du hast auch früher mit der Band Schulze einige Liebeslieder geschrieben. Schreibt man denn anders, wenn man dann kurz vor den 60 steht?
1: Ja, definitiv. Also es ist nicht mehr dieses Buhu, sie hat mich verlassen und wie gehe ich jetzt damit um, sondern eher, ja, was machen wir jetzt aus dem, dass wir nicht mehr...

0: Fallen trittst. Das ist nicht schön und manchmal wäre es leichter zu sagen, komm, lass uns irgendwie auseinandergehen und wir verlieben uns irgendwie nochmal frisch. Aber man kommt dann einfach nicht weiter. Das bleibt immer nur so beim Süßkram und das eigentliche Nahrhafte bleibt dann einfach weg.
1: Das ist auch diese Erfahrung, die eben Kinder, wenn sie groß werden, um nochmal auf das Erziehungsthema zu kommen, ja lernen müssen. Das ist eben, manchmal geht es darum, dran zu bleiben, weiterzumachen, auszuprobieren, ist das wirklich nicht mehr gut oder geht es hier um eine Zeit, die ich überbrücken muss. Genau, der Satz immer eins mehr, das ist ja schon fast so ein Lebensprinzip. Es klingt wenigstens danach. Für wen hast du eigentlich den Song geschrieben?
0: Eigentlich schon für mich und meine Frau. War so die erste Idee, genau. Und beim Buchschreiben habe ich gedacht, da hängt ja noch viel mehr dran.
1: Schön. Und den hören wir jetzt auch mit der, von der Band Fries

0: Das war Fries mit dem Song Immer eins mehr. In einer Zweierbesetzung heute mit Frieda und Wolle. Ihr seid heute bei mir im Studio, um ein bisschen über euer Album Das Leben nach dem Happy End zu erzählen und wie die Songs entstanden sind. Wir kommen leider schon bald zu unserem letzten Song, haben aber noch ein bisschen Zeit. Passenderweise geht der Song ums Thema Abschied. Du arbeitest, Frieda, seit einigen Jahren als Lehrer. Warum hast du dich für diesen Beruf entschieden?
1: Ich habe mich eigentlich weniger fürs Lehrersein entschieden, sondern fürs Techniklehrer, weil ich bin ja Schreiner im ersten Beruf und dachte, ich möchte gerne noch was mehr mit Menschen zusammen machen, aber gerne auf diesem technischen Ebene. Also Mathe- oder Lateinlehrer hätte ich mir nicht vorstellen können. Aber Technik werken zu unterrichten, das hat mir irgendwie Spaß gemacht. Dann habe ich eben noch eine Zusatzausbildung dann gemacht. Und da habe ich auch 22 Jahre in der Gemeinschaftsschule gearbeitet. Eigentlich nur in meinem Technikraum kamen die Schüler zu mir und wir haben sehr, sehr viel handwerklich gearbeitet. Das fand ich super. Also erstens, weil mir das Handwerk gut Spaß macht und zweitens, wenn man neben dem Arbeiten her einfach richtig gut reden kann. Also da passiert so viel Pädagogisches zwischendurch, dass man mit wir sollten uns mal hinsetzen und reden einfach nicht so hinkriegt, sondern da ergeben sich ganz viele Dinge nebenbei an Beziehungsarbeit. Habe ich sehr gemocht. Habe jetzt aber gewechselt vor 2 Jahren in der Förderschule. Bei uns heißt das SBBZ. Mit Kindern, die quasi gefördert werden im Bereich geistige Entwicklung. Und da bin ich irgendwie jetzt auch sehr glücklich, dass ich da gelandet bin.
0: Warum?
1: Ach, weil es nochmal eine ganz neue Herausforderung ist, anders zu arbeiten, weil die Kinder total offen sind. Sie sind allermeistens auch ziemlich brav, also anständig. Die haben so schon ihre Themen mit ihren Einschränkungen, was sie dann brauchen und wie man darauf achten muss. Aber es ist sehr, sehr viel Improvisation gefragt. Man muss quasi mit den unterschiedlichen Situationen immer schnell, flexibel darauf eingehen können. Und das liegt mir. Ich bin weniger so ganz strukturiert. Deswegen muss den Ärmel voll haben, dass ich was rausschütteln kann. Und der Rest ist Beziehungsarbeit und spüren, was es jetzt braucht. Hm. Und das mag ich.
0: Gibt es eine Begegnung an der Werkbank, die dir besonders in Erinnerung geblieben ist?
1: Ach, das sind ganz viele. Also was für mich schon spannend war, ist, wie viele sich da erzählt haben, naja, dass jetzt irgendwie die Mutter schon wieder den 5. Freund hat und dann ist die wieder 2 Wochen gar nicht mehr zu sehen, wenn die dann jetzt irgendwie frisch verliebt ist und da ist noch ein kleines Kind da, nach dem gucken dann halt die Geschwister und haben aber keine Ahnung, ob die Mutter, wann die wiederkommt. Und da war es für mich erstaunlich, das zu hören und auch erstaunlich, wie die anderen darauf reagiert haben, dass ich bei vielen den Eindruck habe, denen ist das gar nicht fremd. Also das fand ich schon sehr eindrücklich, dass ich gemerkt habe, wie behütet bin ich eigentlich aufgewachsen. Aber auch so ganz spannende Sachen, wenn dann Mädchen, die sich nie getraut hätten, eine Schlagbohrmaschine in die Hand zu nehmen, Löcher in die Wand bohren und dann happy sind und glücklich sind. Also alles irgendwie. Wir haben Schlitten gebaut über ein Jahr hin. Jeder baut sich einen Schlitten und lauter so Sachen.
0: Und am Ende auch die Schlitten ausprobiert?
1: Ja, klar.
0: Ah, und haben sie alle gehalten?
1: Ja, und dann alle mit nach Hause genommen.
0: Schön. Den Song, den wir gleich hören, den hast du öfter schon auf Abschiedsfeiern zum Besten gegeben und auch hast du für eine Abschlussklasse geschrieben.
1: Genau.
0: Magst du mal verraten, was dich damals bewegt hat?
1: Also ich finde, Lebensübergänge sind ein spezielles Thema und heutzutage neigt man dann dazu, die schnell hinter sich zu kriegen, weil hängt man ja so in der Luft. Es gibt ja diesen schmalen Streifen vom Leben zwischen dem nicht mehr und dem noch nicht. Und ganz oft sind es Sachen, auf die man sich freut, dass sie endlich dann vorbei sind und dann sind sie vorbei und dann denkt man, huch, das ist aber doch schnell gegangen und was jetzt? Und das finde ich einen ganz besonderen, fast heiligen Moment. Und wenn man dann einfach übergeht, verpasst man was von sich, über sich selber und übers Leben zu lernen. Deswegen habe ich gedacht, an der Stelle braucht es ein Lied. Konnte mich auch an mich selbst erinnern, dass ich das eben auch für mich so nicht hatte. Ich bin nach der Schule einfach, ich war im Gymnasium, bin nach der 10. Klasse raus. Da gibt es keine Prüfung, keinen Abschied. Man geht einfach in die Ferien und kommt danach nicht wieder. Alle anderen kommen wieder, man selbst nicht. Und das hat mir da gefehlt. Und als wir damals überlegt haben, wie gestalten wir denn so eine Abschiedsfeier für unsere Kinder ordentlich, ist das irgendwie dabei entstanden. Ich habe aber auch gemerkt, es passt für sämtliche andere Situationen. Wir haben das auch schon bei Rentenabschieden gesungen oder Die Bekannte hat es auch nach ihrer Scheidung angehört und gesagt, dass es passiert, es fängt was ganz Neues an, wo ich überhaupt nicht weiß, was jetzt passiert. Also es geht weniger um Abschiede, sondern mehr um dieses, was kommt denn danach, um dieses Neuland.
0: Und auch um diese Zeit dazwischen.
1: Genau.
0: Wie hast du gelernt, diese Zeiten anders zu gestalten? Wie guckst du heute, wenn du merkst, jetzt ist ein Übergang in meinem Leben, wie guckst du heute da drauf?
1: Ich gucke, dass ich das nicht einfach, also ich versuche mich da ein bisschen drauf vorzubereiten oder das zu gestalten. Mein Abschied in der Schule, wo ich vorher war, wo ich 22 Jahre war, habe ich gedacht, wie machst du das? Du kannst ja nicht einfach nur gehen. Und bin dann diese Strecke, diese 27 Kilometer, die ich sonst mit dem Auto gefahren bin, zu Fuß nach Hause gegangen. Eine Frau hat mich dann dahin gefahren, wir hatten die Abschlusskonferenz noch essen mit den Kollegen. Und dann bin ich das zu Fuß nach Hause gelaufen, ziemlich auch an der Stelle oder eine ähnliche Strecke, wie ich mit dem Auto gefahren bin. Und das fand ich im Nachhinein das Beste, was ich je gemacht habe. Ich hatte so oft Zeit, einfach nochmal zu gucken, was hast du denn jetzt die letzten 22 Jahre gemacht? Ich war da 4,5 Stunden unterwegs und habe dann 4-5 Mal so eine ganze Zeit gehabt zu beten und dankbar zu sein, zu sagen, wow, was war doch echt eine richtig gute Zeit, wie viele Geschenke waren da drin. Und dann irgendwann habe ich dann auch auf mein Haus runtergesehen und habe gewartet, und jetzt kommt jetzt das neue Leben und das ist auch schön, freue ich mich drauf. Ich hatte einfach Zeit, diesen Wechsel zu vollziehen im Gehen und das war genau richtig, würde ich wieder machen.
0: Das finde ich total spannend. Eine Freundin von mir hat mal gesagt, die Seele geht immer zu Fuß, egal wie schnell ich fahre.
1: Mhm. Ja, kann ich bestätigen.
0: Die braucht immer die Zeit, die man zu Fuß geht. Ja. Bevor ihr den letzten Song spielt, was steht denn als nächstes an, wo wir schon beim Thema Zwischenzeiten sind? Das Album ist ja jetzt schon ein paar Jahre alt. Kommt denn ein neues?
1: Ja, also morgen fangen wir an mit Schlagzeugaufnahmen. Wir nehmen auf Spur um Spur, Instrument um Instrument. Die Lieder sind sechs Songs, wollen wir jetzt mal aufnehmen. Und vielleicht im Herbst noch das eine oder andere dann mal so vorab veröffentlichen. Und um vielleicht im nächsten Jahr dann ein ganzes Album rauszubringen. Vielleicht auch nochmal ein Buch dazu. Bin dabei, so ein paar Kapitel zu schreiben. Und dann live zu spielen. Für alle Schulze-Fans vielleicht noch, am 18.10. spielen wir in Neuffen, da versuchen wir die Stadthalle vollzukriegen, das ist ein ambitioniertes Ziel. Und da haben wir uns auch ausgedacht, wir machen unsere eigene Vorgruppe sozusagen und machen eine extra Portion Schulze-Songs. Das wird, glaube ich, ein ganz spezielles Event und ansonsten kann man einfach gucken, wo man uns live sieht. Und das ist das Live-Spielen und wir haben auch die neueren Songs schon so ein bisschen im Programm, probieren wir die aus. Aber das Album ist jetzt quasi das nächste Thema. Das wird aber sicher noch ein Jahr dauern. Ich habe ja vorher schon erzählt, ich möchte keine schnellen Kompromisse mehr machen. Das heißt, es dauert so lange, wie es dauert. Es gibt keinen Vorabtermin, wo es fertig sein muss.
0: Sehr schön. Das heißt, wir freuen uns schon irgendwann auf die neuen Songs. Mhm. Aber für alle, die gerne noch schöne Musik hören wollen, gibt es hier auch gleich noch den Song Neuland. Vorher verabschiede ich mich aber schon mal von Ihnen zu Hause, liebe Hörerinnen und Hörer. Ich danke Ihnen fürs Zuhören und freue mich, wenn Sie bald wieder einschalten. Mein Name ist Tanja Rinsland und hier ist Fries mit ihrem Song Neuland.

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1: 1. Johannes 2, die Verse 1 bis 6. Meine lieben Kinder, ich schreibe euch dies, damit ihr kein Unrecht tut. Sollte aber jemand schuldig werden, so haben wir einen, der beim Vater für uns eintritt. Jesus Christus, den Gerechten, der ohne Schuld ist. Durch seinen Tod hat er Sühne für unsere Schuld geleistet, ja sogar für die Schuld der ganzen Welt. Ob wir Gott wirklich kennen, erkennen wir daran, dass wir auf seine Befehle hören. Wer behauptet, ich kenne Gott, ihm aber nicht gehorcht, ist ein Lügner, und die Wahrheit lebt nicht in ihm. Wer aber Gottes Wort befolgt, bei dem hat die göttliche Liebe ihr Ziel erreicht. Und daran erkennen wir, dass wir Gemeinschaft mit ihm haben. Wer behauptet, ständig Gemeinschaft mit ihm zu haben, muss so leben, wie Jesus gelebt hat.
2: Zwei Männer wollen einen Berg besteigen. Sie besorgen sich einen Führer, in dem steht, was für Anforderungen die Besteigung an sie stellt, welche Ausrüstung sie brauchen, welches der beste Weg zum Gipfel ist. Der eine Mann hält sich an diese Angaben. Der Aufstieg ist nicht immer einfach und verlangt ihm so manches Mal das Allerletzte ab. Doch schließlich erreicht er sein Ziel. Der zweite Mann nimmt es mit dem Führer nicht so genau. Der steile Weg erscheint ihm zu mühsam. Er verliert sein Ziel aus den Augen und schlägt eine leichtere Route ein. Bald merkt er, dass er in einer Sackgasse gelandet ist. Will er den Gipfel erreichen, muss er seinen Irrtum zugeben und umkehren. Wollen wir uns Gott nähern, gibt es nicht viele verschiedene Wege zu diesem Ziel. Wer in Gemeinschaft mit ihm leben will, muss seinem Wort folgen, seinen Weg gehen. Dabei geht es nicht um theoretische Erkenntnis, sondern um konkretes Handeln, wie es Jesus Christus der Weg vorgelebt hat. Er lehrt uns wahren Gehorsam, einen Gehorsam, der in Liebe und Vertrauen wurzelt, der immer Ausdruck göttlicher Liebe ist. Darum lautet die Botschaft des Textes in einem Satz: Lebt wie Jesus. Was bedeutet das für Sie heute konkret?
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1: Wie viele ihn aufnahmen, denen gab er Macht, Gottes Kinder zu werden, denen, die an seinen Namen glauben. Mit diesem Vers aus dem Johannesevangelium, Kapitel 1, Vers 12, begrüßt Sie Samuel Bayer herzlich beim Wort zum Tag hier im ERF. Die nun folgenden Gedanken von Berit Merkel zu diesem Tagesvers stehen unter der Überschrift Gottes Kind sein, ein Privileg. Ich wünsche Ihnen einen gesegneten Tag.
2: Jeder von uns hat bestimmt ein kleines Kind in der Familie oder in der Verwandtschaft. Kleine Kinder sind einfach nur süß, finde ich. Ich liebe sie, weil sie so niedlich, so knuffig und goldig sind. Von einem Baby oder einem kleinen Kind erwarte ich nicht, dass es etwas für die Liebe der anderen tut. Das Kind erhält die Liebe der Eltern, der Familie, Verwandten und Freunde einfach so, ganz ohne Leistung. Viele sagen, ein Kind ist ein Geschenk Gottes. Ein Kind vertraut seinen Eltern einfach so. Niemand hat dem Kind gesagt, wie das genau funktioniert. Genauso ist es auch mit dem Geschenk, ein Kind Gottes zu werden. Als biologischer Nachkomme oder auch als Adoptivkind kommen dem Kind Rechte zu, die es hat, weil es zu diesen Eltern und zu dieser Familie gehört. Als Christin oder Christ haben Kinder Gottes Rechte. Kinder Gottes vertrauen Gott. Er ist ihr Vater. Gott hat in Jesus Christus, den er auf die Erde sandte, um für die Schuld der gesamten Menschheit zu sterben, alles für seine Kinder getan. Er hat sich selbst gegeben, um seinen Menschen das ewige Leben zu ermöglichen. Gute Eltern geben alles für ihre Kinder. Ob Windel wechseln, Brei geben oder später das Studium in Australien finanzieren oder gar dem erwachsenen Kind ein Auto schenken. Gute Eltern bringen große Opfer für ihre Kinder. Genauso ist Gott auch. Er gibt seinen Sohn, Jesus Christus, damit wir als Kinder Gottes ewiges Leben haben können. Deshalb heißt es in der Bibel, im Johannesevangelium, Kapitel 1, Vers 12, die ihn aber aufnahmen und an ihn glaubten, denen gab er das Recht, Kinder Gottes zu werden. Was für ein Privileg! Wenn ich mir die Welt so anschaue, erkenne ich leider, dass trotz dieses großen Privilegs, ein Kind Gottes werden zu können, viele Menschen keinen Gebrauch davon machen. Im Gegenteil, sie lehnen Gott und sein Angebot für das ewige Leben durch seinen Sohn Jesus Christus ab. Warum? Es gibt sicher verschiedene Gründe. Vielleicht ist es Reichtum, der Ehepartner, die Kinder, der Job, das Reisen oder etwas anderes, das scheinbar wichtiger ist als Gott. Der Mensch stellt sich und sein Leben in den Mittelpunkt. Gott steht am Rand, er wird ausgeschlossen. Der Mensch, der ohne Gott lebt, will selbst entscheiden. Gott hat hier kein Mitspracherecht. Ich fasse es folgendermaßen zusammen. Narzissmus ist in, Demut ist out. Doch ist es nicht das Beste, seine Schuld, die jeder Mensch nun einmal hat, und seinen Egoismus bei Jesus loszuwerden? Für mich klingt das nach einem Angebot, das ich nicht ausschlagen kann. Schließlich hat Gott den Menschen geschaffen und deshalb weiß er auch genau, was der Mensch braucht. Wenn ich das nächste Mal das kleine süße Kind in unserer Familie sehe, werde ich daran denken, was für ein Geschenk und Privileg Gott mir gegeben hat. Ich darf Jesus kennen, ihn lieben und ihm dienen. Etwas Besseres gibt es für mich nicht, egal was noch kommt. Jesus ist auferstanden. Wer diese Botschaft annimmt, hat das ewige Leben und kommt nicht in das Gericht Gottes.
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1: 1. Johannes 2, die Verse 1 bis 6. Meine lieben Kinder, ich schreibe euch dies, damit ihr kein Unrecht tut. Sollte aber jemand schuldig werden, so haben wir einen, der beim Vater für uns eintritt. Jesus Christus, den Gerechten, der ohne Schuld ist. Durch seinen Tod hat er Sühne für unsere Schuld geleistet, ja sogar für die Schuld der ganzen Welt. Ob wir Gott wirklich kennen, erkennen wir daran, dass wir auf seine Befehle hören. Wer behauptet, ich kenne Gott, ihm aber nicht gehorcht, ist ein Lügner, und die Wahrheit lebt nicht in ihm. Wer aber Gottes Wort befolgt, bei dem hat die göttliche Liebe ihr Ziel erreicht. Und daran erkennen wir, dass wir Gemeinschaft mit ihm haben. Wer behauptet, ständig Gemeinschaft mit ihm zu haben, muss so leben, wie Jesus gelebt hat.
2: Zwei Männer wollen einen Berg besteigen. Sie besorgen sich einen Führer, in dem steht, was für Anforderungen die Besteigung an sie stellt, welche Ausrüstung sie brauchen, welches der beste Weg zum Gipfel ist. Der eine Mann hält sich an diese Angaben. Der Aufstieg ist nicht immer einfach und verlangt ihm so manches Mal das Allerletzte ab. Doch schließlich erreicht er sein Ziel. Der zweite Mann nimmt es mit dem Führer nicht so genau. Der steile Weg erscheint ihm zu mühsam. Er verliert sein Ziel aus den Augen und schlägt eine leichtere Route ein. Bald merkt er, dass er in einer Sackgasse gelandet ist. Will er den Gipfel erreichen, muss er seinen Irrtum zugeben und umkehren. Wollen wir uns Gott nähern, gibt es nicht viele verschiedene Wege zu diesem Ziel. Wer in Gemeinschaft mit ihm leben will, muss seinem Wort folgen, seinen Weg gehen. Dabei geht es nicht um theoretische Erkenntnis, sondern um konkretes Handeln, wie es Jesus Christus, der Weg, vorgelebt hat. Er lehrt uns wahren Gehorsam. Einen Gehorsam, der in Liebe und Vertrauen wurzelt, der immer Ausdruck göttlicher Liebe ist. Darum lautet die Botschaft des Textes in einem Satz: Lebt wie Jesus. Was bedeutet das für Sie heute konkret?
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1: Wie viele ihn aufnahmen, denen gab er Macht, Gottes Kinder zu werden, denen, die an seinen Namen glauben. Mit diesem Vers aus dem Johannesevangelium, Kapitel 1, Vers 12, begrüßt Sie Samuel Bayer herzlich beim Wort zum Tag hier im ERF. Die nun folgenden Gedanken von Berit Merkel zu diesem Tagesvers stehen unter der Überschrift Gottes Kind sein, ein Privileg. Ich wünsche Ihnen einen gesegneten Tag.
2: Jeder von uns hat bestimmt ein kleines Kind in der Familie oder in der Verwandtschaft. Kleine Kinder sind einfach nur süß, finde ich. Ich liebe sie, weil sie so niedlich, so knuffig und goldig sind. Von einem Baby oder einem kleinen Kind erwarte ich nicht, dass es etwas für die Liebe der anderen tut. Das Kind erhält die Liebe der Eltern, der Familie, Verwandten und Freunde einfach so, ganz ohne Leistung. Viele sagen, ein Kind ist ein Geschenk Gottes. Ein Kind vertraut seinen Eltern einfach so. Niemand hat dem Kind gesagt, wie das genau funktioniert. Genauso ist es auch mit dem Geschenk, ein Kind Gottes zu werden. Als biologischer Nachkomme oder auch als Adoptivkind kommen dem Kind Rechte zu, die es hat, weil es zu diesen Eltern und zu dieser Familie gehört. Als Christin oder Christ haben Kinder Gottes Rechte. Kinder Gottes vertrauen Gott. Er ist ihr Vater. Gott hat in Jesus Christus, den er auf die Erde sandte, um für die Schuld der gesamten Menschheit zu sterben, alles für seine Kinder getan. Er hat sich selbst gegeben, um seinen Menschen das ewige Leben zu ermöglichen. Gute Eltern geben alles für ihre Kinder. Ob Windel wechseln, Brei geben oder später das Studium in Australien finanzieren oder gar dem erwachsenen Kind ein Auto schenken. Gute Eltern bringen große Opfer für ihre Kinder. Genauso ist Gott auch. Er gibt seinen Sohn, Jesus Christus, damit wir als Kinder Gottes ewiges Leben haben können. Deshalb heißt es in der Bibel, im Johannesevangelium, Kapitel 1, Vers 12, die ihn aber aufnahmen und an ihn glaubten, denen gab er das Recht, Kinder Gottes zu werden. Was für ein Privileg! Wenn ich mir die Welt so anschaue, erkenne ich leider, dass trotz dieses großen Privilegs, ein Kind Gottes werden zu können, viele Menschen keinen Gebrauch davon machen. Im Gegenteil, sie lehnen Gott und sein Angebot für das ewige Leben durch seinen Sohn Jesus Christus ab. Warum? Es gibt sicher verschiedene Gründe. Vielleicht ist es Reichtum, der Ehepartner, die Kinder, der Job, das Reisen oder etwas anderes, das scheinbar wichtiger ist als Gott. Der Mensch stellt sich und sein Leben in den Mittelpunkt. Gott steht am Rand, er wird ausgeschlossen. Der Mensch, der ohne Gott lebt, will selbst entscheiden. Gott hat hier kein Mitspracherecht. Ich fasse es folgendermaßen zusammen. Narzissmus ist in, Demut ist out. Doch ist es nicht das Beste, seine Schuld, die jeder Mensch nun einmal hat, und seinen Egoismus bei Jesus loszuwerden? Für mich klingt das nach einem Angebot, das ich nicht ausschlagen kann. Schließlich hat Gott den Menschen geschaffen und deshalb weiß er auch genau, was der Mensch braucht. Wenn ich das nächste Mal das kleine süße Kind in unserer Familie sehe, werde ich daran denken, was für ein Geschenk und Privileg Gott mir gegeben hat. Ich darf Jesus kennen, ihn lieben und ihm dienen. Etwas Besseres gibt es für mich nicht, egal was noch kommt. Jesus ist auferstanden. Wer diese Botschaft annimmt, hat das ewige Leben und kommt nicht in das Gericht Gottes.
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0: Der Tod gehört zum Leben. Dieser Satz klingt einigermaßen abgeklärt. Da scheinen Menschen das Thema Tod sehr sachlich und mutig anzugehen. Aber entspricht das wirklich den Tatsachen? Herzlich willkommen, sagen Christoph Offermann in der Tontechnik und Rolf-Dieter Wiedenmann am Mikrofon. Kein Mensch kann letztlich den Tod aufhalten. Keiner hat die Möglichkeit, sein eigenes Leben zu verlängern, wenn Krankheit und Tod nach ihm greifen. Niemand kann Menschen aus dem Tod zurückholen. Niemand? Doch, es gibt jemanden, der das kann. Jesus Christus. Im 11. Kapitel des Johannesevangeliums finden wir einen erschütternden Bericht. Ein Mann namens Lazarus wird sehr krank und stirbt. Vergeblich haben die Schwestern von Lazarus versucht, Jesus noch rechtzeitig zu Lazarus zu holen, aber es war ihnen nicht gelungen. Lazarus war verstorben und war inzwischen auch begraben. Und dann passierten Dinge, die die Menschen, die dabei waren, nicht wirklich fassen konnten. Hören Sie zu diesem Bericht aus dem 11. Kapitel des Johannesevangeliums, Verse 25 bis 46, Gedanken von Steffen Brack aus Usingen. Er fragt: Der Tod gehört zum Leben. Ist das wirklich so?
1: Ich gehe morgens zum Auto und will zur Arbeit fahren. Und da treffe ich unseren Nachbarn. Morgen, Steffen! Habt ihr das schon gesehen? Auf eurer Gartenhütte ist ein Stück von der Dachpappe lose. Oh, sage ich. Nein, das haben wir noch gar nicht gemerkt. Ist das Loch groß? Ja schon, so 1-2 Quadratmeter sind es bestimmt. Der Garten neben uns liegt ein ganzes Stück höher als unserer. Deshalb können die Nachbarn auch prima auf das Dach unserer Gartenhütte schauen. Viel besser als wir. Was war passiert? In der Nacht ist Sabine durch unseren Garten getobt. Ich meine jetzt nicht unsere Nachbarin auf der anderen Seite. Nein, ich spreche von dem Sturmtief Sabine, das an diesen Tagen über Europa hinweggefegt ist. Und ein Teil unserer alten Dachpappe konnte den Kräften des Orkans nicht standhalten. Das Problem? Das Holzdach ist jetzt natürlich undicht. Und auf Dauer würde so auch das komplette Dach durchfaulen. Die ganze Sache passt mir jetzt so gar nicht in den Kram. Ich habe ohnehin schon genügend andere Baustellen. Und gesundheitlich bin ich ein bisschen angeschlagen. Und jetzt auch noch das Dach der Hütte neu abdichten? Oh nee. Deshalb versuche ich einfach, das Problem zu verdrängen. Und weil es in dem Jahr sehr wenig regnet, kann ich das auch ganz gut durchhalten. Ich mache in den nächsten Wochen und Monaten einfach einen großen Bogen um die Hütte. Und da bin ich absolut konsequent. Monatelang habe ich nicht einmal nachgesehen, wie groß das Loch denn eigentlich ist. Aber dadurch löst sich das Problem ja nicht. Warum erzähle ich das, diese Geschichte von meinem verdrängten Dachschaden? Ich habe den Eindruck, dass viele Menschen mit dem Tod genau dasselbe machen, wie ich mit dem Loch in der Dachpappe unserer Gartenhütte. Dass sich der Tod in unser Leben drängt, das ist eine unbestreitbare Tatsache. Aber wie oft schiebe ich alle Gedanken daran zur Seite? Ich versuche einfach nicht hinzusehen. Ich versuche der Tatsache aus dem Weg zu gehen, dass der Tod eine vollkommen reale Wirklichkeit ist in unserer Welt. Und ich meine, das geht nicht nur mir so, sondern vielen anderen auch. Aber da können wir noch so geschickt sein im Verdrängen. Die Tatsache bleibt. Jeder von uns, auch Sie und ich, wir sind endlich. Unser Leben vergeht. Und es stellt sich unwillkürlich die Frage, was kommt danach? Und um das vorwegzunehmen, Gott beantwortet diese bange Frage, was kommt nach dem Tod? Und seine Antwort darauf ist so klar. Und ich finde es so absolut ermutigend, was Gott zu dem leidvollen Thema Tod sagt. Und deshalb meine ich, Sie sollten sich Gottes Antwort dazu auf keinen Fall entgehen lassen. Denn Gott eröffnet uns eine unsagbar hoffnungsvolle Perspektive. Wie es nach dem Tod weitergehen kann. Für mich und für Sie auch. Ein bekanntes Sprichwort zum Thema sagt, der Tod gehört zum Leben. Ob das so wirklich stimmt, das will ich mir jetzt mit Ihnen zusammen genauer ansehen. Und dazu will ich es mit einem Satz vergleichen, den Jesus einmal gesagt hat. Aber zunächst einmal fällt mir sofort auf, das Sprichwort, der Tod gehört zum Leben, Dieser Satz stellt sich in jedem Fall der Tatsache, dass der Tod eine Wirklichkeit ist. Eine Realität, die ich nicht einfach verdrängen kann. Hier wird der Tod nicht einfach ignoriert. Und ich meine, das ist ein guter Schritt. Den Tod als Tatsache akzeptieren. Andererseits habe ich bei diesem Sprichwort auch immer ein komisches Gefühl. Es klingt hier für mich schon fast so, als seien der Tod und das Leben gute Freunde, die untrennbar zusammengehören. Und ich meine, dass das aus Gottes Sicht so nicht stimmt. Und dazu will ich mir jetzt zum Vergleich ansehen, was Jesus zum Tod und zum Sterben sagt. Ich bin die Auferstehung und das Leben, so Jesus. Und weiter, wer an mich glaubt, der wird leben, selbst wenn er stirbt. Was unterscheidet dieses Statement von Jesus von der Aussage des Sprichworts, der Tod gehört zum Leben? Und warum ist das, was Jesus hier über Leben und Tod sagt, so wichtig? Sind seine Aussagen zum Thema wertvoller als alle anderen, die Menschen oder sonst wer über den Tod machen? Und warum können die Worte von Jesus uns tatsächlich trösten und uns eine ganz neue, eine ganz wirkliche Hoffnung geben? Ist das, was Jesus hier zu sagen hat, mehr als nur ein paar leere Worte eines religiösen Menschen? Und wenn das so ist, woher kann ich wissen, dass das tatsächlich stimmt, was Jesus sagt? Ein erster Grund. Was gibt dem Statement von Jesus über den Tod und die Auferstehung so viel Gewicht? Was macht seine Aussage dazu so wertvoll und so glaubwürdig? Weil Jesus die ungeheure Macht des Todes kennt. Und zwar aus eigener Erfahrung. Er hat die furchtbare Wucht des Todes selbst erlebt und kennt den ganzen Schmerz und die Trauer, die der Tod, jener grimmige Gevatter, über uns bringt, wenn er Menschen mit einem Mal aus unserer Mitte reißt. Ja, Jesus kennt den Schmerz und die Trauer aus eigener Erfahrung. Er sagt jenen Satz, wer an mich glaubt, wird leben, selbst wenn er stirbt. Er sagt jenen Satz nicht als billigen Trost. Jesus spricht diesen Satz auch nicht als Theologe, der sich an seinem Schreibtisch kluge und tiefsinnige Formulierungen einfallen lässt. Nein, Jesus spricht diesen Satz als Betroffener. Er hat selbst gerade einen lieben Menschen verloren. Einer seiner besten Freunde ist gestorben. Lazarus aus Bethanien. 4 Tage ist das jetzt her. Und nun ist er auf dem Weg zu dessen Grab. Unterwegs kommt ihm Martha entgegen, Lazarus' Schwester. Und mitten in ihr Leid und ihre Trauer um den geliebten Bruder, mitten da hinein, sagt Jesus, dein Bruder wird auferstehen. Wer an mich glaubt, der wird leben, selbst wenn er stirbt. Deshalb ist dieser Satz so wertvoll. Deshalb kann er auch wirklich trösten, weil Jesus selbst aus eigener Erfahrung weiß, was es heißt, dass ein geliebter Mensch mit einem Mal nicht mehr da ist. Jesus kennt das, wenn sie in den vertrauten Räumen und an den Orten sind, wo der Verstorbene oft gewesen ist. Aber jetzt bleibt der vertraute Sessel leer. Nun ist in der Lieblingsecke des geliebten Menschen mit einem Mal Stille. Und schmerzlich müssen sie feststellen, er ist nicht mehr hier. Er ist weg. Und er kommt nicht wieder. Zumindest nicht in dieser Welt. Der Satz von Jesus tröstet deshalb, weil Jesus ihn liebevoll zu der trauernden Schwester sagt. Martha, wer an mich glaubt, der wird leben, selbst wenn er stirbt. Manche von ihnen trauern heute vermutlich um ihren Mann, ihre Frau, ihre Schwester, um ihren Freund. Und Jesus spricht auch in ihre Trauer hinein. Ich bin die Auferstehung und das Leben. Jesus kennt den Schmerz und die Trauer beim Verlust eines lieben Menschen, aus eigener Erfahrung. Schon allein deshalb ist sein Satz ein echter Trost. Jesus versteht uns und kann mitfühlen, denn er hat die furchtbare Gewalt des Todes selbst erlebt, mit der er in unser Leben einbricht. Doch es gibt noch einen zweiten Grund, weshalb die Aussage von Jesus so viel mehr ist als ein billiger Trost. Seine Sätze über den Tod und die Auferstehung können uns wirklich eine völlig neue Perspektive geben. Denn Jesus demonstriert hier, ein für allemal, wer denn in Wahrheit das letzte Wort hat. Wer das letzte Wort spricht über unser Leben. und das ist nicht der Tod mit seiner unfassbar brutalen Macht, mit der er unser Leben zerstört. Nein, auch wenn wir dem Tod auf Dauer kein Schnippchen schlagen können, auch wenn wir mit unseren menschlichen Möglichkeiten vor der schrecklichen Macht des Todes eines Tages kapitulieren müssen. Es gibt einen, dessen Macht reicht unendlich viel weiter als jene Macht, die der Tod über uns hat. Und dieser eine, das ist Jesus. Er ist stärker als der Tod. Und davon redet Jesus nicht nur. Er demonstriert hier seine Macht über den letzten Feind unseres Lebens. Seine Macht über den Tod. Und was dazu in der Bibel steht, das ist kein frommes Märchen. Ausdrücklich betont der Schreiber Johannes, dass er Augenzeuge dieses Ereignisses ist und dass viele andere Augenzeugen dabei sind. Der Bericht des Johannes, einer der engsten Begleiter von Jesus, dieser Bericht erhebt den Anspruch, dass er tatsächliche Ereignisse beschreibt. Und wer sich den Berichten in der Bibel über Jesus stellt, der merkt recht bald, dieser Anspruch ist tatsächlich berechtigt. Wenn Jesus hier nur fromm reden würde, wenn er hier nur große Worte machen würde, ohne dass wirklich etwas dahinter ist, dann würde ich mich mit seinen Aussagen nicht weiter beschäftigen. Dann wären seine Aussagen nicht mehr als die vielen anderen schönen Reden, die sich dann doch nur als leere Worte erweisen. Was können schöne Sonntagsreden schon helfen? Sie helfen nur dann, wenn sie die Wahrheit sind. Und dann folgen ihnen Taten. Und beides ist bei Jesus der Fall. Was er sagt, hat Hand und Fuß. Jesus sagt, ich in Person bin das Leben und die Auferstehung. Und Jesus lässt Taten folgen. Er klopft nicht nur fromme Sprüche, sondern spricht dann zu Lazarus, seinem verstorbenen Freund, Lazarus, komm heraus. Und Lazarus kommt aus seinem Grab, nach 4 Tagen. Die Verwesung hat längst eingesetzt. Nicht umsonst warnt Lazarus' Schwester, als Jesus anordnet, das Grab zu öffnen, Herr, der Geruch wird unerträglich sein. Er ist doch schon 4 Tage tot. Aber Lazarus lebt wieder und er kann sofort wieder gehen. Und Jesus muss dazu nur 3 Wörter sagen. Lazarus, komm heraus. Und die Macht des Todes ist gebrochen, überwunden, besiegt. Vor vielen Augenzeugen demonstriert Jesus seine Macht über den Tod. Ein für allemal. Gott gibt uns hier seine Antwort auf die Frage, wie können wir dem Tod entgehen? Indem wir uns an Jesus halten. Den Beweis hat Jesus vor fast 2000 Jahren erbracht. Aber selbst wenn das lange her ist, der Beweis liegt vor. Seine Aussagen zum Tod und zur Auferstehung sind wahr. Und das kann ich Ihnen sagen. Seit ich mich an Jesus halte, seit ich ihm und seinen Zusagen glaube, seither weiß ich ganz genau, alles, was Jesus zusagt, das tut er auch. Und wenn er davon spricht, wer an mich glaubt, der wird leben, selbst wenn er stirbt. Wenn er das sagt, dann kann ich mich absolut darauf verlassen. Ich werde nach meinem Tod auferstehen. Und für alle Ewigkeit in einer Welt leben, die Gott ganz neu erschaffen wird. Eine Welt, die nur noch gut ist. Ohne Leid, ohne Schmerzen, ohne Trauer und ohne den Tod. Das ist doch endlich mal eine Perspektive, für die es sich zu leben lohnt, oder? Und davon spricht Jesus hier. Und dass auf seine Zusagen Verlass ist, das hat er sehr deutlich demonstriert. 3 kurze Worte. Lazarus, komm heraus! Und sein toter Freund ist wieder lebendig. Und das geschieht nicht irgendwo in einem dunklen Hinterzimmer, sondern in aller Öffentlichkeit, in einem Ort namens Bethanien. Und viele von den Augenzeugen, die dabei gewesen sind, glauben daraufhin an Jesus, nachdem sie das Wunder an Lazarus gesehen haben. Wir hatten mal im Programm vom ERF eine Sendung mit dem Titel Jesus im Stresstest. Und Gast im Studio war der Theologe Guido Baltes. Eine Hörerin fragte am Telefon, gibt es denn irgendwelche Beweise dafür, dass das auch tatsächlich stimmt? Das mit Jesus und der Auferstehung von den Toten. Und darauf antwortete Guido Baltes sinngemäß, Beweise? Ja, natürlich gibt es Beweise. Hunderte von Beweisen. Wir haben die Berichte der Bibel vorliegen. Und die verweisen auf Hunderte von Augenzeugen. Für die Auferstehung des Lazarus genauso wie für die Auferstehung von Jesus. Es gibt kein Ereignis der Antike, das dermaßen zuverlässig bezeugt ist. Und deshalb geht es hier nicht um leere Worte, sondern um Tatsachen. Tatsachen, die durchs Leben tragen und über die Schwelle des Todes. Ich, sagt Jesus, ich in Person bin das Leben und die Auferstehung. Und er kann jeden wieder lebendig machen, selbst wenn er gestorben ist. Er selbst ist das Leben und er schenkt es jedem, der ihm vertraut. Jesus selbst ist die Auferstehung und er erweckt jeden wieder zum Leben, der sich auf ihn verlässt. Ich kann mich noch gut daran erinnern, wenn ich als kleiner Junge im Bett nicht einschlafen konnte. Dann gab es nichts Besseres als die große und starke Hand meines Papas. An der konnte ich mich festhalten. Und ich denke, wenn wir es mit dem Tod zu tun bekommen, spätestens da müsste jeder begreifen, hier ist eine Macht, die ist stärker als ich. Viel stärker. Keiner von uns kann den Tod aufhalten. Keiner von uns hat die Kraft, einen geliebten Menschen hier zu behalten, wenn der Tod naht. Und keiner hat die Möglichkeit, hier zu bleiben, wenn der Tod nach ihm selbst greift. Und da wird die Bedeutung dieses Statements von Jesus deutlich. Ich bin die Auferstehung und das Leben. Ich bin derjenige, der dem Tod die Stirn bietet. Meine Hand ist die große und starke Hand, an die ihr euch festhalten könnt. Und der Tod wird nicht das letzte Wort über euer Leben haben, sondern ich. Ich, Jesus. Und ich werde euch auferwecken, so wie ich den Lazarus auferweckt habe von den Toten. Meine Worte sind wahr und absolut zuverlässig. Aus Gottes Sicht ist der Tod der Feind des Menschen. Unser letzter Feind, so wird er genannt. Der uns bedroht, uns das Leben nimmt. Der uns endgültig vom Leben trennt. Uns abschneidet vom Leben und von Gott. Denn Gott ist das Leben. Der Tod an sich erlöst einen Menschen nicht, sondern er zerstört das Leben eines Menschen. Wenn wir bei Menschen davon sprechen, die an Jesus glauben, dass sie nach dem Tod erlöst sind, befreit vom Schmerz und vom Leid, dann ist es nicht der Tod, der sie erlöst hat, sondern Jesus hat sie durch den Tod hindurchgetragen und sie mit neuem Leben beschenkt. Mit dem neuen Leben, das über den Tod hinausgeht. Ewiges Leben heißt das. Genau das meint Jesus, wenn er hier sagt, wer an mich glaubt, der wird leben, selbst wenn er stirbt. Der Tod ist unser Feind. Und Jesus weiß das. In Johannes Bericht über die Totenauferweckung von Lazarus heißt es, Jesus wurde zornig und tief erschüttert, als er die weinenden Menschen sieht, die um einen lieben Menschen trauern. Mit anderen Worten, Jesus bekommt fast so etwas wie einen Wutanfall, als er dem Tod begegnet. Denn der Tod bringt Schmerz und Leid über uns. Der Tod ist für Jesus also alles andere als ein Freund des Menschen. Nein, der Tod ist eine furchtbare Macht, die uns das Leben raubt. Der Tod ist eine Katastrophe. Eine Katastrophe, die jeden Menschen heimsucht. Eine Katastrophe, die jedem von uns bevorsteht. Der Tod ist eine ganz persönliche Katastrophe für jeden von uns, auch für mich und für Sie. Diesem Feind sind wir ohnmächtig ausgeliefert. Aber jetzt kommt Jesus und sagt zu Ihnen und zu mir ganz persönlich, ich bin die Auferstehung und das Leben. Ich bin stärker als der Tod. Und wer sich mir anvertraut, der wird leben, auch wenn er stirbt. Mit anderen Worten, Jesus ist eine einmalige Chance. Er ist Ihre und meine ganz persönliche Chance, der Katastrophe zu entgehen. Der Katastrophe, die mit dem Tod über uns hereinbricht. Und er lädt Sie ein und mich, diese Chance zu ergreifen. Und das ist das Dritte. Die Einladung von Jesus, unsere ganz persönliche Chance zu ergreifen. Jesus fordert uns auf, glaube mir und vertraue dich mir an. Das macht Jesus immer so. Er spricht uns hier zu, wer an mich glaubt, der wird leben, auch wenn er stirbt. Und dann kommt seine Frage. Seine Frage damals an Martha, und es ist genauso seine Frage an sie und an mich. Glaubst du das? Glaubst du das? Jesus fordert mich heraus, an ihn zu glauben. Er ist die Auferstehung und das Leben. Er ist stärker als der Tod. Und wenn ich mich mit meinem ganzen Leben auf ihn einlasse, dann trägt er mich auch durch den Tod hindurch und ich werde ewig leben mit ihm. Und Jesus fragt mich, glaubst du das? Glaubst du, dass ich dich durch den Tod hindurch retten kann und dir ewiges Leben schenke? Ohne mich trennt dich der Tod endgültig vom Leben und er trennt dich endgültig von Gott. Aber Jesus sagt weiter, doch ich will dich beschenken mit ewigem Leben bei Gott. Glaubst du das? Martha antwortet so, ja, Herr. Ich glaube, dass du der versprochene Retter bist, der Sohn Gottes, der in die Welt kommen soll. Das ist Marthas ganz persönliche Antwort. Und das ist ein ganz entscheidender Punkt. Was ist meine ganz persönliche Antwort auf die großartige Chance, die Jesus mir anbietet? Martha sagt, ja, ich glaube dir, Jesus. Was wollen Sie antworten auf die Frage von Jesus? Glauben Sie, dass Jesus der Sohn Gottes ist, so wie Martha das hier formuliert. Das bedeutet, dass Gott selbst seinen Sohn Jesus in die Welt geschickt hat, damit er jedem vor dem sicheren Tod rettet, der an ihn glaubt. Deshalb sagt Martha zu Jesus, ich glaube, dass du der versprochene Retter bist. Jesus will sie und mich retten vor dem Tod, der uns für immer von Gott trennen würde. Dass unsere Beziehung zu Gott zerstört ist, zeigt sich an dieser einen Tatsache so deutlich, nämlich an der Tatsache, dass wir sterben müssen, jeder von uns. Gott hat sich das Leben ursprünglich völlig anders gedacht, als wir es heute kennen. Der Tod gehörte überhaupt nicht dazu. Leben, so wie Gott es versteht, ist nicht vom Tod bedroht. Der Tod kam erst in diese Welt, als die ersten Menschen sich einreden ließen, das Leben gelingt auch ohne Gott. Aber das war gelogen. Und es ist immer noch eine Lüge. Ohne Gott schneiden wir uns ab vom Leben. Und deshalb hat Jesus sein eigenes Leben am Kreuz geopfert. Auch für Sie und für mich. Damit wir nicht selbst mit unserem Tod endgültig von Gott getrennt werden. Für die ganze Ewigkeit. Und so stirbt Jesus den Tod, der eigentlich uns gilt, wenn wir weiterhin an Gott vorbeileben. Er stirbt am Kreuz für Sie und für mich. Und durch diesen stellvertretenden Tod versöhnt er Menschen mit Gott, stellt Jesus die Beziehung zwischen Gott und den Menschen wieder her. Aber das zwingt Jesus niemandem auf. Und deshalb fragt er, ob Sie sich darauf einlassen wollen, ob Sie mit Gott versöhnt werden wollen. Deshalb fragt Jesus bis heute, glaubst du das? Vertraust du darauf? Glauben Sie, dass Jesus Sie mit Gott versöhnt und dass er Ihnen ewiges Leben schenken will, über den Tod hinaus? Dann vertraue mir, sagt Jesus, und glaube an mich. Jesus lädt Sie ein, an ihn zu glauben. Und er fragt nach Ihrer ganz persönlichen Antwort. Wie Sie Gott antworten können? Sie können das Gott sagen. Er ist lebendig und er hört Sie, wenn Sie zu ihm sprechen. Und er freut sich, wenn Sie sich an ihn wenden. Ich werde jetzt ein paar Sätze sprechen, was Sie Gott zum Beispiel sagen können, wenn Sie sich ihm anvertrauen wollen, wenn Sie Jesus glauben wollen. Manche von Ihnen sagen vielleicht, ich höre das heute zum ersten Mal, dass ich Gott ganz persönlich antworten kann, ob ich ihm glaube, ob ich ihm mein Leben anvertrauen will. Ich habe noch viele Fragen. Ich finde das gut, wenn Sie Menschen, denen Sie vertrauen können, Ihre Fragen über Gott stellen. Manche werden aber auch sagen, ja, ich will Gott gerne meine ganz persönliche Antwort geben. Ich will Jesus glauben. Und wenn Sie das wollen, dann können Sie meine Worte mitsprechen und sie zu Ihren eigenen Worten machen. Gott, lieber Vater, ich habe gehört, dass du Jesus in die Welt geschickt hast, um die Macht des Todes zu besiegen. Jesus, ich will dir gerne antworten auf deine Frage, ob ich dir glaube. Jesus, ich glaube dir, dass du stärker bist als der Tod. Und ich glaube dir, dass du auch mich vor dem Tod retten willst und mir ewiges Leben schenkst, wenn ich mich dir anvertraue. Und das will ich jetzt tun. Ich will mein ganzes Vertrauen auf dich setzen. Ich vertraue darauf, Jesus, dass du für mich am Kreuz gestorben bist. Und dadurch bin ich mit Gott versöhnt. Alle meine Sünden und meine Schuld vor Gott ist durch deinen Tod vergeben, Jesus. Danke, dass du das für mich getan hast, weil du mich lieb hast. Ja. Amen. Wenn Sie das glauben, was ich gerade gebetet habe, dann gilt das auch vor Gott. Dann sind Sie jetzt ein Mensch, der mit Gott versöhnt ist, ein für allemal, und den Jesus auferwecken wird aus dem Tod und der in aller Ewigkeit mit ihm leben wird.
0: Der Tod gehört zum Leben. Ist das wirklich so? So war diese Ausgabe überschrieben. Steffen Brack aus Usingen hat sich mit einem Bericht aus dem 11. Kapitel des Johannesevangeliums beschäftigt.

0: Vielleicht haben Sie noch Fragen zur Sendung, vielleicht auch ganz persönliche. Dann können Sie uns gerne kontaktieren. Fürs Zuhören bedanken sich herzlich Christoph Offermann in der Tontechnik und Rolf-Dieter Wiedenmann am Mikrofon. Gott segne Sie.
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1: Niemand hat ihn je gesehen, keiner weiß, ob es ihn wirklich gibt, und doch sieht und hört er fast alles. Er ist allgegenwärtig und niemand ist vor ihm sicher. Big Brother is watching you. Der große Bruder wacht über dich, so George Orwell in seinem Roman 1984. In diesem Buch entwirft der Autor eine Schreckensvision von der total überwachten Gesellschaft. Jeder hat Angst vor dem großen Bruder, ja selbst vor den eigenen Kindern. Denn jeder, der auch nur einen leisen Zweifel an diesem System ausspricht, kommt in ein Umerziehungslager. Da ist es nur verständlich, dass heute viele Angst haben, so könnte es einmal bei uns kommen. Doch da lese ich in den Sprüchen Salomos einen Satz, der mich fast erschreckt. Eines jeden Wege liegen offen vor dem Herrn, heißt es dort. Und die gute Nachricht übersetzt diesen Satz sogar so: Bedenke, Gott sieht alles, was du tust. Da könnte einem fast ein kalter Schauer über den Rücken laufen. Der gläserne Bürger, bei Gott, ist er bereits Wirklichkeit. Big Brother is watching you, steht schon in der Bibel. Warum mir das trotzdem keine Angst macht? Nun, Gott ist nicht der große Aufpasser, der nur darauf wartet, dass ich einen Fehler mache. Er jagt mir keine Angst ein. Gott ist der Schöpfer und Erhalter allen Lebens, auch meines Lebens. Und er meint es gut mit den Menschen. Er möchte, dass mein Leben gelingt, dass ich glücklich werde und das Ziel erreiche, das er für mich, ja für alle Menschen bestimmt hat. Und weil Gott weiß, dass ich Fehler mache, jeden Tag, und ich vor ihm nicht bestehen kann, deshalb ist er bereit zu vergeben. Gott sieht alles, was ich tue, ja, aber er dreht mir keine rein. Er steht an meiner Seite, er steht zu mir. Ich kann ihm vertrauen. Das macht den Unterschied zu Big Brother.

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1: Als Vater von 4 Kindern, 3 Söhnen und einer Tochter kann ich die Geschichte vom sogenannten verlorenen Sohn gut verstehen. Jesus erzählte sie einmal. Und wenn Sie selbst keine Kinder haben, so sind Sie doch Tochter oder Sohn, haben einen Vater und eine Mutter und können durchaus ahnen, wie es einem Vater, einer Mutter, den Eltern eben zumute ist, wenn Kinder erwachsen werden und ihre eigenen Wege gehen. Natürlich, das muss so sein, früher oder später. Doch die Frage ist, welchen Weg schlagen die Kinder ein? Wird durch die turbulenten Jahre der Pubertät noch irgendetwas übrig bleiben, was wir als Lebensgrundlage unseren Kindern mitgeben wollten? Ein gesundes Selbstvertrauen, aber kein skrupelloser Egoismus. Liebe und Ehrlichkeit. Vertrauen auf Gott vielleicht. In der Umwelt unserer Kinder, in Schule und Beruf, werden ganz andere Maßstäbe und Verhaltensweisen ausgelebt. Und sie haben eine verlockende Wirkung. In der Beispielgeschichte, die Jesus erzählte, ließ sich der junge Mann das Erbe auszahlen und verprasste alles. Es schmerzt Eltern, wenn Kinder eigene Wege gehen, solche Wege gehen. Was tun? Sie überwachen, Verbote aussprechen, eine Szene machen, Mitleid schüren, sie einfach ihren Weg gehen lassen? Der Vater in der Geschichte lässt seinen Sohn ziehen. Der sammelt seine eigenen Lebenserfahrungen und landet schließlich zerlumpt in der Gosse. Der, dem ganze Ländereien gehören könnten, wird Schweinehirt. Mit den Schweinen teilt er sein Essen. Am Nullpunkt angekommen, erinnert sich der Sohn an zu Hause. Das, so erzählt es Jesus, war die Wende. Da machte sich der Sohn auf und kam zu seinem Vater. Gut so, auch für unsere Kinder das zu wissen. Und sollten sie noch so auf die schiefe Bahn gekommen sein, ich hab ein Zuhause. Und wie empfing der Vater seinen Sohn? Nicht mit Vorwürfen, sondern mit offenen Armen. So ist Gott. Wie der Vater in der Geschichte, wartet er auf heruntergekommene Kinder, auf abgedriftete Söhne und Töchter, auf leergebrannte Versager, auf liebeshungrige Herzen. Er hilft dem Mangel ab. In einer unbehausten Welt gibt Gott ein Zuhause. Ein gutes Beispiel für heute. Der Sohn machte sich auf und kam zu seinem Vater. Diese Chance haben Töchter natürlich auch.

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1: Treue. Dieses Wort ist heutzutage ziemlich aus der Mode gekommen. Treu sein ein ganzes Leben lang, sagt vielleicht ein Ehemann, unmöglich. Das Leben ist kurz, da möchte ich so viel wie möglich erleben. Oder bei der kleinsten Spannung in der Beziehung wird schon das Handtuch geworfen. Treu sein ist da viel zu anstrengend. Oder da verlässt man sich auf einen anderen Menschen und sein Wort, doch der ist die Untreue in Person und macht sich auf und davon. Da gehen Freundschaften in die Brüche, weil Intrigen und Gemeinheiten alle Vertrautheit zerstören. Oder da hat jemand zugesagt, ich bete für dich, doch dann hat er es nach 2 Tagen wieder vergessen. Treue? Mit anderen gemeinsam durch dick und dünn gehen, solche Beziehungen werden immer seltener, obwohl ich mir sicher bin, dass sich jeder Mensch nach verlässlichen Beziehungen sehnt, dass jeder Mensch auf die Treue eines anderen Menschen angewiesen ist. Doch allzu oft erleben wir das Schiffbruch. Leider ist die Treue kein Merkmal unserer Zeit. Und woran hält man sich dann fest, wenn die Fundamente des Lebens anfangen zu wackeln, wenn uns niemand mehr treu zur Seite steht, wenn wir Kummer und Sorgen haben und wir uns plötzlich Mutterseelen alleine fühlen? Paulus gibt uns einen Rat. Er sagt, der Herr ist treu, der wird euch stärken und bewahren. Gott stärkt also die, die an der Gleichgültigkeit und Untreue anderer Menschen zugrunde gehen. Gott stärkt die Ausgebrannten. Er bewahrt die vor dem Abgrund, die keine Hoffnung mehr haben. Der Herr ist treu, heißt es im 2. Thessalonicher Brief. Er wird euch stärken und bewahren. Gott ist treu. Das heißt, er handelt nicht heute so und morgen anders. Er kündigt uns seine Liebe nicht, wenn wir mal Seitenwege oder auch Umwege gegangen sind. Er vergibt uns immer wieder die Dinge, die nicht in Ordnung sind, wenn wir sie vor ihm eingestehen. Gott ist treu. Das heißt, er steht auch noch zu uns, wenn wir ihm davongelaufen sind. Er ist treu. All das, was er uns in der Bibel zuspricht, will und kann er auch in die Tat umsetzen. Was Gott zusagt, das tut er auch. Ein Sprichwort sagt, kein Weg wird uns zu schwer mit Gott an der Seite.

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1: Sie müssen sich das so vorstellen. Da ist Jesus ein Mann, der Land auf, Land ab von sich behauptet, Gottes Sohn zu sein. Zudem zieht er eine breite Spur von Heilungen hinter sich her. Menschen, mit denen er spricht, werden verändert und die Worte, die er spricht, haben eine tiefe Weisheit. Wen wundert es da, dass egal wo er ist, Menschenmassen ihn umgeben und Kranke ihn aufsuchen? Im Markus-Evangelium ist die Rede von einer kranken Frau. Sie leidet seit 12 Jahren an einer Krankheit, die man Blutfluss nannte. Und dann heißt es im Markus-Evangelium Kapitel 5 in den Versen 27 und 28, die Frau kam von hinten heran und berührte sein Gewand, denn sie sagte sich, wenn ich nur Jesu Kleider berühren könnte, so würde ich gesund. Schließlich gelingt es ihr tatsächlich, die Kleider Jesu zu berühren und sie wird gesund. Was für eine göttliche Kraft in Jesus lebt. An anderer Stelle in der Bibel heißt es auch, der Fülle gefiel es, in ihm zu wohnen. In dieser Situation zeigt sich ganz deutlich, die göttliche Heilungskraft wird an der Frau offenbar. Jesus ist das pure Leben. Die Frau ist sofort geheilt und was Ärzte nur noch schlimmer machten, ist von jetzt auf gleich verschwunden. Die Frau nutzt die Chance und berührt in der Menge unbemerkt von hinten Jesu Gewand. Tatsächlich unbemerkt? Nein. Jesus bekommt das sehr wohl mit. Auch heute weiß ich, bleibt mein Kommen nicht unbemerkt, wenn ich mich Jesus nähere. Egal von welcher Seite, Jesus lässt mir seine Kraft zuteil werden. Er bemerkt mich immer. Und dann ist da noch etwas. Früher habe ich mir so manches Mal gewünscht, zu der Zeit Jesu gelebt zu haben. Heute ist das vorbei, denn ich weiß, das innige gemeinschaftliche Leben mit dem Retter ist mehr als eine einfache Berührung seines Gewandes. Jesus, das pure Leben, lebt in mir und seine Kraft ist auch meine Kraft. Ich will nicht bloß sein Gewand berühren, ich will eins mit ihm sein, denn in der Kraft meines Herrn ist mir nichts unmöglich.

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1: Den Lauf vollenden, so lautet das Thema, um das sich diese Ausgabe dreht. Dazu begrüßt Sie Stefan Steinseifer. Herzlich willkommen. Den Lauf vollenden, das passt gleich doppelt gut auf diese Sendung, denn in ihr vollenden wir die Wiedergabe einer Vortragsreihe des österreichischen Theologen und Referenten Kurt Schneck, die dieser im Bibelkonferenzzentrum Langensteinbacher Höhe gehalten hat. In den insgesamt 6 Vorträgen ging es um Texte aus dem 2. Timotheusbrief und in einem dieser Texte schreibt der Apostel Paulus: Ich habe den guten Kampf gekämpft, ich habe den Lauf vollendet. Gedanken zu diesem Text kommen jetzt von Kurt Schneck in seinem letzten Vortrag über den 2. Timotheusbrief.
2: Den Lauf vollenden, das 2. Timotheus dann 4, die Verse 6 bis 22, aber es gibt da einen Vorlauf, der mir eigentlich auch immer wichtig ist. Es gibt in unserem Leben nämlich keinen Stillstand. Solange ein Mensch in diesem Leib lebt, kann er nicht sagen, ich bin jetzt fertig. Bis ans Ende unseres Lebens, da werden uns Entscheidungen abverlangt, Entwicklungen und Entfaltungen ermöglicht oder sie werden eben verweigert und verhindert. Und wenn man sich so ein bisschen einen Überblick verschafft über die Lebensgeschichten in der Bibel, dann kommt man zu einer sehr interessanten Beobachtung und die sind wichtig genug, um mit euch kurz darüber zu reden. Und die Beobachtung ist vor allem die Gefahren des Alters. Die zweite Lebenshälfte ist gefährlicher als die erste. Es ist wie eine kalte Dusche, im Gegensatz zu vielen so romantischen Ideen, dass wir einmal ein Alter erreichen, wo wir jenseits von Gut und Böse sind, wo uns nichts mehr anficht, nichts mehr gefährdet, wo wir Versuchungen erhaben sind, keine Fehler mehr machen. So ein absolut tragisches Beispiel für eine erschütternde Lebensbilanz ist der Eli, dieser Priester am Heiligtum seines Sohnes in Pinchas. Diese beiden Söhne Elis sind ruchlose Gesellen. Er versagt in der Erziehung komplett. Die Geschichte findet man in 1. Samuel 1 bis 4. Das gibt nur wenige geistliche Momente über diesem Leben. Und am Ende seines Lebens steht dann Ikabod. Und das heißt nichts anderes als die Herrlichkeit, sie ist gewichen. Eli ist ausgesprochen passiv, wehrt seinen Söhnen nicht. Er ist auch passiv in seiner Gottesbeziehung. Er ist auch passiv in seiner Motorik, übergewichtig, Muskelabbau, Katarakt, Gangunsicherheit und am Ende steht ein tödlicher Sturz. Das ist eine absolut tragische Geschichte. Und bei seinen Söhnen ist er ausgesprochen halbherzig, beklagt es, dass da etwas nicht stimmt, aber er handelt nicht, greift nicht ein und er wehrt ihnen nicht. Über ein halbherziges nicht so, meine Söhne, da kommt er nicht hinaus. Er ist ihnen nicht gewachsen, nicht entschieden genug ihnen gegenüber. Passiv auch in seiner Gottesbeziehung, er befragt den Herrn nicht. Gott ist ein Job, aber nicht sein Freund. Anderes Beispiel wäre kurz nur angezeigt. Elia, der verzagte und wurde schwach am Höhepunkt seiner Siege und dann musste Elia durch Elisa abgelöst werden. Saul hat einen guten Anfang gehabt und versagt nach diesen guten Anfängen komplett, endet in einer selbstzerstörerischen Depressivität, nachdem er ungehorsam geworden war. Seine Verfehlungen sind Menschenfurcht, also ein Opfer bringt, das er nicht bringen darf. Er verschont Agag, den Amalekiter, macht eine Treibjagd gegen David und endet dann so bei dieser Hexe von Endor. Ein tragisches Schicksal. David, ein tiefer Sturz am Höhepunkt. Ein König missbraucht seine Rechte und seine Macht. Er begeht die schmutzigsten und dunkelsten Sünden auf dem Höhepunkt seiner Laufbahn, also es hätte besser wissen und besser machen sollen. Missbraucht seine Rechte und seine Macht, später auch der König Ahab. Und David ist auch so ein Beispiel dafür, wie ein Vater seine Kinder nicht wirklich gut erziehen konnte. Generell wird dem David ein gutes Zeugnis ausgestellt. Der ist schon gleich ein Mann nach dem Herzen Gottes, ist keine Frage. Aber er hat auch seine dunklen Seiten. Und natürlich, weil es schon angeklungen ist, Salomo stirbt letzten Endes als übersättigter, desillusionierter Zyniker. Es ist nichts geblieben von dem guten Staat, den er hingelegt hatte. Man sagt von Salomo, dass er das hohe Lied in der Glut seiner ersten Liebe für Gott geschrieben hat, das Buch der Sprüche am Höhepunkt seiner Weisheit und dann das Buch Prediger, alles ist eitel, nichts zählt, nichts bleibt, alles nichts, nichts. Das ist am Ende seines Lebens entstanden, so sagt man. Salomo hat am Ende seine ganze Weisheit gebraucht, um sie die Namen seiner 1000 Frauen zu merken. Ihre Götter wenden dann sein Herz von dem einen wahren Gott ab und das gewaltige Reich, das er geerbt und durchaus auf beeindruckende Weise auch erweitert hat, das hinterlässt also einen Haufen ungelöster Probleme. Und so wird aus einem gespaltenen Herzen am Ende ein geteiltes Reich. Und die Folgen reichen bis in die Zeit des Neuen Testaments hinein. Erst Johannes 4 und Apostelgeschichte 8 wird dieser Bruch geheilt. Nicht? Das ist diese Reichsteilung gewesen. Nordreich, das dann untergeht und dann die Assyrer, die Fremdvölker ansiedeln, die sich mit den Einheimischen, die noch geblieben sind, vermischen. Daraus wird dann das Volk der Samaritaner. Und erst letzten Endes in Apostelgeschichte 8 kann das geheilt werden, als der Geist eben auch auf die Samaritaner fällt und die Leute aus Jerusalem dabei sind und merken müssen, ihnen die Hände auflegen, sie aufnehmen und merken müssen, wir sind letzten Endes doch eins durch diesen Geist, der uns jetzt gegeben ist. Die Werte, die Salomo vermittelt hat, sind grenzenlos oberflächlich, Weiber und Geld. Und der Tempel ist auch in einer Pracht gestaltet, die den eigentlichen Zweck, ein Haus für Gott in der Welt zu sein, zunehmend verdunkelt. Rehabeam ist typisches Beispiel für einen Mann der dritten Generation, der endgültig umbrachte, ob für seinen Vater mit der Regierungsführung seiner letzten Jahre schon das Grab geschaufelt hat. Ein Großkotz erster Güte, wenn man sich diese Geschichte anschaut, anmaßend, arrogant. Wenn mein Vater euch diese Lasten auferlegt hat, ihr werdet euch wundern, von mir kriegt's noch mehr obendrauf. Und bei ihm ist nichts mehr zu finden, nicht einmal ein Ansatz wenigstens von der Größe und vom Genie eines Salomo. Von den 18 Königen Judas, die nach Rehabeam an die Regierung kamen, wird nur von 6 gesagt, dass sie taten, was Gott wohlgefiel. Und von diesen 6 haben wiederum nur 2 bis zu ihrem Lebensende ihren Standard gehalten. 4 fielen in der zweiten Lebenshälfte ab, beziehungsweise wurden problematisch. Und von den 12 bösen Königen, da hat nur einer in der zweiten Hälfte seines Lebens wirklich Buße. Das ist ein Kuriosum übrigens, das mich immer wieder verblüfft, der Manasse, nicht? Der tut dann Buße und kriegt überraschenderweise die Kurve im letzten Moment. Allerdings, das, was er da hinterlassen hat, das ist noch einmal eine eigene Geschichte. Ein zweites, worauf man unbedingt achten muss, zunächst eine Beobachtung. Treue und Stabilität hängen zusammen. 6 Könige, die dem Standard für Gottes Leiterschaft gerecht wurden, regierten 194 Jahre. Die anderen 12 Könige bringen es nur auf eine Regierungszeit von insgesamt 135 Jahren. Also Treue und Stabilität des Reiches, das hängt zusammen. Und wenn man jetzt fragt, was wäre unbedingt wichtig, dass man die Kurve gut kriegen kann bis ins Alter, die Werte des Anfangs und den schlichten Glauben bewahren. Sich ein ungeteiltes Herz bewahren, nicht klug sein, sondern einfältig, einfach. Saubere Lebensführung und sich keine eigenen Regeln machen. Der Abstieg fängt oft damit an, dass man sich eigene Regeln macht, dass man verwirft, was am Anfang gegolten hat, so nach dem Motto, ich habe jetzt die Macht und die Möglichkeit. Beides ist gefährlich. Ich bin alt und erfahren, weiß es besser. Demut des Herzens bewahren. Wenn die Reiche groß geworden sind, sind manche dann auch vermessen und anmaßend geworden, arrogant, versagen vor allem in der Menschenführung, in der Fürsorge für die ihnen anvertrauten Menschen, die ja nicht einfach nur Untertanen oder Sklaven sind, hörfähig bleiben. Auch der König ist nichts anderes als Knecht unter Gott und er braucht an seiner Seite den Priester und den Propheten als Korrektiv. Scheitern droht, wenn man unbelehrbar geworden ist, wenn man sich nichts mehr sagen lässt, wenn man die Mahnung und Warnung durch den Propheten in den Wind schlägt und man nur noch hören will, was einen bestätigt. Es gab an den Höfen dann auch solche Zunftpropheten, die so als Ratgeber und Orakel da so ein bisschen gedient haben und die haben es geliebt, den König nach dem Mund zu reden, denn damit waren sie auf der sicheren Seite. Die wirklichen Propheten, die Schriftpropheten, die standen außerhalb dieser Zunft und die haben dann immer höchst bedenkenswerte Zurufe dann von der Seitenlinie gestartet. Hörfähig bleiben also und die richtigen Freunde und Verbündeten. Wenn man falsche Allianzen schließt, dann kann man zwar bestimmte Ziele erreichen, aber sie sind nicht im Sinne Gottes. Und drittes, Alterstorheiten vermeiden. Wieder biblische Beispiele. Mose, so ein schwerhörig gewordener Routinier. Wird im Alter etwas schwerhörig, hört nicht mehr so gut oder hört nicht mehr so genau hin und vergisst im Alter das Geheimnis vom richtigen Umgang mit Gott. Und weil sich sein Leben dem Ende zuneigt, glaubt er auch, es mit einem toten Gott zu tun hat. Und statt den Lebendigen anzureden, trischt er auf den Felsen ein. Nicht? Das ist so eine Geschichte, die klingt nach einer Wiederholung. Er hat einmal den Felsen schlagen müssen, Masson Meriba, und bei der Gelegenheit hat der geschlagene Fels sein Wasser gegeben und das war völlig in Ordnung. Beim zweiten Mal in 4. Mose 20 sagt Gott dem Mose auch, rede mit dem Felsen. Und er denkt, er weiß es besser, nimmt seinen Stab und sagt, werden wir euch wohl Wasser aus diesem Felsen bringen, trischt auf den Felsen ein und Gott sagt so nicht. Wenn du mich wie einen Toten behandelst, den man wieder und wieder nur schlagen muss, dann kannst du das Volk auch nicht ins Land führen. Also stirbt Mose auf der falschen Seite des Landes, sieht es, aber er erreicht es nicht. Keine Angst, er ist im Himmel und er kommt sogar mit Jesus kurz einmal wieder auf den Berg der Verklärung und da hat er durchaus dann auch wieder seinen schönen, glorreichen Moment. Aber er ist ein schwerhöriger Routinier geworden, ein alter Mann, der denkt, er weiß, wie es geht. Und hört nicht genau hin. Hiskias Alterstorheit war, dass er nicht sterben konnte oder wollte. Er konnte nicht abtreten. Zwar ein total gesegneter Mann gewesen, gut gelaufen, viel für Gott bewegt. Durch ihn war es zu einer der letzten großen geistlichen Reformen im Land gekommen. Es ruft Gott ihn heim. Komm, guten Job gemacht, komm heim. Aber er will nicht, dreht sich zur Wand, flennt und heult, trotzt Gott noch einmal 15 Lebensjahre ab. Oh ja, er kriegt sein Wunder, er kriegt sein Healing, seine Heilung. Aber in der Zeit, diesen letzten 15 Jahren, da zeugt er eben den Manasse, diesen absolut gottlosesten König, der jemals auf dem Thron Judas gesessen hat. Übrigens, der Mann, Manasse auch, heißt vergessenmachend. Das ist ein ganz spannender Name. Er macht sein Volk wirklich Gott vergessen. Und der regiert zugleich am längsten, 55 Jahre Regierungszeit bei Manasse. Also er zeigt diesen Manasse, kann ihn scheinbar nicht wirklich gut erziehen. Und dann führt er noch eine babylonische Gesandtschaft durch seine Schatzkammern. Und ich kann das richtig vor mir sehen, wie die da durchgehen, so das Pad schon da in der Hand da und fotografieren alles ab, was sie sich dann eines Tages da holen werden. Und als der Jesaja ihm sagt, es war ein Fehler und dafür wird das Reich stürzen und fallen, aber nicht zu deiner Zeit, Das wird ihm auch noch gesagt sogar. Da hat Hiskia nur zu antworten drauf, Hauptsache, es kommt nicht mehr zu meiner Zeit. So ein Klassiker für einen Mann, hinter mir die Sintflut. Und in den geschenkten 15 Jahren ruiniert er im Grunde mehr, als in den Jahren des Segens aufbauen dürfte. Viertens, was hilft? Und da sollten wir uns von vornherein einprägen, von selbst wird nichts anders oder gar besser. Mit der Zeit wird nichts besser. Wir müssen immer Initiativen entwickeln, statt träge, gleichgültig und langsam zu werden. Es gibt einen Trägheitsmoment in unserem Leben, das nennt die Schrift Sünde. Und jetzt meine ich weniger Moral, auch nicht unbedingt, dass man gottlos lebt, sondern Sünde hat mit Zielverfehlung zu tun. Der Hebräerbrief sagt auch, legt das ab. Verweigert euch nicht diesem seltsamen geistlichen Zustand, dass man das Ziel nicht erreichen will, für das man bestimmt ist. Legt das ab, was euch umschlingt, was euch anklebt und träge macht. Ergebt euch nicht einfach dem Gefälle der Neigungen. Es geht bei Sünde hier gar nicht um Moral, sondern buchstäblich um Zielverfehlung. Denn wenn das Ziel Gottes für uns Reife ist, dann ist das Wesen der Sünde, uns von dieser Reife abzuhalten und uns kindlich, infantil, unausgegoren und unreif zu halten. Reif werden heißt dann, ich werde es gleich noch erklären, nach einer bestimmten Stelle, bewusst leben lernen. Bewusst leben lernen, denn der Trieb treibt mich in die falsche Richtung. Mancher steht am Ende vor seinem Leben und sagt, was ist bloß aus mir geworden? Wie konnte es so weit kommen? Bewusst leben lernen, die Zeit auskaufen und die Warnung von Psalm 90 beachten, kommt gleich, dass wir nicht unsere Jahre zubringen wie ein Geschwätz. Das ist für mich so eine plastische Formulierung, dass wir unsere Jahre zubringen wie ein Geschwätz. Und das heißt nichts anderes. Das ist mein Leben, so ein belangloses Geplauder ist, Worte, die für eine Weile in der Luft hängen und kaum sind sie verklungen, sind sie eben nicht mehr da. Es gibt einen anderen Ton in Psalm 71, Verse 5 und 9. Du bist meine Zuversicht, Herr, mein Gott. Meine Hoffnung von meiner Jugend an. Vers 9. Verwirf mich nicht in meinem Alter. Verlass mich nicht, wenn ich schwach werde. Nun, da ist zunächst ganz klar, dass man gerade im Alter angewiesen bleibt auf Gott. Seine Fürsorge, seine Bewahrung, auch und gerade vor den Torheiten des Alters. Und dann legt er aber noch einmal kräftig nach in den Versen 16 bis 18. Ich gehe einher in der Kraft Gottes des Herrn. Ich preise deine Gerechtigkeit allein. Und Gott, du hast mich von Jugend auf gelehrt und noch jetzt verkündige ich deine Wunder, auch im Alter. Gott, verlass mich nicht. Und wenn ich grau werde, und jetzt kommt das, wo er sagt, ich habe noch eine Aufgabe, auch an den Jungen. Die Jungen, die sind mir anvertraut, nämlich ich will deine Macht verkünden, Kindeskindern und deine Kraft allen, die noch kommen sollen. Spannendes Wort, nicht? Ein Mann, der in seiner Generativität nicht nachlässt. Generativität heißt, dass ich die nachfolgende Generation nicht nur gezeugt habe, nicht nur ernährt habe, sondern dass ich sie erzogen habe, dass ich sie geführt habe, ins Leben hineingeführt, ihnen die Lebensgrundlagen, die Prinzipien, die Prägung, den Charakter beigebracht habe. Und das ist Generativität, dass ich weiß, ich muss den Jungen zeigen und sagen, worauf es ankommt, was die Werte sind und was die Kräfte sind, aus denen man diese Werte leben kann. Ich will deine Macht verkünden, Kindeskindern, und deine Kraft allen, die noch kommen sollen. Und dazu gehört eben dieses bewusst Leben lernen. Und ich sage Menschen immer wieder, dass sich ein Lebensmotto schenken lassen, suchen, ist das Hilfreichste, was ich kenne. Lebensmotto, das ist das Wort, das mein Leben leitet, prägt. Das Wort, das überall durchleuchtet. Das Wort, das mein Leben bestimmt und, wie gesagt, leitet. Und das ist jetzt nicht makaber. Manche haben das sowieso schon getan, aber man sollte sich jetzt schon, spätestens, den Text überlegen, zu dem bei der Beerdigung gepredigt werden soll. Jetzt. Ich habe meinen schon länger, Kolosser 1, 27 bis 29 und Galater 4, Vers 19. Das ist der Sinn von Lebensmotto. Wie soll man dein Leben am Ende zusammenfassen? Wofür möchtest du bekannt sein? Was soll es sein, dass Leute sagen, ja, dafür schlug sein Herz? Und je früher man sich so ein Lebensmotto zeigen lässt, schenken lässt, findet, entdeckt in der Schrift, je früher man das hat, desto besser stehen die Chancen, dass man heute noch anfängt, so zu leben, dass das dann am Ende auch tatsächlich über mich gesagt werden kann. Lebensmotto. Nicht die Zeit, die Jahre vorbeitreiben lassen, nicht das Leben verfließen lassen, verrinnen lassen, sondern wirklich gestaltet werden. Ein Wort, das mich hält, das mich trägt, das mich führt. Ein Wort, für das ich bekannt bin, wie ein bunter Hund, dass wir sagen, ja genau, wenn der da gewesen ist, dann wussten wir, darum geht's. Seid bei der Findung des Lebensmottos anspruchsvoll, gell? Haben es vielleicht schon gesagt. Also Arbeit war sein Leben, sage ich, naja, das ist eine Todesanzeige für ein Pferd. Ja, da kannst du einen Ackergaul damit verscharren oder einen Traktor verschrotten. Ne? Und auch mehr als treusorgender Gatte und ein feiner Kumpel und Kamerad, ja, das kann als Fußnote in der Predigt auch vorkommen und darf erwähnt werden, sondern etwas Anspruchsvolles. So wie Paulus das von sich gesagt hat, ich habe als Absicht, den Heiden das Geheimnis Christi zu verkündigen, die Hoffnung der Herrlichkeit Christus in euch. Und ich will jeden Menschen vollkommen in Christus darstellen. Und dafür mühe ich mich auch ab und ringe in der Kraft dessen, der kräftig in mir wirkt. So steht es in Kolosser 1, 27 bis 29. Dazu gehört dann weiters natürlich, wenn man fragt, was hilft, ja, Aufsehen auf Jesus, den Anfänger und Vollender unseres Glaubens. Hebräer 12, Vers 2 und auch Philipper 1, Vers 6, der in euch angefangen hat, das gute Werk, der wird's auch vollenden bis an den Tag Christi. Er bringt's zur Erfüllung, heißt das Wort im Griechischen. Er führt's zu einem guten Ziel. Er führt's zu einem guten Ende. Er vervollkommnet es. Und so ist er der Vollender unseres Glaubensweges. Kraftvoller, verlässlicher Begleiter auf dem Weg zur Reife. Hat angefangen mit uns und er kommt mit uns ans Ziel, wenn wir nicht ausbüchsen. Er wird alles vollenden, denn er will es vollenden. Er ist immer dieser treue Gefährte auf jedem Schritt unseres Lebens und wir laufen in seiner Kraft. Er ist Weisheit und Kraft zu jedem Schritt, dann auch im Reifungsprozess. Er will Reife und Entwicklung. Es hat zu viel gekostet, euch zu erlösen. Es war zu kostbar, dieses Leben, das da im Kreuz in den Tod gegeben wurde. Auferstehungskraft ist zu umfassend, als dass ich zulassen könnte, sagt er, einfach so dahintreiben zu lassen. Überlässt du dich ihm, dann wirst du entdecken, du nimmst die Stufen des Lebens, kannst die Stadien bewältigen, denn er will nicht, dass wir unfertig auf der Strecke bleiben. Und so ist er auch der Vollender unseres Lebensweges. Alle Vollendung liegt in seiner Hand. Und je mehr es aufs Ende zugeht, desto mehr brauchen wir ihn. Werden wir älter, dann lassen die Kräfte nach. Umso mehr sind wir angewiesen auf seine Kraft. Werden wir älter, wird die Zeitspanne des Lebens, die noch vor uns liegt, immer kürzer. Desto mehr brauchen wir den Aufblick in die Ewigkeit. Werden wir älter, werden wir schwächer von Krankheit und Leid gezeichnet. Umso mehr brauchen wir die Verheißung einer kommenden Herrlichkeit und der endgültigen Verwandlung. Werden wir älter, werden wir vielleicht auch einsamer. Und umso mehr brauchen wir das Wissen, dass wir hineinsterben in die Arme dessen, der uns schon erwartet, dass wir der großen Liebe unseres Lebens endgültig in die Arme fallen werden. Werden wir älter, kommen Trauer und Tränen. Aber wir dürfen wissen, dass wir dem begegnen werden, der alle Tränen abwischt. Werden wir älter, wird der Radius unseres Wirkungskreises kleiner. Und umso mehr brauchen wir den Blick in den weiten Raum, so wie zum Beispiel dem Apostel Johannes geschenkt wird. Er ist für mich einer der großen, liebenswerten Alten in der Bibel. Beweglich sein und bleiben, so wie der Apostel Johannes, der im Alter von 80 Jahren also eine enorme geistliche Karriere hinter sich hatte und der Jesus besser gekannt hat als jeder andere Mensch auf der Erde. Und als die Stimme Gottes kommt zu ihm in Offenbarung 1, da wandte ich mich um zu sehen nach der Stimme, die mit mir redete. Alte Knochen, aber ein junges Herz. Gicht in den Beinen, aber nicht die Steifheit des Nackens, der sich nicht noch einmal wenden könnte, zu hören. Festigkeit ohne Sturheit. Und wie gesagt, er ist ein alter Mann, steht am längsten in der Nachfolge, gell? Wahrscheinlich als Teenager ist einer der Donnersöhne zum Glauben gekommen und dann eine schöne Karriere mit Jesus gehabt, der ihn zu Recht geliebt hat und aus dem Menschen mit heftigem Temperament Donnersohn, Österreich heißt es Gizihaferl, also einer, der ständig am Überkochen ist, ne? Da wird er zurechtgeliebt und wird zum Apostel der Liebe, wie man es dann im ersten Johannesbrief ganz deutlich sehen kann. Und er hat der Überlieferung nach die Mutter Jesu, die Maria, 18 Jahre lang bei sich in Ephesus gehabt. Und ich wette meinen Kopf darauf, dass die mehr als einmal über diesen großartigen Sohn geredet haben und was ihn ausgemacht hat, was er gewirkt, geschenkt, gebracht hat. Aber er kann sich in hohem Alter noch einmal umdrehen, den Kopf noch einmal wenden, bleibt beweglich und dann sieht er Christus, wie er ihn zuvor noch nie gesehen hat. Und Gott mutet ihm das zu und diese erste Christusvision im Buch der Offenbarung ist atemberaubend, wie er da Jesus zu sehen bekommt in einer Fülle von strahlenden, herrlichen, spannenden Eigenschaften. Er ist ein Theologe, oh ja, prachtvoller Theologe. Und trotzdem hat er Gott nicht eingesperrt in seine Vorstellungen, Gott nicht seiner Theologie unterworfen, sodass er nur sein durfte, was seine Theologie über ihn zulässt, sondern er ist einer, der Gott nicht begräbt in seinem Wissen über ihn, sondern er will die Begegnung mit ihm, bekommt ihn zu sehen, wie er ihn zuvor noch nie gesehen hat. Fünftes, die den Lauf vollenden, finishing well, ein gutes Ende finden. Und interessanterweise merkt man, die den Lauf gut vollenden, bei denen fällt auf, dass sie eine Aufgabe haben und sich den Aufgaben nicht verweigert haben. Natürlich muss man auf der letzten Strecke des Lebens kein Pionier mehr sein. Aber an etwas beteiligt sein, das uns überdauert, sich da nicht verweigern und nach Kräften mitmachen. Sicher eine gesegnete Option. Nicht der Rückzug aufs alten Teil, auch nicht jetzt dann endlich im Wohnmobil durch Europa tingeln da, nicht von März bis September, ne? Doch bestimmte Formen von Verantwortung, die darf man abgeben. Aber beteiligt sein, mit dabei sein, Aufgaben wahrnehmen. Interessant auch in so einer Beobachtung, es gibt in der Bibel Spätstarter und Dauerbrenner. Es fällt auf, dass nicht wenige der Großen in der Bibel erst relativ spät angetreten sind oder in die Gänge gekommen sind. Mose, der steigt erst mit 80 ein. Auch Abraham, dann Josua und Kaleb. Abraham 75, Josua und Kaleb kommen erst mit 80 anfangen, das Land zu erobern. Alter ist also, wie gesagt, nicht in der Schrift die Zeit, wo man alles liegen lässt und wie gesagt nur noch mit dem Wohnmobil unterwegs ist und sich zum Sterben hinlegt. Übrigens, es ist auch interessant, es gibt ein Phänomen auch in der Schrift, das man gut kennt, die Zeitdiebe sind unterwegs, die uns die Lebensjahre stehlen. Abraham, 13 Jahre Schweigen zwischen Ismael und als Gott ihm dann den Isaak verheißt. Bei Jakob sind es 20 bis 28 Jahre, je nachdem wie man rechnet. Mose verliert 40 Jahre in der Wüste. Und beim Wiederaufbau des Tempels nach dem Exil stockt der Bau 16 Jahre, weil dem Geschrei der Feinde Gottes mehr Gehör schenkt als seinen Verheißungen. Und natürlich die Katastrophe aller Katastrophen, die 38 Jahre in der Wüste. Nicht Leute, die genug Glauben hatten, aufzubrechen, aber nicht genügend Glauben hatten, das Land einzunehmen. Ich nenne ein paar positive Beispiele kurz und dann werden wir unseren Austreher beim Paulus finden. Abraham kann am Ende seines Lebens sagen, 1. Mose 22,1, hier bin ich. Am Ende seines Lebens, so die Krönung oder gegen Ende seines Lebens, die Krönung, die Geschichte eines tiefen Vertrauens in Gott. Da hat er die Lektion gelernt. Gott weiß, was er tut. Und was immer er tut, es ist auf jeden Fall gut. Da hat er aufgehört, es besser zu wissen. Hier bin ich. Und er geht mit seinem Sohn Isaak da zu Moria und wir wissen, wie die Geschichte ausgeht. Und Gott verlangt ihm natürlich dann nicht diese Opferung ab, sondern er sagt, danke, dass du mir deinen Sohn geben willst. Er gibt dabei die Gabe zurück an den Geber. Und Gaben, die nicht wieder an den Geber zurückgegeben werden, die werden schnell zu Götzen. Josua, ich und mein Haus, wir wollen dem Herrn dienen. Josua 24, 15. Wie gesagt, auch der Josua ist schon gut 80 Jahre alt, also seine eigentliche Berufung verwirklichen kann, das Land erobern und austeilen. Sein Haus, und das ist auch die Generation der Kinder mit eingeschlossen, das soll weiterhin dem Herrn gehören. Das nenne ich gelungene Generativität. Als Josua antritt, das Land zu erobern, hat er 40 Jahre Wüste hinter sich. Und ein Thema würde mich bei diesem Mann am meisten interessieren. Wie schafft man es, dieses Beerdigungsunternehmen, zu dem das Volk nach der verweigerten Eroberung des Landes mutiert war, wie schafft man es in dieser Atmosphäre, wo der Unglaube nur noch aussterben kann, wie schafft man es da geistlich zu überleben? Und wie kann man in diesem Umfeld eine neue Generation heranziehen und prägen? Vielleicht müssen wir die Details nicht kennen. Vielleicht spielt das fünfte Buch Mose da mit seinen Unterweisungen eine Rolle. Vielleicht ist das der Konfirmandenunterricht gewesen für eine nachwachsende Generation. Aber es gelingt ihnen auf jeden Fall, Mose, Josua und Kaleb, den Virus der Verzagtheit von der nachwachsenden Generation fernzuhalten und dass das die entscheidende Aufgabe ist. Scheint noch etwas eine Rolle gespielt zu haben. In 2. Mose 33, 11, da lesen wir, der Herr redet mit Mose von Angesicht zu Angesicht, wie ein Mann mit seinem Freund redet. Und dann kehrt Mose zum Lager zurück, aber sein Diener und Jünger Josua, der Sohn Nuns, wich nicht aus der Stiftshütte. Wir haben einen Samuel, auch bei ihm ist zwar bei seinen Söhnen ein dunkler Schatten, der Samuel, es ist ihm nicht vergönnt, eine geistliche Dynastie zu gründen, aber er tritt letzten Endes doch als Sieger von der Bühne ab. Elisa übernimmt von Elia und wirkt enorm lange. Er ist bedeutender als Elia, vollbringt doppelt so viel Wunder, festigt die Erweckung, die im Land begonnen hat. Er wird der stille, ausdauernde Mann im Lande, hat die längste Dienstzeit als Prophet, einer der entscheidenden Wegbereiter auch des Messias und natürlich gehören zu den großen Alten auch Daniel und andere Propheten wie Jesaja, Jeremia, brauchen wir nur mal anfangen nachzurechnen, auch beim Daniel, wie lang der da in Babel gewesen ist. Leute, die ihren

Ich habe Glauben gehalten und hinfort liegt für mich bereit die Krone der Gerechtigkeit, die mir der Herr, der gerechte Richter an jenem Tag geben wird. Nicht aber allein mir, sondern auch allen, die seine Erscheinung lieb haben. Wir wissen, der Apostel liegt in einem römischen Gefängnis. Hat erkannt, da wird er jetzt nicht mehr freikommen. Diese zweite Gefangenschaft, die wird mit seinem Tod enden. Und so ist die Zeit seines Hinscheidens, Analysis, wir werden es gleich noch ein bisschen genauer sehen, gekommen. Analysis heißt eigentlich dann aufbrechen, abreisen. Gebräuchlicher Ausdruck dafür, der Tod ist jetzt gekommen. Und so gibt er einen Rückblick und sagt über seine Situation jetzt, ich werde schon geopfert. Mein Leben ist an dem Punkt angekommen, dass es geopfert werden muss. Spendestai heißt eigentlich als Trankopfer dargebracht werden. Spendestai heißt, mein Leben wird jetzt so als Trankopfer dargebracht. Und Paulus sagt hier letzten Endes, der Tag ist vorbei. Es wird Zeit, dass ich gehe, mein Leben Gott zum Opfer bringe. Aber er betrachtet seinen Tod nicht als eine Hinrichtung, sondern vielmehr als ein Opfer, das er jetzt Gott darbringt. Er sieht es so, mein Leben wird mir nicht genommen, sondern er gibt es von sich aus hin. Bis jetzt hat er alles in seinem Leben Gott dargebracht, seinen Besitz, seine Gelehrsamkeit, seine Kraft, seine Zeit, Gesundheit seines Körpers, Schärfe seines Geistes und ein leidenschaftliches, gottergebenes Herz. Und jetzt war es nur noch das Leben selber, das Einzige, was ihm noch zu opfern blieb. Und das gibt er bereitwillig hin. Und dann sagt er eben, die Zeit meines Abscheidens ist vorhanden. Das ist ein sehr plastisches Wort, das hier für Abscheiden gebraucht wird. Das griechische Wort, das Paulus benutzt, heißt wie gesagt Analysis. Kommt von Luo her, das heißt losbinden und lösen. Von Analysis spricht man beim Ausspannen von Tieren, die ein Fuhrwerk oder einen Pflug gezogen hatten. Tod, das heißt für Paulus sicher ein Ausruhen von der Mühe und von der Arbeit. Darf jetzt die Last ablegen. Und der Tod, der dem Leben folgt, das ist wie das Ausruhen nach der Arbeit. Es war wie ein ruhiger Hafen nach einer stürmischen Seefahrt. Analysis heißt dann auch Fesseln lösen oder von Fesseln gelöst werden, losmachen von Fesseln. Tod ist für Paulus auch ein Freiwerden, eine Lösung von Gebundensein. Und er weiß, dass er jetzt die Enge seines römischen Gefängnisses mit der himmlischen Freiheit vertauschen soll. Von Analysis wird auch gesprochen, wenn man Zeltleinen losmacht, um Zelte abzubauen. Es ist Zeit, das Lager abzubrechen. Hat viele Reisen über Land und Meer gehabt, Kleinasien, Europa. Jetzt bricht er die Zelte ab für die letzte große Reise zu seinem Gott. Und von Analysis hat man auch gesprochen, wenn ein Schiff die Anker lichtete, wenn man also die Verteuerung losmacht. Und wie gesagt, Paulus hat oft genug das Mittelmeer befahren. Und es lichtet sein Lebensschiff den Anker und es fährt auf das letzte große, weite Meer hinaus. Er wird sich in eine größte Weite begeben, Wasser des Todes durchkreuzen und dann in den Hafen der Ewigkeit einlaufen. Dürfen wir uns gerne einprägen. Tod, das ist Ablegen der Lasten, um auszuruhen. Ablegen von Ketten, um frei zu sein. Abbrechen der Zelte,
um den Himmelsplatz zu beziehen.

0: Fortschleudern der Taue, die uns an die Welt binden, und zu einer Reise auszulaufen, die beim lebendigen Gott selber endet. So muss man den Tod nicht unbedingt fürchten. Beim Sterben weiß ich noch nicht, wie es gehen wird. Das kann schwierig werden und schmerzhaft, aber der Tod, das ist diese große Befreiung. Ich komme heim und es geht in die Ewigkeit. Und dann hat er als Drittes betont, ich habe den guten Kampf gekämpft. Ich habe den Lauf vollendet. Ich habe Glauben gehalten. Und wahrscheinlich sind das gar nicht Bilder aus drei verschiedenen Lebensbereichen, sondern ein einziges, und zwar aus dem Bereich der Wettkämpfe. Das Wort für Kampf ist Agon, ist der Kampf in der Arena. Das Wort, wo ein Sportler mit gutem Gewissen sagen kann, ich habe mein Bestes gegeben, und er verlässt das Kampffeld im Bewusstsein, dass er wirklich auch das Letzte gegeben hat. Er sagt, ich habe den Lauf vollendet. Also sein Bestes geben und ich habe den Lauf vollendet. Gut ins Rennen starten ist eine Sache. Und etwas anfangen ist mitunter nicht immer schwer. Da hilft einem oft auch die Gnade der Naivität. Gut anfangen und den Lauf dann auch gut vollenden. Glauben halten, das ist, wenn man so den Wettkampf im Hintergrund hat, dann geht es darum, dass Glauben halten eigentlich bedeutet, ich habe mich ehrlich an die Regeln gehalten. So wie der Wettkampf Regeln kennt und die muss man einhalten. Glauben halten heißt dann auch, die Vertragsbedingungen erfüllen. Ich habe mich zu etwas verpflichtet und die Verpflichtung war, Jesus zu dienen. Diese Verpflichtung habe ich eingehalten. Er hat seinen Meister nie im Stich gelassen. Und es kann dann auch bedeuten, ich habe niemals Vertrauen und Zuversicht verloren. Weder in der Freiheit noch in der Gefangenschaft. In keiner Gefahr zu Lande und zu Wasser. Und selbst jetzt angesichts des Todes, da hat er dieses Vertrauen in Christus gehabt. Und der kann im Timotheusbrief auch einmal sagen, ich habe diese ganzen Verfolgungen gehabt, Ikonien, Lystra, Antiochia und so, wo es zuging wie bei Hempels und am Sofa, wo sie mich gesteinigt haben. Und aus allem hat mich der Herr herausgeholt. Das war so seine Erfahrung. Und dann sagt er, die Krone der Gerechtigkeit ist jetzt für mich bereitet. Es wartet der Kranz auf mich. Preis bei den Spielen war der Lorbeerkranz, mit dem der Sieger geschmückt wurde. Es gab keine größere Ehre für die Wettkämpfe, als ihn zu erringen und zu tragen. Man kämpft um einen Siegeskranz. Damals ein Kranz, der nach wenigen Tagen dahinweckt. Paulus weiß, jetzt habe ich einen unvergänglichen Kranz vor mir, eine Krone, die nicht verwelken wird. Und natürlich weiß er auch, alle werden wir gekrönt. Und dann schlägt er noch einmal einen weiteren Ton an, nicht nur auf ihn wartet die Krone, sondern auf alle, die mit ihm auf das Kommen des Königs hoffen. Es ist so, als Paulus dem jungen Timotheus sagt, mein Ende steht nahe, bevor ich weiß, welcher Lohn mich erwartet. Wenn du auf meinen Spuren wandelst, wirst du dieselbe Zuversicht, dieselbe Freude empfinden wie ich, wenn dir das Ende bevorsteht. Übrigens, die Tradition sagt, dass der Timotheus unter Kaiser Nerva dann das Martyrium erlitten hat. Du und alle anderen, die die Erscheinung des Herrn lieb haben, wir dürfen wissen, der große König kommt. Der König der Könige kommt. Er wird den Sack der Geschichte zubinden. Es kommt der König, dem man wirklich das Reich anvertrauen kann. Es kommt der König, der dem Bösen ein Ende macht. Es kommt der König, der auch das notwendige Gericht hält. Und ich sage es immer gerne dazu, nicht Gericht ist das Problem, sondern ein Gott, der alles laufen lässt. Der wäre schwierig. Ein Gott, der die Dinge nie in Ordnung bringen würde. der wäre schlecht auszuhalten, wenn Gott dem Opfer egal sind. Nein, er kommt. Ist noch ein kleiner Absatz drinnen, auch so Ruhm und Schande habe ich ihn bei mir überschrieben. In Vers 16 sagt er, bei meinem ersten Verhör stand mir niemand bei, sie verließen mich alle. Und dann sagt er was sehr Großzügiges. Ach lass, sei ihnen nicht zugerechnet. Der Herr stand mir bei und stärkte mich, damit durch mich die Botschaft ausgebreitet würde und alle Heiden es hörten. Und so wurde ich auch erlöst aus dem Rachen des Löwen. Wir haben heute Mittag bei dem Tisch gerätselt, ob es vielleicht bedeutet hat, dass er auch einmal dem Nero da gegenüber gestanden ist. Sicher ist es nicht, aber Nero war um diese Zeit schon wirklich hochgradig verrückt und eine ausgesprochene Bestie gewesen. Löwenrachen, das würde hinkommen. Das Letzte, er ist Christus ähnlich bis zuletzt. Man könnte fragen, ist Paulus enttäuscht und verbittert, entmutigt, dass er allein ist, ernüchtert? Nee, es leuchtet eine letzte Facette von Christusähnlichkeit auf. Bis dahin, wo Jesus am Kreuz betet, vergib ihnen, oder Stephanus, rechne ihnen das nicht zu. Im Philipperbrief im Kapitel 3, die Verse 10 und 11, da ist er schon angeklungen. Ich möchte ihn erkennen und die Kraft seiner Auferstehung und die Gemeinschaft seiner Leiden und so seinem Tod gleichgestaltet werden, damit ich auch gelange zur Auferstehung von den Toten. Und wenn man den Abschnitt so anschaut, dann findet man tatsächlich interessante Anklänge zum Psalm 22, diesen Leidenspsalm, wo der Psalmbeter sagt, warum hast du mich verlassen? Und Paulus sagt, ja, sie verließen mich alle. Psalmbeter sagt, meine Hilfe ist ferne. Paulus sagt, niemand stand mir bei. Hilf mir aus dem Rachen des Löwen. Ich wurde erlöst aus des Löwenrachen. Es werden sich zum Herrn bekehren aller Welt Ende. Und er sagt, auf das alle Heiden die gute Nachricht hören. Und natürlich, des Herrn ist das Reich im Psalm 22. Er wird mich erlösen zu seinem himmlischen Reich. Könnte sein, dass ihm so Worte aus diesem Psalm durch den Kopf gegangen sind. Es war derselbe Psalm, denn Jesus betet, als er am Kreuz hängt. Mein Gott, warum hast du mich verlassen? Und jetzt schließlich dieser Triumph. Paulus findet im Angesicht des Todes an demselben Psalm Trost und Zuspruch, der seinen Herrn in der gleichen Lage vorher getröstet hat. Lauf vollenden, gutes Ende finden und sich so wie Paulus darauf freuen, dass mein Leben keine Hinrichtung erfährt, sondern dass mein Leben dargebracht wird. Es gehörte Gott und jetzt nimm das auch als Opfer entgegen.
1: Das Testament des Paulus. Unter dieser Gesamtüberschrift hörten Sie den sechsten und letzten Teil einer Vortragsreihe des österreichischen Theologen und Referenten Kurt Schneck, aufgezeichnet im Bibelkonferenzzentrum Langensteinbacher Höhe, und dem danken wir ganz herzlich für die freundliche Genehmigung für die Ausstrahlung der Vorträge. Mein Name ist Stefan Steinseifer, auch Ihnen zu Hause möchte ich danken, und zwar für Ihr Interesse an diesen Vorträgen, und ich hoffe, Sie haben aus dem Testament des Paulus auch für Ihr eigenes Christsein Gewinn ziehen können. In diesem Sinne, Gott mit Ihnen.
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1: Wir hören aus dem Neuen Testament, aus dem ersten Brief des Johannes, Kapitel 1, die Verse 1 bis 4.
2: Was von Anfang an war, was wir gehört haben, was wir gesehen haben mit unseren Augen, was wir betrachtet haben und unsere Hände betastet haben vom Wort des Lebens. Und das Leben ist erschienen, und wir haben gesehen und bezeugen und verkündigen euch das Leben, das ewig ist, das beim Vater war und uns erschienen ist. Was wir gesehen und gehört haben, das verkündigen wir auch euch, damit auch ihr mit uns Gemeinschaft habt. Und unsere Gemeinschaft ist mit dem Vater und mit seinem Sohn Jesus Christus. Und das schreiben wir, damit unsere Freude vollkommen sei.
1: Das war der Bibeltext für den heutigen Tag, entnommen aus der großen Hörbibel mit freundlicher Genehmigung der Deutschen Bibelgesellschaft. Hier noch einmal die Bibelstelle. Erster Brief des Johannes, Kapitel 1, die Verse 1 bis 4. Gedanken dazu kommen jetzt von Lothar Bopin aus Ludwigshafen.
3: Im Bibeltext unserer Tageslese ziehen die Verben sofort meine Aufmerksamkeit auf sich. Gehört, gesehen, betrachtet, betastet, heißt es in Vers 1. In Vers 2 erschienen, gesehen, bezeugen und verkündigen. Und auch in Vers 3 und 4 gesehen, gehört, verkündigen und schreiben. Ich empfinde die Power, die Dynamik in der dichten Folge dieser Verben. Den Schreiber drängt es, von dem zu berichten, was er erlebt hat. Persönlich erlebt. Nicht nur über den Freund eines Freundes gehört. Nicht in gedanklichen Diskussionsrunden erörtert. Erlebte Tatsachen. Auffällig ist weiterhin, weder der Absender noch der Verfasser werden benannt. Ausleger verweisen in diesem Zusammenhang auf die in den einführenden Sätzen erkennbare Parallele zum Auftakt des Johannesevangeliums. Das, was von Anfang an war, vom Wort des Lebens, unseres Textes, und das, am Anfang war das Wort des Johannesevangeliums, sind sich nicht nur sprachlich sehr ähnlich. Die Worte weisen auch inhaltlich in die gleiche Richtung. Zusammen mit Beobachtungen zum Wortschatz und der ausdrücklich aufgeführten Augenzeugenschaft kann ich wohl zu Recht von dem Jünger Johannes reden, der diesen Brief verfasst hat. Verfasst an einen Personenkreis, den er im späteren Verlauf öfter als Kinder oder meine Kinder anredet. Aufgrund dieser Beobachtung und der aufgegriffenen Themen nimmt man an, es sind Gemeinden, an die er sein Schreiben richtet. Gemeinden, die auf das Wichtigste fokussieren möchte. Es bleibt nicht nur bei dem von Gott von Anfang an gesetzten Wort des Lebens, sondern das Leben selbst ist erschienen. Wir sind Augen- und Ohrenzeugen, so Johannes. Bibelkundige haben die Parallele zu Johannes 1,14 vor Augen, wo es heißt, das Wort wurde Fleisch und wohnte unter uns, und wir sahen seine Herrlichkeit. Eine Herrlichkeit als des eingeborenen Sohnes vom Vater, voller Gnade und Wahrheit. Ich werde den Eindruck nicht los, Johannes ist beim Nachdenken über dieses Geschehen immer wieder von der gleichen Faszination ergriffen. Er will nichts lieber, als dass dieser Funke von ihm auf die Leser überspringt. Haben Sie auch schon einmal durch ein Fernglas geschaut, dessen Fokussierung auf den Nahbereich eingestellt ist, Sie aber wollten in die Ferne schauen? Das, worauf es ankommt, was ich unbedingt sehen möchte, erscheint völlig verschwommen. Mehr noch, die Augen sind irritiert. Wenn Sie nicht die Entfernungsschärfe einstellen, werden Sie sehr schnell das Fernglas wieder absetzen. Mir scheint, Johannes geht es gleich zu Beginn seines Schreibens um eine vergleichbare Fokussierung. Er will das scharf stellen, worauf es im Leben ankommt. Das Leben ist erschienen, schreibt er in Vers 2. Das von Gott gesetzte Leben ist in unsere Welt getreten. Es ist nicht ein Etwas, es ist ein Jemand. Jesus Christus, der Sohn Gottes, ist Mensch geworden. Er ist unser Lebensretter geworden. Das galt es damals und das gilt es heute zu bezeugen und verkündigen. Es gilt ewig, schreibt Johannes in Vers 2. Gott hat diese Tatsache gesetzt und von ihr her gilt es, unser Leben zu gestalten. Wenn das nicht mehr als persönliche Überzeugung im Fokus steht, wird anderes oder werden andere diesen Platz einnehmen. Im weiteren Verlauf des Briefes wird er näher darauf eingehen. Er wird von Rangeleien unter Glaubensgeschwistern schreiben, die sich bis zum Solutter Hass ausweiten. Er wird im weiteren Verlauf des Kapitels 2 auf die Gier nach Macht und Besitz und die Gefahr der Verführung durch Menschen hinweisen. All das sind auch für Christen mögliche Folgeerscheinungen, wenn die Fokussierung auf Jesus Christus abhanden kommt. Verstehen Sie, warum es Johannes so wichtig ist, das von Gott, dem Vater, in seinem Sohn Jesus Christus personifizierte Leben in den Mittelpunkt zu stellen? Unweigerlich stellt sich für uns die Frage, würde ich auch von der Fokussierung meines Lebens auf Jesus Christus sprechen? Mehr noch, lebe ich das? Oder dominieren in meinen Gedanken und meinem Handeln Geld, Ansehen und Karriere? Halte ich einen Moment inne und frage mich, wie wichtig ist es Ihnen und mir, in den zwischenmenschlichen Differenzen Recht zu behalten? Oder kann ich aus der Liebe zu Jesus Christus heraus mal auf das abschließend korrigierende Wort verzichten und die Sicht meines Gegenübers stehen lassen? Johannes ist die Fokussierung auf Jesus Christus als Gottes personifiziertes Wort des Lebens ein Anliegen. Wo dies von anderen Christen und Gemeinden aufgenommen und gelebt wird, entsteht, so Vers 3 in unserem Bibeltext, eine Gemeinschaft. Eine Verbindung nicht nur zwischen Menschen, sondern auch eine Verbindung mit Gott, dem Vater und seinem Sohn Jesus Christus. Johannes fordert mich indirekt damit auf, im Bewusstsein dieser Verbindung das eigene Leben zu gestalten. Wo er sieht, dass ich das umsetzen darf, so möchte ich den abschließenden Vers aus unserem Bibeltext zuspitzen, ist es ihm eine rundum stimmige Freude. Ich empfinde die Aussagen des Johannes als Aussagen eines reifen Christen, eines Menschen, der darauf fokussiert ist, anderen Menschen Jesus Christus wichtig zu machen. Eines Menschen, der sich freut, wo es gelingt. Eines Menschen, der selbst bereit ist, seinen eigenen Namen als bedeutungslos erscheinen zu lassen, wenn nur Jesus Christus an Bedeutung gewinnt. Ich bitte Gott, in die Art eines solchen Menschen hineinwachsen zu dürfen.
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1: Eins der schönsten Bauwerke Venedigs ist der berühmte Campanile, der

ergaben, dass das Fundament nicht tragfähig war. Das Bauwerk konnte also keinen Bestand haben. Ein wichtiges Gesetz sagt, so wie der Grund, so der gesamte Bau. Die schönsten Räume, die schönste Fassade hat keinen Wert, wenn es an der Basis nicht stimmt. Was für den Glockenturm in Venedig gilt, das gilt auch für unser Leben. Ohne ein sicheres Fundament ist alles, was man baut und sich erträumt, haltlos und sinnlos. Solange die Sonne scheint und kein Hindernis auftaucht, mag alles glatt gehen. Doch dann kommt eine unheilbare Krankheit oder der Verlust der Arbeitsstelle und das Lebensgemäuer fängt an zu bröckeln. Spätestens dann stellen sich scheinbar sichere Fundamente als brüchig heraus. Wo kommt dann die Sicherheit her, der tiefe Friede, der auch die heftigsten Lebensstürme überstehen lässt? Unser Herz sehnt sich nach Festigkeit und Ruhe, dass es im Glauben an Gott finden kann. Das Vertrauen auf diesen Gott, der ein krisensicheres Fundament bietet und für alle anstehenden Aufgaben Kraft schenkt, dieses Vertrauen gibt unserem Leben starken Halt. So schreibt auch schon Jesaja im Alten Testament: Wer festen Herzens ist, dem bewahrst du Frieden, denn er verlässt sich auf dich.

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1: 1. Johannes 2, die Verse 1 bis 6. Meine lieben Kinder, ich schreibe euch dies, damit ihr kein Unrecht tut. Sollte aber jemand schuldig werden, so haben wir einen, der beim Vater für uns eintritt. Jesus Christus, den Gerechten, der ohne Schuld ist. Durch seinen Tod hat er Sühne für unsere Schuld geleistet, ja sogar für die Schuld der ganzen Welt. Ob wir Gott wirklich kennen, erkennen wir daran, dass wir auf seine Befehle hören. Wer behauptet, ich kenne Gott, ihm aber nicht gehorcht, ist ein Lügner, und die Wahrheit lebt nicht in ihm. Wer aber Gottes Wort befolgt, bei dem hat die göttliche Liebe ihr Ziel erreicht. Und daran erkennen wir, dass wir Gemeinschaft mit ihm haben. Wer behauptet, ständig Gemeinschaft mit ihm zu haben, muss so leben, wie Jesus gelebt hat.
2: Zwei Männer wollen einen Berg besteigen. Sie besorgen sich einen Führer, in dem steht, was für Anforderungen die Besteigung an sie stellt, welche Ausrüstung sie brauchen, welches der beste Weg zum Gipfel ist. Der eine Mann hält sich an diese Angaben. Der Aufstieg ist nicht immer einfach und verlangt ihm so manches Mal das Allerletzte ab. Doch schließlich erreicht er sein Ziel. Der zweite Mann nimmt es mit dem Führer nicht so genau. Der steile Weg erscheint ihm zu mühsam. Er verliert sein Ziel aus den Augen und schlägt eine leichtere Route ein. Bald merkt er, dass er in einer Sackgasse gelandet ist. Will er den Gipfel erreichen, muss er seinen Irrtum zugeben und umkehren. Wollen wir uns Gott nähern, gibt es nicht viele verschiedene Wege zu diesem Ziel. Wer in Gemeinschaft mit ihm leben will, muss seinem Wort folgen, seinen Weg gehen. Dabei geht es nicht um theoretische Erkenntnis, sondern um konkretes Handeln, wie es Jesus Christus, der Weg, vorgelebt hat. Er lehrt uns wahren Gehorsam. Einen Gehorsam, der in Liebe und Vertrauen wurzelt, der immer Ausdruck göttlicher Liebe ist. Darum lautet die Botschaft des Textes in einem Satz: Lebt wie Jesus. Was bedeutet das für Sie heute konkret?
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1: Wir hatten die letzten Jahre immer mal wieder einen Marder auf dem Dachboden. Diese Tiere können unglaublich laut sein, mit Vorliebe mitten in der Nacht, wenn ich schlafen will. Das habe ich zu spüren bekommen. Also habe ich einen Marderschreck aufgehängt, der das Tier einfach nur verjagen sollte. Das hat nicht geklappt. Nach weiteren schlaflosen Nächten habe ich mich also nach einer Falle umgesehen. Genug ist genug, ich wollte wieder in Ruhe schlafen können. Jesus hat seinen Zeitgenossen auch den Schlaf geraubt. Mit seinen Lehren von der Liebe Gottes und all den Heilungen sorgte er für jede Menge Aufruhr unter dem Volk. Zig Leute folgten ihm nach. Die Pharisäer und Schriftgelehrten fühlten sich in ihrer Ruhe gestört, also stellten sie Fallen auf, zum Beispiel in Form von Fangfragen. Würde Jesus ihnen in die Falle gehen? Natürlich nicht. Jesus erkannte die Hintergedanken der Fragenden und gab jeweils die richtige, entwaffnende Antwort. Von solchen Ereignissen wird in der Bibel berichtet. Und wie reagieren die Fallensteller? In der Bibel steht, sie konnten Jesus in seinen Worten nicht fangen vor dem Volk und wunderten sich über seine Antwort und schwiegen still. Die Pharisäer wollten ihre Ruhe. Und jetzt hatten sie sie. Sie konnten Jesus nicht so einfach eine Falle stellen. Bei Jesus kommt man nicht mit hinterlistigen Fallen und Fangfragen weiter. Aber eines ist sicher. Wenn ich ihm ehrlich sage, was mich bewegt, begegnet er mir und gibt mir Antwort auf meine Fragen. Aber Vorsicht, es kann sein, dass mich diese Antwort nicht mehr in Ruhe lässt.

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0: 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In dieser Folge mit einem Beitrag unter dem Titel Leid, wenn du Gott nicht mehr verstehst. Früher oder später macht jeder Mensch leidvolle Erfahrungen. Eine Krankheit, der Tod eines geliebten Menschen oder andere Umstände, die das Leben schwer machen. Meist trifft es uns unerwartet und lässt Fragen entstehen, auf die es keine einfachen Antworten gibt. Gerade dann kommt auch der Glaube an einen guten Gott an seine Grenzen. Was trägt, wenn Vertrautes zerbricht? Und wie lässt es sich leben, wenn Gott in Leid und Schmerz fern oder unverständlich erscheint? Mit diesen Fragen beschäftigt sich der Schweizer Autor und Referent Beat Abri in seinem Vortrag. Bereichernde Einsichten beim Zuhören wünscht Ihnen Philipp Genetti.
1: Es gibt viel Leid. Sie können irgendwann im Internet herumsurfen oder Sie können die Tagesschau anschauen oder Nachrichten hören, das macht eher meine Generation. Oder irgendwo, Sie finden jeden Tag, dass es schreckliche Dinge gibt. Krieg, Terror, Umweltkatastrophen, ich weiß nicht, wie Sie mit diesen Bildern umgehen. Ich sage Ihnen ganz offen, ich verdränge. Wenn ich alles, auf was in dieser Welt passiert, auf mein eigenes Leben, auf mein Leben einwirken lassen würde, ich würde durchdrehen. Und ich glaube, von daher bleibt uns in vielen Fällen nichts anderes übrig, als dass wir tatsächlich verdrängen. Aber dann erleben wir, ich meine fast alle, im Lauf des Lebens schreckliche Dinge in unserem engeren Umfeld. Und jetzt können wir plötzlich nicht mehr verdrängen. Vor vielen Jahren in unserer Kirche, die wir besuchen, Silvesternachmittag, eine Familie spielt im Garten, sie bauen einen Schneemann. Plötzlich ist das jüngste Kind verschwunden. Fieberhaft fängt man es an zu suchen, findet es schließlich tot unter den Schneemassen. Einige Wochen später erkrankt eine relativ junge Mutter an Krebs. Wenige Monate später stirbt sie, sie hinterlässt einen Mann, 5 Jungs, so Jungs im deftigen Alter, wo sie eigentlich eine Mama nötig haben. Dann vergehen 3 Jahre, dann verunfallt ein Familienvater auf dem Nachhauseweg von seiner Arbeit mit seinem Auto tödlich. Dann vergehen wieder ein paar Jahre, dann stirbt eine liebe Freundin von uns viel zu früh an Krebs. Im Januar 2020 starb unsere damals jüngste Enkelin an Malaria. Sie wurde 3 Monate und einen Tag alt. Wenn man solche Dinge erlebt, dann tauchen schon Fragen auf. Da taucht die Frage auf, wo ist da Gott? Und wenn man dann weiter darüber nachdenkt, taucht eine weitere Frage auf, ist Gott denn überhaupt ein Gott der Liebe? Es könnte ja sein, dass er ein Satan ist, der sich darüber freut, wenn wir leiden. Vielleicht ist das ganze Gerede von einem Gott der Liebe ein christliches Überbleibsel, das wir so schnell wie möglich abschminken sollten. Oder eine andere Frage,

keine Antwort wissen. Die Worte werden ihnen im Hals stecken bleiben. Und dann wird Gott zu ihnen sagen, hinweg mit dir. Ich will nichts mit dir zu tun haben. Tritt ab. Es ist mir heute ein ganz großes Anliegen, Ihnen gleich zu Beginn zu sagen, diese Frage, warum lässt Gott das zu, ist kein Ruhepolster, auf das wir uns einfach zurücklehnen können und sagen, wir haben jetzt ein Argument, warum wir nicht an Gott glauben. Nun habe ich Ihnen gesagt, diese Frage ist keineswegs eine moderne Frage. Ich bin sicher, seit es Menschen gibt, wurde diese Frage immer wieder gestellt. Und ich weiß nicht, ob Sie das wissen, aber auch die Bibel, Gottes Wort, stellt diese Frage relativ oft. Nicht nur im Buch Hiob, sondern auch sonst sehr, sehr oft. Und es ist keine Frage, wenn die Bibel diese Frage stellt, dürfen auch wir diese Frage stellen. Ich möchte Sie darum ermutigen, wenn Sie im Leid sind, schreien Sie Gott Ihr Leid entgegen. Schreien Sie ihm entgegen, wie Sie fühlen, wie frustriert Sie sind. Schreien Sie ihm das entgegen. Sie werden vielleicht keine Antwort bekommen, aber manchmal tut es einfach gut, dem lebendigen Gott einmal zu sagen, wie man denkt, wie man fühlt und wie man empfindet. Gott verträgt es. Wie gesagt, auch die Bibel stellt diese Frage. Aber nun kommt etwas Interessantes. Auf der einen Seite stellt die Bibel diese Frage und sie sagt, sie greift unseren Glauben an. Auf der anderen Seite sagt die gleiche Bibel mit gleicher Deutlichkeit, dass ein Mensch trotzdem, trotz allem Leid, erkennen könnte, dass es einen Gott gibt. Wissen Sie woran? Die Bibel sagt an der Schöpfung, an der Natur, in der wir leben. Die Bibel sagt, Gott ist zwar unsichtbar, das heißt, wir können ihn nicht sehen, aber schon immer haben die Menschen seine Größe und Herrlichkeit erkennen können. Und dann sagt die Bibel klar und deutlich, darum kann sich niemand entschuldigen, dass er von Gott nichts gewusst hat. Vielleicht waren Sie ja schon mal in den Bergen oder am Meer und haben so einen Sonnenuntergang beobachtet, wenn die rote Scheibe hinter dem Horizont verschwindet. Haben Sie das schon mal erlebt? Wenn man so etwas erlebt, hat man doch den Eindruck, da muss es doch jemanden geben, der das geschaffen hat. Und ich freue mich immer wieder über die Jahreszeiten. Der Frühling ist alles hellgrün, der Sommer, dann ist alles dunkelgrün, dann der Herbst, dann wird alles rostbraun und dann kommt der Winter. Schnee. Dann schneit es und dann scheint die Sonne und es glitzert und es ist wunderschön. Und die Bibel sagt, an solchen Dingen müsste ein Mensch erkennen, dass es einen lebendigen Gott gibt. Also Sie spüren die Spannung. Auf der einen Seite diese Frage, warum lässt Gott das zu? Sie greift unseren Glauben an. Und auf der anderen Seite sagt die gleiche Bibel, trotzdem müsste ein Mensch erkennen, dass es einen lebendigen Gott gibt. Und damit komme ich zum Zweiten, ich komme zur eigentlichen Frage, warum lässt Gott das zu? Wenn ich Ihnen jetzt einige Antworten gebe, muss ich vorwegschicken, dass ich nicht der Ratgeber Gottes bin. Es ist also nicht so, dass ich auf alle Fragen eine Antwort weiß. Es wird mir wieder in der Seelsorge schmerzlich bewusst, da sitzen mir Menschen gegenüber, die haben große Nöte, große Schwierigkeiten. Ich denke manchmal, das ist nicht zu verstehen, was die erleben. Und ich habe keine Antworten. Ich kann manchmal nur mit Leidenden mitleiden und mitweinen. Und Sie werden das heute merken, ich kann Ihnen diese Frage nicht restlos beantworten. Dennoch möchte ich versuchen, einige Antworten darauf zu geben. Warum lässt Gott Leid zu? Ein erstes, in vielen Fällen wissen wir nicht, warum Gott so handelt und nicht anders. Diese Antwort ist nicht billig. Überlegen Sie einmal, wie klein sind wir gegenüber dem Universum? Wie noch viel, viel kleiner sind wir gegenüber dem allmächtigen, unendlichen, ewigen Gott? Und ich sage Ihnen, es würde uns gut anstehen, manchmal ein bisschen demütiger zu sein und einfach zuzugeben, wir wissen in vielen Fällen nicht, warum Gott so handelt und nicht anders. Die Bibel bestätigt das. Die Bibel sagt, wie groß ist doch Gott? Wie unendlich sein Reichtum, seine Weisheit, wie tief seine Gedanken, wie unbegreiflich seine Entscheidungen und Pläne. Wer könnte Gottes Absicht jemals erkennen? Wer könnte Gottes Ratgeber sein? Und ich sage Ihnen noch einmal, es würde uns gut anstehen, etwas bescheidener zu sein. Und einfach zuzugeben, wir wissen in vielen

Fälle nicht, warum Gott so handelt und nicht anders, aber Gott macht keine Fehler. Warum lässt Gott das zu? Eine zweite Antwort. In vielen Fällen ist nicht Gott schuld am Leid und Elend, sondern wir Menschen. Bitte denken Sie mal ganz gut mit. Wenn wir alles Leid und alles Elend, das durch Menschen verursacht wird, einmal wegnehmen, dann gibt es auf dieser Welt nur noch wenig Leid und Elend. Stimmt das? Ganz sicher. Wer ist schuld an Krieg und Terror? Gott. Das ist doch der Mensch, das ist der Hass, das ist der Groll, das sind die Aggressionen, das ist der Neid, das ist die Eifersucht. Wer ist schuld, dass Millionen und Abermillionen von Menschen verhungern? Und ich sage Ihnen, nicht Gott. Weltweit gesehen gibt es immer noch mehr als genug Nahrungsmittel. Das Ganze ist ein Verteilerproblem. Und jetzt sage ich Ihnen etwas ganz Dramatisches. Ich weiß, dass wir es nicht lösen können, hundertprozentig. Aber wir müssen uns das bewusst sein. Wir in der westlichen Welt leben auf Kosten der dritten Welt. Sind Sie das bewusst? Wenn Sie ein T-Shirt kaufen für 5 oder 10 Euro, können Sie sicher sein, dass das irgendjemand bezahlt hat, aber nicht Sie. Menschenhandel, Frauenarbeit, Kinderarbeit und vieles mehr. Ich weiß, dass wir das nicht lösen können, hundertprozentig, aber wir müssen ein bisschen achten, wie viele Klamotten wir kaufen und wie teuer oder wie günstig die sind. Bitte. Verstehen Sie, an ganz viel Leid, an viel End, seien Sie mir nicht böse, dass ich jetzt ein bisschen geladen bin. Meine Frau arbeitet in der Rotlichtmühle aufsuchenden Arbeit. Wir wissen, was Sklaverei bedeutet. Wir beschäftigen uns mit dem und das beschäftigt uns wirklich. Das heißt, an viel Schuld und an viel Leid ist nicht Gott schuld, sondern wir Menschen. Jemand hat mal gesagt, das Tier im Menschen. Und sehen Sie, hier müssen wir von einer liebgewordenen Vorstellung wegkommen. Ich weiß schon, dass viele Menschen den Eindruck haben, der Mensch ist eigentlich gut. Manche sagen, er hat einen guten Kern. Manche behaupten, er hat einen göttlichen Funken in sich. In der Schweiz hat mal jemand gesagt, ich bin Gott en Miniatur. Verstehen Sie das? Gott in Miniformat. Aber die Bibel ist viel realistischer. Die Bibel sagt, der Mensch ist böse von Jugend an. Und die Bibel sagt auch, warum er nicht funktioniert. Weil wir nämlich nicht in dieser engen, tiefen Beziehung zu Gott leben, wie das möglich wäre und wie das nötig wäre. Darum funktionieren wir oft nicht. Jetzt wehren Sie sich vielleicht und sagen, Moment mal, wegen mir hat es noch nie einen Krieg gegeben. Das glaube ich Ihnen, aber wissen Sie auch warum? Wir haben nicht die Macht dazu. Aber wie viel Kleinkrieg haben wir schon entfacht? In der Ehe, in der Familie, am Arbeitsplatz, in der Schule, in der Nachbarschaft. Wir wären doch in der Lage dazu. Sie sagen, wegen mir ist noch nie ein Mensch verhungert, glaube ich Ihnen auch. Aber Hand aufs Herz, sind wir uns nicht oft selbst die Nächsten? Eine Frau hat einmal gesagt, mein eigenes Hemd sitzt mir immer noch am nächsten auf der Haut. Und ich habe gedacht, genau so ist es. Verstehen Sie, ich finde das einfach nicht fair, dass viele Menschen Gott gegenüber mehr oder weniger gleichgültig leben. Wenn es dann aber nicht funktioniert, dann ballen sie die Faust, richten sie gegen Gott und sagen, Gott, wie kannst du nur? Aber noch einmal, an viel Leid und Elend ist nicht Gott schuld, sondern wir Menschen. Warum lässt Gott das zu? Warum schweigt Gott? Bevor ich Ihnen den nächsten Punkt sage, muss ich Sie ein bisschen vorwarnen. Das ist nichts für schwache Nerven. Haben Sie starke Nerven? Ich will das gerne ersparen, aber ich kann es nicht, weil es auch so in der Bibel steht. Warum schweigt Gott? Das Schweigen Gottes ist manchmal der Anfang des Gerichtes Gottes. Tolstoi hat einmal gesagt, die Hölle ist der Ort, wo Gott nicht mehr hinsieht. Und die Bibel lehrt uns, dass die Hölle in manchen Fällen eben nicht erst im Jenseits beginnt, sondern bereits in diesem Leben. Wenn ein Mensch ein halbes Leben lang nichts von Gott wissen will, wenn er sich dem Rufen Gottes immer wieder widersetzt, wenn er vielleicht sogar gotteslästerliche Dinge sagt oder Gott verflucht, dann kommt der Augenblick, dass Gott einem Menschen nichts mehr zu sagen hat. Oder anders ausgedrückt, Sie können eine Grenze der Gleichgültigkeit, Sie können eine Grenze der Gottlosigkeit überschreiten und Gott hat Ihnen nichts mehr zu sagen. Und ich sage Ihnen, das ist ein schrecklicher Moment. Ich wünsche niemandem von Ihnen, dass Sie das je erleben, aber es könnte sein. Ich möchte dazu eine Geschichte erzählen aus der Bibel. Ich möchte die Geschichte auf heute, auf die heutige Zeit übertragen.

sagen. Und zwar ist es die Geschichte zweier Städte, Sodom und Gomorra. Die Menschen in beiden Städten waren aufgeklärt. Man war durchaus religiös, man hatte Theologen, aber Gott gegenüber lebte man mehr oder weniger gleichgültig. In einer der beiden Städte lebte ein gottesfürchtiger Mann, Lot. Er hat die Leute immer wieder gewarnt, er hat gesagt, Leute, Gott lässt sich nicht spotten. Ihr müsst Gott ernst nehmen, bitte nehmt Gott ernst. Die Menschen haben gelächelt, die haben gesagt, Lot, wir mögen dich ja und wir freuen uns auch, dass du bei uns wohnst. Aber schau einmal, wir sind ja auch religiös. Und sie haben weitergelebt, ohne sich intensiv mit dem lebendigen Gott auseinanderzusetzen. Und dann berichtet uns die Bibel, irgendwann war das Maß der Sünde in den beiden Städten voll. Gott holte Lot und seine Familie aus der Stadt heraus. Und dann erzählt die Bibel, dann ließ Gott Feuer und Schwefel vom Himmel regnen. Jetzt kann ich mir vorstellen, wenn es das gegeben hätte, wären die Leute in die Luftschutzkeller gelaufen. Und dann saßen sie dort und dann wurde es immer heißer und immer heißer. Und dann kann ich mir vorstellen, wie vielleicht der eine zum anderen gesagt hat, du, Lot hatte recht, wir hätten auf Lot hören sollen. Ja, antwortete der andere, aber wir können es ja noch versuchen. Lot hat immer gesagt, wir sollen beten. Und dann fingen sie an zu beten, sie schrien zu Gott, erbarme dich über uns. Aber Gott hatte den Menschen nichts mehr zu sagen, Gott schwieg. Das Feuer loderte weiter. Und dann fingen die Leute bestimmt an zu fluchen. Aber Gott hatte den Menschen nichts mehr zu sagen, Gott schwieg. Die Flammen prasselten weiter. Ich sage es Ihnen noch einmal, das ist ein schrecklicher Moment. Ich wünsche niemandem, wirklich niemandem von Ihnen, dass Sie das erleben. Aber Sie können eine Grenze der Gleichgültigkeit, eine Grenze der Gottlosigkeit überschreiten. Gott hat Ihnen nichts mehr zu sagen. Gott sagt an einer Stelle in der Bibel, ich habe euch gerufen, aber ihr habt nicht geantwortet. Ich bitte Sie wirklich, wenn Gott Sie schon einmal gerufen hat, Sie sind vielleicht in einem christlichen Elternhaus aufgewachsen, Sie wissen alles. Sie haben einen gläubigen Mann oder eine gläubige Frau, Gott hat zu Ihren Herzen geredet, vielleicht in den letzten Tagen. Wenn Gott schon mal zu Ihnen geredet hat, bitte ich Sie, geben Sie ihm eine positive Antwort. Nicht, dass er irgendwann einmal sagen muss, ich habe dich gerufen, aber du hast nicht geantwortet. Das Schweigen Gottes ist manchmal der Anfang des Gerichtes Gottes. Warum lässt Gott das zu? Ich bin froh, dass ich Ihnen noch einen vierten Punkt sagen kann. Gott ruft nämlich in vielen Fällen Menschen durch Leid und Elend in seine Nachfolge. Ich weiß nicht, wie es bei Ihnen ist, aber wir Schweizer, wir sind total gestresst. Sie auch? Und uns Schweizern geht es unverschämt gut, Ihnen auch? Und so gibt es viele, viele Menschen in der Schweiz und wahrscheinlich auch bei Ihnen, die haben den Eindruck, ich brauche Gott nicht, weil es mir so gut geht und ich habe keine Zeit, um mich mit Gott zu beschäftigen. Darum führt Gott uns manchmal in eine Grenzsituation hinein. Sie verstehen, was ich mit diesem Wort sagen will? Wir erleben einen schlimmen Unfall. Um ein Haar wären wir tot. Wir wachen auf und überlegen uns, wo wären wir jetzt, wenn wir tot wären? Oder unser Leben bricht zusammen wie ein Kartenhaus. Die Ehe beginnt zu kriseln. Man wird arbeitslos. Man wird krank. Man muss monatelang das Bett hüten. Hat endlich Zeit, über die wichtigsten Fragen nachzudenken des Lebens. Wozu lebe ich? Woher komme ich? Und wohin gehe ich? Vielleicht haben Sie was ganz anderes. Sagt man bei Ihnen auch notleert beten? Da ist viel Wahrheit dabei. Ich weiß, Not lehrt auch fluchen. Aber in vielen Fällen lehrt Not beten. Ganz viele Menschen, die zum Glauben an Jesus gekommen sind, sind in der Not zu Jesus gekommen. Ich denke an eine Modeeinkäuferin. In ihrem Leben lief zunächst alles glatt, glücklich verheiratet, Villa mit Swimmingpool, Erfolg im Beruf, zwei gesunde Kinder. Eines Tages erkrankt eines ihrer beiden Kinder an einer schlimmen Virusinfektion. Es kommt ins Krankenhaus, die Ärzte können ihm nicht helfen, das Kind magert auf Haut und Knochen ab. Regelmäßig besucht die Mutter das Kind und als sie wieder mal an diesem Bettchen sitzt, das häufigen Elend sieht, bricht sie innerlich zusammen, das hält sie nicht aus. Auf dem Nachhauseweg betet sie mal wieder. Nach vielen Jahren mal wieder ein Gebet. Vielleicht sagen Sie, ja, ist ein eigenartiges Gebet. Vielleicht, aber es kommt von Herzen. Sie betet nämlich Gott, wenn es dich wirklich gibt. Erlöse mein Kind von diesem Leiden. Lass es bitte sterben.
Einige Tage später stirbt das Kind. In diesem Moment Zeit bricht das ganze Leben bei ihr zusammen, die Ehe beginnt zu kriseln und dann lernt sie überzeugte, bekennende Christen kennen. Sie merkt, diese Christen haben etwas, was sie ihr fehlt. Sie haben ein Fundament in ihrem Leben, das wirklich trägt. Sie haben einen Halt, sie haben eine Kraft, sie haben einen Frieden in ihrem Herzen, auch in Schwierigkeiten und Nöten. Sie hat viele Gespräche mit ihren neuen christlichen Freunden. Sie erfährt sehr viel von Jesus. Und irgendwann weiß sie genug von Jesus. Mit einem ihrer christlichen Freunde betet sie. Sie bittet Jesus um Vergebung ihrer Sünden und bittet Jesus, in ihr Leben hineinzukommen. In dem Moment, wo sie das macht, bitte, das erleben nicht alle, aber sie erlebt das so, strömt ein Friede und eine Ruhe in ihr Herz hinein. Die Situation verändert sich zunächst einmal überhaupt nicht, aber sie bekommt Kraft, das Ganze zu tragen. Jahre später sagt sie, das, was ich damals erlebt habe, möchte ich nie mehr erleben. Und ehrlich, ich wünsche niemandem, dass er so etwas erlebt. Aber, sagt sie, für mich war es wichtig, denn in dieser Not habe ich Jesus gefunden und darüber bin ich so froh. Ich kenne sie nicht, aber vielleicht sind sie in großer Not. Hören Sie, das ist ein Ruf Gottes an ihr Leben. Gott ruft sie durch Leid und Elend in seine Nachfolge. Jetzt sitzen Sie vielleicht da und sagen, Beat, das klingt alles irgendwie interessant, das klingt auch logisch, folgerichtig, aber das Ganze stimmt ja nur, wenn Gott wirklich ein Gott der Liebe ist. Und Sie fragen jetzt vielleicht, Beat, woher weißt du, dass Gott uns wirklich liebt? Ich meine, du kannst offensichtlich nicht alles Leid und alles Elend erklären. Warum bist du trotzdem so sicher, dass Gott uns wirklich liebt? Das ist eine gute Frage. Und die möchte ich Ihnen jetzt gerne beantworten. Was ist einer der größten Beweise, dass uns jemand liebt? Nun, einer der größten Beweise, dass uns jemand liebt, ist sicher der, wenn ich in einer lebensgefährlichen Situation bin. Es geht also um Leben und Tod. Jemand rettet mich und dabei stirbt er. Also noch einmal, ich bin in einer lebensgefährlichen Situation, jemand rettet mich und dabei opfert er sein Leben. Also mehr kann man nicht tun. Das ist Liebe. Und genau das hat Jesus getan. Er ist auf diese Welt gekommen, er ist am Kreuz für unsere Sünden gestorben. Vielleicht standen Sie ja schon einmal vor einem Bild des Gekreuzigten, haben dieses Bild angeschaut und auf sich einwirken lassen. Wie Jesus dort hängt mit der Dornenkrone auf dem Kopf. Blutig geschlagener Leib, das Blut läuft ihm nur so herunter. Man hat ihm Nägel durch die Hände und durch die Füße geschlagen. Und sie haben dieses Bild angeschaut und haben sich gefragt, warum musste dieser Jesus auf so brutale Weise sterben? Hat doch nur geliebt. Wie wunderbar muss das für Kranke gewesen sein, wenn er sie geheilt hat? Wie herrlich muss das für Leprakranke gewesen sein, wenn er sie geherzt hat, wenn er sie gesund gemacht hat? Sagen jetzt vielleicht, ja, das machen Leute heute auch. Aber in der damaligen Zeit hat man Leprakranke ausgeschlossen aus der Gesellschaft. Und jetzt kam Jesus, hat sie berührt, hat sie umarmt und hat sie geheilt. Wie wunderbar muss es für Menschen gewesen sein, wenn er Tote wieder ins Leben zurückgeholt hat und den Angehörigen gegeben hat. Ich staune immer wieder, wenn ich lese, wie liebevoll muss Jesus die Kinder angeschaut haben, dass sie einfach zu ihm hingelaufen sind. Verstehen Sie, Jesus hat nur geliebt. Aber warum musste er am Kreuz sterben? Die Bibel sagt, wegen unseren Sünden ist er verwundet und zerschlagen worden. Und das möchte ich Ihnen ein bisschen vor Augen malen. Jesus hing am Kreuz und starb am Kreuz, weil wir alle die Tendenz haben, Gott gegenüber gleichgültig zu sein. Das ist nämlich die schlimmste Sünde, die ein Mensch tun kann. Jesus hing am Kreuz und starb am Kreuz, weil wir alle mit unseren Händen gesündigt haben. Darf ich Sie bitten, schauen Sie mal jetzt gleich Ihre Hände an. Ich weiß nicht, wie es mit Ihren Händen ist. Aber soll ich Ihnen sagen, diese Hand, wie oft deutet die auf andere, immer ist der andere schuld. Nur nie ich bin ich absoluter Spezialist. Wie schnell wird unsere Hand zur Faust geballt? Wie schwer fällt es uns, auch den Christen, einem Menschen zu vergeben, der an uns schuldig geworden ist? Vielleicht haben unsere Hände Dinge mitlaufen lassen, die uns nicht gehören. Das ist nämlich Diebstahl. Darum hing Jesus am Kreuz, darum starb er am Kreuz. Er hing und starb am Kreuz, weil wir mit unseren Augen neidisch auf andere Menschen blicken.
Der andere hat das größere Haus, das schnellere Auto, die bessere Arbeitsstelle, die nettere Familie. Jesus hing am Kreuz und bitte, ich klage sie nicht an. Ich weiß, wie groß die Not ist. Jesus hing am Kreuz und starb am Kreuz, weil unter uns Männer sitzen auch Frauen, die mit ihren Augen immer wieder pornografische Bilder anschauen im Internet. Darum hing Jesus am Kreuz. Jesus hing am Kreuz und starb am Kreuz, weil wir alle mit unserem Mund gesündigt haben. Weil wir gotteslästige Dinge vielleicht gesagt haben, weil wir Gott verflucht haben, weil wir Menschen mit unseren Worten verletzt haben. Wissen Sie, wenn Sie wüssten, wie viel verletzende Worte ich schon mit meinem Mund gesprochen habe, ich dürfte gar nicht mehr reden, sie kämen gar nicht mehr. Darum hing Jesus am Kreuz. Er hing am Kreuz und starb am Kreuz, weil wir es alle am liebsten haben, wenn uns jemand Komplimente macht, aber wehe, es sagt uns einmal jemand die Wahrheit, dann spielen wir beleidigte Leberwurst. Und ich könnte die Liste beliebig erweitern. Jesus hing am Kreuz und starb am Kreuz, weil wir alle gesündigt haben. Und sehen Sie, der heilige, gerechte Gott müsste uns bestrafen für unsere Sünden. Und die Strafe, die wir verdient hätten, ist die ewige Nacht, ist die Verdammnis, ist die ewige Verdammnis, ist die Hölle. Die Bibel sagt an einer Stelle, die Sünde ist der Leute Verderben. Aber damit wir das nicht erleben müssen, hat Jesus all das Leid über sich ergehen lassen, die Geiselhiebe, das ungerechte Urteil, das schreckliche Kreuz, die furchtbaren Nägel. Und der Tiefpunkt seines Leidens, ich habe es gestern Abend schon gesagt, war der, als er am Kreuz hing und von seinem himmlischen Vater verlassen wurde. Er hängt dort und am Brester aus seinen Lippen, mein Gott, warum hast du mich verlassen? Und ich habe gestern schon gesagt, Jesus hat es nicht leichtfertig gesagt. Wir sagen es ja manchmal leichtfertig. Sondern Jesus erlebte dort die tiefste Gottverlassenheit. Das ist die Hölle, damit wir es nicht erleben müssen. Schließlich starb Jesus, aber er ist nicht nur gestorben, sondern am dritten Tag ist er real, wirklich von den Toten auferstanden. Und jetzt lehrt die Bibel, nur weil Jesus am Kreuz gestorben ist, weil er auferstanden ist, kann er uns die Sünden vergeben, kann er uns mit Gott versöhnen, kann er uns ewiges Leben schenken. Das heißt Leben, das über dieses Leben hinausgeht und qualitativ etwas ganz anderes ist, als das, was wir hier in diesem Leben je erleben können. Nur weil Jesus am Kreuz gestorben ist. Und jetzt verstehen Sie vielleicht, warum ich zutiefst überzeugt bin, auch wenn ich viel Leid und Elend nicht verstehen kann, dass Gott ein Gott der Liebe ist, weil er das größte Opfer gebracht hat. Jesus ist für unsere Sünden gestorben. Das ist das Herzstück des Evangeliums. Wenn Sie das verstanden haben, haben Sie das Wichtigste am Evangelium verstanden. Aber jetzt kommt noch etwas Wichtiges. Die Bibel lehrt uns, dass Jesus für jeden Menschen am Kreuz gestorben ist. Heute kann also niemand sagen, für mich ist er nicht gestorben. Doch er ist auch für Sie gestorben. Das können Sie nicht rückgängig machen. Aber obwohl Jesus für alle Menschen gestorben ist, hat das nicht automatisch Auswirkungen für alle Menschen. Also Jesus kommt jetzt nicht zu uns und sagt, du hör mal, ob du das willst oder nicht, du musst das einfach annehmen. Die Vergebung der Sünden, die Gemeinschaft mit Gott, das ewige Leben, musst du einfach annehmen. So macht das Jesus nicht. Sondern weil Jesus für alle Menschen gestorben ist, bietet er jedem Menschen die Vergebung, die Gemeinschaft mit Gott und das ewige Leben wie ein Geschenk an. Aber was muss man mit einem Geschenk machen? Annehmen und auspacken, genau. Kann man ein Geschenk ablehnen? Kann man. Macht man normalerweise nicht, aber man kann. Man kann sagen, ich will nicht. Und genauso ist es mit dem, was Jesus am Kreuz getan hat. Wir müssen es einmal persönlich im Glauben annehmen. Und dieses Annehmen des Geschenkes nennt die Bibel Umkehr zu Jesus. Oder wenn Sie die deutsche Bibel lesen, das nennt die Bibel Bekehrung. Oder wir sagen manchmal, du musst dich für Jesus entscheiden oder Jesus dein Leben anvertrauen oder Jesus in dein Leben aufnehmen. Das sind verschiedene Ausdrücke, die immer das Gleiche meinen. Ich nehme das Geschenk der Vergebung, der Gemeinschaft mit Gott und das ewige Leben einmal an. Und jetzt möchte ich Ihnen anhand einer Zeichnung zeigen, wie man sich bekehrt. Wie bekehrt man sich? Sie sehen hier einen Kreis. Der Kreis
stellt das Leben eines Menschen dar, also Ihr Leben oder mein Leben. Und jetzt bitte ich Sie einfach, nehmen Sie es mal ganz persönlich, das ist Ihr Leben. Die dunklen Punkte, die Sie hier sehen, sind ein Symbol für unsere Sünden. Wir haben alle gesündigt. Das kleine Kreuz ist ein Symbol für Jesus, der für uns am Kreuz gestorben ist. Die Bibel lehrt uns, das ist der Zustand jedes Menschen zunächst einmal. Jeder. Spielt keine Rolle, ob wir religiös sind oder nicht, ob wir kirchlich sind oder nicht, ob wir in einem christlichen Elternhaus aufgewachsen sind oder nicht, ob wir die Sakramente erlebt haben oder nicht, spielt keine Rolle. Das ist einfach der Zustand jedes Menschen zunächst einmal. Also jeder von uns war mal in diesem Zustand. Und all die Menschen, die Jesus noch nicht in ihr Leben aufgenommen haben, die sich noch nicht klar bekehrt haben, sind noch in diesem Zustand. Sie haben gesündigt, Jesus ist für die Sünden am Kreuz gestorben. Und jetzt besteht die Bekehrung aus zwei Schritten. Der erste Schritt ist, dass ich Jesus in einem Gebet meine Sünden bekenne. Die Bibel sagt, wenn wir unsere Sünden bekennen, ist Jesus treu und gerecht, dass uns die Sünden vergibt und uns reinigt von aller Ungerechtigkeit. Also wir müssen einmal zu Jesus kommen im Gebet und ihm ungefähr Folgendes sagen. Herr Jesus Christus, ich danke dir, dass du für meine Sünden gestorben bist. Ich brauche dich. Ich komme zu dir. Ich bekenne dir meine Sünden. Ich bitte dich, dass du mir meine Sünden vergibst. Die Sünden, die ich weiß, aber auch die Sünden, die ich nicht mehr weiß. Die Sünden, die ich unbewusst gemacht habe. Mach mein Leben rein. Und in diesem Augenblick vergibt Jesus uns die Sünden und er macht unser Leben rein. Vergebung der Sünden heißt, Gott schaut mich an, wie wenn ich nie gesündigt hätte. Wie wenn ich nie etwas Falsches gesagt, getan, gedacht oder gefühlt hätte. Gott sieht mich an, wie wenn ich vollkommen gelebt hätte. Da gibt's nichts mehr, worüber ich mich schämen muss. Manchmal haben wir ja den Eindruck, wenn Jesus vergibt, ist mein Lebenskonto bei Null. Oder? Und jetzt muss ich wieder das einzahlen. Nein. Sondern in dem Moment, wo Ihnen Jesus die Sünden vergibt, ist alles auf dem Konto, wie wenn Sie vollkommen perfekt gelebt hätten. Das ist Vergebung. Schon unglaublich. Aber jetzt kommt etwas Wichtiges. Das ist noch keine ganze Bekehrung. Sie sind noch kein Kind Gottes, wenn Sie nur Sünde bekennen. Das ist ein großer und weit verbreiteter Irrtum. Sondern die Schlüsselstelle, wie Sie Christ werden, steht in Johannes 1. Da heißt es nämlich, alle Menschen, die Jesus in ihr Leben aufnehmen und an ihn glauben, werden Gottes Kinder. Und das macht man, indem man einfach weiter betet und sagt, Herr Jesus, ich bitte dich, komm jetzt in mein Leben hinein. Mein Leben soll dir gehören. Verändere du mich, wie du mich haben willst, lass mich nie mehr los. Und in diesem Moment erhört Gott dieses Gebet und er kommt durch den Heiligen Geist in unser Leben hinein. Jetzt sind wir Kinder von Gott. Gott ist unser himmlischer Vater. Das heißt, wir haben eine tiefe Beziehung zu Gott, nicht tote Religion. In dem Moment haben wir ewiges Leben. Das heißt, wenn wir sterben, kommen wir ganz sicher in den Himmel. Und von diesem Moment an haben wir auch die Gewissheit, dass wir ewiges Leben haben. Wir bekommen, wie die Bibel sagt, ein neues Leben. In dem Moment, wo Jesus in mein Leben hineinkommt. Die Bibel nennt das auch eine neue Geburt. Wir werden in diesem Moment von neuem geboren. Meine Freunde, das ist ein Christ nach dem Neuen Testament. Das und nichts anderes. Und jetzt frage ich Sie, welcher dieser Kreise entspricht Ihrem Leben? Vielleicht sagen Sie, ja, es ist ganz klar, das ist mein Leben. Natürlich habe ich gesündigt, ich habe Jesus kaum um Vergebung gebeten. Vielleicht sagen Sie auch, ja, das ist mein Leben, ich bin auf halbem Weg stehen geblieben. Soll ich Ihnen etwas verraten? Je länger ich über mein Leben nachdenke, umso mehr habe ich den Eindruck, jahrelang war das mein Zustand. Ich wusste, dass man um Vergebung der Sünden bitten muss. Ich habe das jeden Abend gemacht. Ich hätte gar nicht schlafen können, wenn ich es nicht gemacht hätte. Ich habe sogar die Bibel gelesen. Aber im tiefsten Innen spürte ich, mir fehlt etwas. Ich hatte Jesus nie aufgenommen. Und dann im Oktober 1977 habe ich noch einmal Jesus meine Sünden bekannt, ihn um Vergebung gebeten und ihn eingeladen, in mein Leben hineinzukommen. Und ich bin zutiefst überzeugt, erst in diesem Moment bin ich ein Kind des lebendigen Gottes geworden. Welcher dieser Kreise entspricht Ihrem Leben? Vielleicht sagen Sie, dieser Kreis?
Ich möchte Ihnen Mut machen, wenn Sie merken, der Kreis, wo die Punkte noch drin sind, Jesus hat nie um Vergebung ihrer Sünden gebeten, ist Ihr Leben, dann möchte ich Sie ermutigen, heute zu Jesus zu kommen und sich wirklich für Jesus zu entscheiden. Und ich möchte Ihnen auch Mut machen, zu Jesus zu kommen, wenn Sie sagen, ich bin auf halbem Weg stehen geblieben. Ich habe zwar um Vergebung meiner Sünden gebeten, ich habe Jesus aber nie in mein Leben aufgenommen. Ich möchte Sie wirklich ermutigen, heute ein für alle Mal eine klare und eindeutige Entscheidung für Jesus zu treffen. Jesus hat einmal gesagt, wer mich vor den Menschen bekennt, will ich auch vor meinem himmlischen Vater bekennen. Wer mich aber vor den Menschen verleugnet, will ich auch vor meinem himmlischen Vater verleugnen. Und darum ermutige ich Sie jetzt nicht stolz zu sein, weil dann haben Sie ein Problem mit Gott. Sondern haben Sie Mut, seien Sie demütig und wagen Sie einen Neuanfang mit Jesus.

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Damit sage ich Danke fürs Zuhören und bleiben Sie dran. Vom Mikrofon verabschiedet sich Philipp Genetti.

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1: Björn Morgenstern war Eisschnellläufer, David Morgenstern Fabrikant, Karl Morgenstern ging der Landschaftsmalerei nach, Oskar Morgenstern der Wissenschaft. Heinz Morgenstern war Politiker, Ralf Morgenstern Moderator und die Christian Morgensterns waren jeweils Musiker, Maler und Dichter. Sie sehen, es gibt eine ganze Menge Morgensterne in der Geschichte, aber nur einen Sohn Gottes, Jesus Christus. Jesus bezeichnet sich in der Offenbarung des Johannes selbst als der Morgenstern. Ziemlich am Ende der Bibel steht: Ich, Jesus, bin die Wurzel und das Geschlecht Davids, der helle Morgenstern. Der Titel beschreibt eine Eigenschaft des Sohnes Gottes. So wie der Morgenstern am Abend als erster und am Morgen als letzter Stern sichtbar ist, so ist es auch mit Jesus Christus. Er ist der Anfang und das Ende. Jesus möchte die Dinge um mich herum in seinem Licht erscheinen lassen, sodass ich sie sehen kann, wie sie wirklich sind. Jesus möchte auch die Dinge in mir drin ins rechte Licht rücken, so dass ich mich sehen kann, wie ich wirklich bin. Sein Ziel ist, sein Licht in meinem Leben, ganz egal wie dunkel es auch manchmal ist, sein Licht leuchtet in meine Nacht und macht sie hell wie den Tag. Das ist Jesus Christus und so einen Morgenstern gibt es kein zweites Mal.

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Vater der Barmherzigkeit, dieser Ausdruck kommt mehrmals im Neuen Testament vor. Im dritten Vers des ersten Kapitels des zweiten Korintherbriefes, da spricht Paulus von Gott als vom Vater der Barmherzigkeit. Das ist ein Wort, das mich seit vielen Jahren sehr angerührt hat. Ich habe ja mal ein Lied geschrieben, Geh unter der Gnade, über den englischen Ausdruck, den C.S. Lewis seinen Freunden immer mit auf den Weg gab, Go under the mercy, the father of mercies, der Vater der Barmherzigkeiten. Es hat mich sehr angerührt, dass Gott der Vater, der Erfinder und gleichzeitig der Praktizierer der Barmherzigkeit ist. Und ich habe, als ich an unsere Freunde auf der israelischen Westbank im palästinensischen Gebiet gedacht habe und deren Versöhnungsauftrag, habe ich gedacht, das ist eigentlich genau das, was die ganze Zeit versuchen. Und so habe ich ihnen dieses Lied Vater der Barmherzigkeit gewidmet, der Abrahamsherberge in Beit Jala.

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1: Ich begrüße Sie zu einer weiteren Ausgabe unserer Sendereihe Durch die Bibel. Wir werden heute das 5. Kapitel im Buch Jesaja abschließen und uns anschließend Kapitel 6 widmen, das eigentlich das 1. Kapitel sein müsste, denn es beschreibt den Anfang von Jesajas Dienst als Prophet. Zu Anfang werden wir von Jesaja noch ein paar weitere Auswirkungen des in der letzten Sendung beschriebenen sündhaften Lebens bildhaft beschrieben bekommen. Aber danach folgt etwas jüdische Geschichte und die Beschreibung von Jesajas Vision, mit der er zum Propheten berufen wurde.

Sie erinnern sich, im 5. Kapitel des Jesaja-Buches, ziemlich genau in der Mitte, waren 6 sogenannte Weherufe zu finden, mit denen der Prophet Jesaja schwerwiegende Sünden des Volkes Juda beim Namen nannte. Er drohte den Menschen ernste Konsequenzen an, um sie aus ihrer Gleichgültigkeit herauszureißen. Im Anschluss an diese 6 Weherufe heißt es in Kapitel 5, Vers 25: Darum ist der Zorn des Herrn entbrannt über sein Volk, und er reckt seine Hand wider sie und schlägt sie, dass die Berge beben und ihre Leichen sind wie Kehricht auf den Gassen. Und bei all dem lässt sein Zorn nicht ab, sondern seine Hand ist noch ausgereckt. Darum ist der Zorn des Herrn entbrannt über sein Volk. Dieser Vers hört sich komisch für die an, die nur über die Liebe Gottes reden wollen. Die Liebe Gottes ist Realität und sie können Gott nicht davon abhalten, sie zu lieben. Aber, liebe Hörer, Gott hasst die Sünde. Wenn sie also die Sünde lieben, wird er sie immer noch lieben, aber sie sollten dann sein Urteil erwarten. Der Zorn des Herrn ist über sein Volk entbrannt und nicht über die heidnischen Nachbarvölker Israels. Weiter heißt es, seine Hand ist noch ausgereckt. Wenn Israel zum Herrn gegangen wäre und sich ihm anvertraut hätte, hätte er es erlöst. Im Buch Jesaja wird natürlich über das Urteil des Herrn gesprochen, aber auch über seine Gnade. Die Herrschaft und die Gnade Gottes stehen nicht in Widerspruch zueinander. Wenn sie weiterhin in Sünde leben, wenn sie die Gnade Gottes ablehnen, dann werden sie erfahren, was die Herrschaft Gottes bedeutet. Im restlichen Kapitel werden wir beobachten, wie sich das Urteil Gottes anhäuft. So lesen wir zum Beispiel in Vers 30: Und es wird über ihnen brausen zu der Zeit wie das Brausen des Meeres. Wenn man dann das Land ansehen wird, siehe, so ist's finster vor Angst, und das Licht scheint nicht mehr über ihnen. Schauen Sie sich das heutige Land Israel einmal an. Viele Leute, die es bereist haben, kommen zurück und sagen, es ist sicherlich wunderbar, wir haben die Erfüllung der Prophezeiungen gesehen und erlebt, das Land wird zurückgewonnen. Sie reden und reden davon, wie sich die Prophezeiungen erfüllen. Das sehe ich überhaupt nicht so. Ich sehe Menschen, die immer noch in der Dunkelheit leben. Ich sehe Menschen, die weit von Gott entfernt sind. Ich sehe Menschen, die nicht in Frieden leben und Gott nötig haben. Heute leben sie dort in Angst und Bange und schweben in diesem Land in großer Gefahr. Das ist das Urteil Gottes, und mit diesem schließen wir Kapitel 5 ab. Chronologisch und logisch gesehen beginnt das Buch Jesaja eigentlich mit dem, was wir in Kapitel 6 nachlesen können. Es beschreibt eine Krise im Leben Jesajas und führt ihn zur Berufung zum Prophetendienst. Vor diesem Bericht gibt es keine Aufzeichnungen über sein Leben oder seine Beziehung zu Gott. Sein Wirken begann mit dem Tod des Königs Osia. In den Versen 1 bis 4 werden der Zeitpunkt, der Ort, die Person, die Ehre und die Heiligkeit des Herrn in einer von Jesaja empfangenen Vision beschrieben. Betrachten wir zunächst den Zeitpunkt, den Ort und die Person. Jesaja berichtet in Vers 1: In dem Jahr, als der König Osia starb, sah ich den Herrn sitzen auf einem hohen und erhabenen Thron, und sein Saum füllte den Tempel. Jesaja beginnt dieses Kapitel mit einer sehr traurigen Bemerkung, die uns zur Beerdigung von Osia führt. Osia war ein guter König gewesen. Jetzt ist er tot. Viele sind der Meinung, dass er der letzte große König des Südreiches Juda war und dass mit seinem Tod auch die Herrlichkeit des Herrn wich. Ich bin mir dessen nicht hundertprozentig sicher, aber geschichtlich gesehen hatte er Folgendes erreicht. Er hatte die Philister, Araber und Ammoniter unterworfen. Er hatte 52 Jahre lang regiert und das Land war gemäß Gottes Verheißungen während dieser Zeit materiell gesegnet worden. Der Theologieprofessor Franz Delitzsch schrieb dazu: Auch die nationale Ehre Israels starb mit König Osia und konnte bis auf den heutigen Tag nicht zurückerlangt werden. Dieser Aussage schließe ich mich an.
In dem Jahr, als der König Osia starb, dachte Jesaja sich wahrscheinlich, der gute König Osia ist tot, jetzt wird alles vor die Hunde gehen. Israel wird in Gefangenschaft geraten. Unser Wohlstand ist vorbei. Danach kommen eine Wirtschaftskrise und schließlich eine Hungersnot. In diesem Gemütszustand tut Jesaja das, was jeder Mensch tun sollte. Er geht in den Tempel. Er geht an den rechten Ort, an den Ort, wo er Gott begegnen konnte. In Psalm 29, Vers 9 steht, in seinem Tempel ruft alles Ehre. In Gottes Tempel entdeckt Jesaja, dass der wahre König der Nation gar nicht tot ist. Ich sah den Herrn sitzen auf einem hohen und erhabenen Thron, und sein Saum füllte den Tempel. Nicht ein irdischer König, sondern Gott sitzt auf dem Thron. Jesaja hatte uns schon ermahnt, uns nicht auf Menschen zu verlassen, deren Atem in ihrer Nase ist. Wenn ein Mensch ausatmet, weiß er nie so genau, ob er jemals wieder einatmen wird. Ein Mensch kann einen Herzanfall bekommen und sterben, einfach so. Verlassen Sie sich also nicht auf Menschen. Der alte König Osia ist tot, daran ist nichts zu ändern. Der Thron sieht also gerade etwas leer und trostlos aus. Wir dürfen aber nicht vergessen, dass hinter diesem irdischen Thron der himmlische Thron steht. Jesaja sieht, wie der Herr auf einem Thron sitzt. Diese Vision können einige von uns Christen heute schwer gebrauchen. Ich aber kann keinen Grund erkennen, warum wir pessimistisch sein sollten. Heute ist der allerbeste Tag in der Geschichte der Welt. Ich lebe lieber heute als zu sonst irgendeiner anderen Zeit. Wenn einer sagt, jetzt aber mal ehrlich, schauen Sie sich doch mal an, wie die Welt aussieht, was da abgeht. Schauen Sie sich doch an, was in unserem Land und in unseren Städten passiert. Nun, der Herr hat gesagt, dass es so kommen würde. Er sagte, dass Unkraut mit dem Weizen gesät würde. Und er ließ sie zusammenwachsen. Meine Aufgabe ist es heute, den Samen des Wortes Gottes zu säen. Ich weiß, dass daraus einmal eine Ernte entstehen wird. Und die baldige Ernte wächst schon tüchtig heran. Da gibt es keine Frage. Wir brauchen uns also keine Sorgen zu machen. Gott kümmert sich um die Ernte. Unsere Aufgabe ist es, den Samen zu säen. Das heißt, das Wort Gottes den Menschen zu geben, die es benötigen. Heute ist der allerbeste Tag des Lebens. Wussten Sie, dass das Wort Gottes mehr Menschen als je zuvor erreicht? Sogar dieses Radioprogramm erreicht mehr Menschen in einer halben Stunde, als ich in den ganzen Jahren von einer Kanzel aus erreichen konnte. Und seine Botschaft geht um die Welt. Es ist mir schon klar, dass die weltweiten Umstände Grund zur Sorge sind. Das Unkraut gedeiht prächtig, aber wir können auch sehr schwere Weizenähren sehen. Der Weizen hält mit dem Unkraut mit. Es ist schon aufregend, in der heutigen Zeit das Wort Gottes zu verbreiten. Als Jesaja also den Tempel betritt, wird ihm bewusst, dass der Herr immer noch auf dem Thron sitzt. Einige von uns sollten sich daran erinnern, dass Gott auch heute noch auf dem Thron sitzt. Er hört und er hört auch heute noch Gebete. Er bewirkt auch heute noch wunderbare Dinge. Im Tempel entdeckt Jesaja aber noch etwas anderes. Er stellt fest, dass Gott hoch und erhaben sitzt und dass sein Saum den Tempel erfüllt. Hierbei handelt es sich um die zweite Wahrheit, an die wir uns erinnern sollten. Gott ist hoch und erhaben. Was die Sünde angeht, kennt er keinerlei Kompromisse. Jesaja fährt in Vers 2 fort mit der Beschreibung seiner Vision. Seraphim standen über ihm, ein jeder hatte 6 Flügel. Mit 2 deckten sie ihr Antlitz, mit 2 deckten sie ihre Füße und mit 2 flogen sie. Um den Thron herum befinden sich Seraphim. Diese Stelle ist eine der wenigen in der Bibel, in der diese Kreaturen des Himmels erwähnt werden. Uns ist so gut wie nichts über sie bekannt. Seraph bedeutet brennen. Dieses Wort wird im Zusammenhang mit Sühnopfern und Strafen Gottes verwendet. Anscheinend stehen sich Seraphim und Cherubim genau gegenüber. Die Seraphim stellen der Sünde nach, während die Cherubim die Heiligkeit Gottes schützen.
Das Wort Seraph steht nie in Zusammenhang mit dem süßen Weihrauch oder dem süßlichen Brandopfer, die die Person Christi ansprechen. Seraphim sind aktiv, während Cherubim passiv sind. In den Büchern Hesekiel und Offenbarung werden beide als die lebendigen Kreaturen bezeichnet. Die Seraphim in Jesajas Vision schützen die Heiligkeit Gottes, der hoch und erhaben ist. Gott macht keine Kompromisse, was die Sünde angeht. Dafür bin ich ihm dankbar. Er macht keine Kompromisse mit Sünde in ihrem oder meinem Leben, da das Böse und die Sünde der Grund für alles Leid in dieser Welt sind. Die Sünde lässt Haare ergrauen und führt zu schlurfenden Schritten und hängenden Schultern. Sie zerbricht Familien und macht Leben kaputt und füllt das Totenreich. Ich bin froh, dass Gott keine Kompromisse mit ihr eingeht. Gott hat gesagt, dass er die Sünde hasst und vorhat, sie zu zerstören und sie aus diesem Universum zu entfernen. Auch heute geht Gott kompromisslos, vollständig und direkt gegen die Sünde vor. Er hat keineswegs vor, die weiße Fahne der Kapitulation der Sünde zu akzeptieren. Er hat vor, sie komplett aus diesem Universum auszumerzen. So spricht der Herr. Er ist hoch und erhaben. Liebe Hörer, Sie und ich, wir werden vor ihm in die Knie gehen müssen. Als Jesaja Gott auf dem Thron sah, fiel er auf sein Angesicht. Wie sehr doch die Gemeinde noch eine Vision Gottes braucht, und zwar nicht nur von seiner Liebe, sondern auch von seiner Heiligkeit und Gerechtigkeit. Weil Gott heilig ist, verurteilt er die Sünde. Und er hat nie von mir verlangt, dass ich mich für ihn entschuldige. Deshalb tue ich das auch nicht. Gott ist wütend wegen der Sünde, und er wird die verurteilen, die sündig leben. Das hat er gesagt. Er hat aber auch gesagt, dass er ihr Freund ist und sie erretten wird. Sie müssen freilich auf ihn zugehen. Sie müssen an seinen Sohn, den Herrn Jesus Christus, glauben und ihm vertrauen. In Johannes 14, Vers 6 sprach Jesus: Ich bin der Weg und die Wahrheit und das Leben. Niemand kommt zum Vater, denn durch mich. Im Jesaja-Buch Kapitel 6 komme ich nun zu Vers 3. Und einer rief zum anderen und sprach: Heilig, heilig, heilig ist der Herr Zebaoth. Alle Lande sind seiner Ehre voll. Dieser Vers beschreibt die Heiligkeit und Ehre unseres Gottes. Er ist hoch und erhaben. Wenn wir ihn heute in dieser Position sehen würden, würden wir von unserem niederen Lebenswandel erlöst werden. Genauso würden einige Leute von dieser einfältigen Vertrautheit erlöst werden, die sie offenbar mit Jesus haben. Sie reden von ihm, als wäre er ihr Kumpel und als ob sie so, wie sie wollen, mit ihm reden könnten. Liebe Hörer, Sie können nicht einfach in die Gegenwart Gottes hineinspazieren. So etwas gestattet er nicht. Sie kommen durch Jesus Christus zum Vater. Nur so kann man sich ihm nähern. So wie Sie sind, werden Sie niemals in die Gegenwart Gottes treten können. Sie dürfen in seine Gegenwart treten, weil Sie in Christus sind. Der Herr Jesus hat dies ganz deutlich gemacht, als er sprach: Niemand kommt zum Vater, denn durch mich. Nur wenn Sie sein Kind sind, können Sie mutig an den Gnadenthron herantreten. Auf sonstige Art und Weise können Sie es vergessen. Ich lese Vers 4. Und die Schwellen bebten von der Stimme ihres Rufens, und das Haus ward voll Rauch. Die Stimme ihres Rufens ist die Stimme der Seraphim, die Gottes Heiligkeit verkünden. Welche Auswirkungen diese wohl auf Jesaja haben werden? Wir lesen in Vers 5, da sprach ich: Weh mir, ich vergehe, denn ich bin unreiner Lippen und wohne unter einem Volk von unreinen Lippen, denn ich habe den König, den Herrn Zebaoth, gesehen mit meinen Augen. Jesaja war schon vor diesem Erlebnis ein Mann Gottes. Es hatte aber trotzdem gewaltige Auswirkungen auf ihn. Die Reaktion Jesajas auf eine solche Vision ist revolutionär. Er spürt, dass er der Gegenwart Gottes nicht standhalten kann. Er vergeht. Als er Gott sah, sah er, dass er selbst nur ein winziges, machtloses Geschöpf war. Das Problem vieler von uns ist heute, dass wir nicht im Licht des Wortes Gottes wandeln.
Wenn wir dies nämlich täten, könnten wir uns selber sehen. Davon spricht Johannes im ersten Kapitel seines ersten Briefes. Wenn wir aber im Licht wandeln, wie er im Licht ist, so haben wir Gemeinschaft untereinander, und das Blut Jesu, seines Sohnes, macht uns immer wieder rein von aller Sünde. Wenn wir im Licht seines Wortes wandeln, werden wir genau das sehen, was Jesaja sah, nämlich, dass wir vergänglich sind und unreiner Lippen sind. Sie können nicht behaupten, dass Sie den Herrn jemals richtig gesehen haben, wenn Sie meinen, dass Sie es wert wären, dass Sie etwas Besonderes getan hätten oder dass Sie irgendeinen Anspruch Gott gegenüber hätten. Hiob hatte eine ähnliche Erfahrung wie Jesaja gemacht. Seine Reaktion lautete: Darum spreche ich mich schuldig. Hiob war ein gerechter Mensch, allerdings nicht frei von Selbstgerechtigkeit. In der Gegenwart seiner Freunde, die versuchten, ihn herunterzuziehen, konnte er seine Rechenschaft wahren. Sie nannten ihn einen verlotterten Sünder, aber er schaute ihnen geradewegs ins Auge und sagte: Soviel ich weiß, bin ich ein gerechter Mensch. Aus seinem Blickwinkel hatte er recht, und somit gewann er den kindischen Weitpinkel-Wettbewerb mit seinen Freunden. Als Hiob aber in die Gegenwart des Allmächtigen trat, verlor er kein Wort mehr darüber, seine Gerechtigkeit zu wahren. Als Hiob erkannte, was er war, sprach er: Ich hatte von dir nur vom Hörensagen vernommen, aber nun hat mein Auge dich gesehen. Darum spreche ich mich schuldig und tue Buße in Staub und Asche. Wenn Sie, liebe Hörer, im Licht des Wortes Gottes wandeln, werden Sie sich selbst sehen. Sie werden entdecken, dass Sie auch als Kind Gottes immer noch das Blut Jesu Christi benötigen, um sich von aller Sünde zu reinigen. Sie werden sehen, dass andere Menschen dieselbe Reaktion hatten, als sie in die Gegenwart Gottes traten. Auf der Insel Patmos schrieb Johannes: Und als ich ihn sah, fiel ich zu seinen Füßen wie tot. Als Daniel den Herrn sah, sprach er: Ich blieb allein und sah dies große Gesicht. Es blieb aber keine Kraft in mir, jede Farbe wich aus meinem Antlitz und ich hatte keine Kraft mehr. So sah auch die Erfahrung von Saulus von Tarsus aus, aus dem Paulus der Apostel wurde. Nachdem Paulus dem Herrn begegnet war, hielt er sich selbst nicht länger für einen selbstgerechten Pharisäer, sondern für einen verlorenen Sünder, der die Erlösung benötigte. Aus diesem Grund konnte er schließlich schreiben: Aber was mir Gewinn war, das habe ich um Christi willen für Schaden erachtet. Er erkannte, dass er Jesus Christus brauchte.

In Kapitel 6 des Jesaja-Buches hat uns Jesaja mit der Beschreibung seiner Vision und seinem Verhalten einige beeindruckende Anhaltspunkte für unsere eigene Einstellung Gott gegenüber gegeben. Wenn Sie meinen, dass Gott Ihr bester Kumpel wäre, sich mit Ihnen und ein paar weiteren Ihrer anderen Kumpel in einen Kreis setzen will und Bongo spielen will, dann liegen Sie falsch. Was wir heute benötigen, ist eine gesunde Ehrfurcht vor Gott. Er sitzt auf dem Thron und wir sind seine von seinem Sohn erlösten Geschöpfe. Wir stehen noch nicht einmal annähernd auf einer Stufe mit ihm. Verhalten wir uns ihm gegenüber also dementsprechend mit der ihm gebührenden Ehrfurcht. Ich freue mich schon auf unsere nächste Sendung, wenn wir Kapitel 6 und die Vision Jesajas gemeinsam abschließen. Bleiben Sie bis dahin unserem erhabenen Gott befohlen.

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1: Hier ist wieder Fokus Jerusalem. Herzlich willkommen. Schön, dass Sie unser Israel-Magazin eingeschaltet haben. Bei uns geht es heute um Vergangenheit, Gegenwart und Zukunft im Heiligen Land. Das sind unsere Themen. Künstliche Intelligenz verändert die Medizin in Israel. Terror und Tahina, die bewegte Geschichte eines Falafel-Imbiss. Biblischer Impuls von Pastor Daniel Geppert, notwendige Abschiede. Doch zunächst schalten wir in unser Nachrichtenstudio. In Israel ist immer etwas los, wie unsere Meldungen der Woche zeigen.
2: Shalom und herzlich willkommen zu unseren aktuellen Meldungen. Die israelische Armee hat den Kampf gegen die Hisbollah im Südlibanon verschärft. Nach Armeeangaben hatte die Terrormiliz Soldaten der Eliteeinheit Yahalom mit einer Sprengstoffdrohne angegriffen. Ein Offizier und zwei Soldaten wurden schwer verletzt. Israel sprach von einer Verletzung des Waffenstillstands und reagierte mit Luftangriffen. Sie richteten sich gegen ein militärisches Kommandozentrum sowie gezielt gegen einen Bataillonskommandeur der Terrororganisation. In der Stadt Deir Sahrani wurden mehrere Gebäude völlig zerstört. Die Armee räumte ein, dass es bei den Angriffen zivile Opfer gab. So habe ein Terrorist seine Familie als menschliche Schutzschilde benutzt, indem er sie neben sich im Militärhauptquartier versteckte. Libanons Präsident Joseph Aoun verurteilte die israelischen Angriffe und sprach von Verstößen gegen das Völkerrecht. Nach dem schweren Erdbeben der Stärke 7,4 in Kolumbien hat Israel ein 80-köpfiges Hilfs- und Rettungsteam ins Katastrophengebiet entsandt. Es besteht aus Angehörigen der Armee, des Verteidigungs- und des Außenministeriums. Hunderte Gebäude in Großstädten wie Cali und Pereira weisen extreme strukturelle Schäden auf und drohen einzustürzen. Es wurden mehr als 260 Nachbeben registriert, die die Bergungsarbeiten in den Trümmern immer wieder unterbrechen. Der teilweise Einsturz des Universitätsklinikums in Cali erschwert die medizinische Erstversorgung und erfordert von den israelischen Ingenieuren zeitaufwendige Sicherungsarbeiten, bevor Trümmer entfernt werden können. Der Hilfseinsatz fällt in eine Phase der diplomatischen Annäherung beider Staaten, nachdem Kolumbien kurz zuvor die Beziehungen neu ausgerichtet und die israelische Souveränität über die Golanhöhen anerkannt hatte. Eine neue Umfrage zeigt ein spannendes Bild der politischen Stimmung in Israel. Wären jetzt Knesset-Wahlen, könnte es zu einem Machtwechsel kommen. Die neue Partei Yeshad unter Führung des ehemaligen Generalstabschefs Gadi Eisenkot wäre mit 23 Sitzen erstmals stärkste Kraft und läge vor der Likud-Partei von Premierminister Benjamin Netanyahu. Zu Beginn der heißen Phase des Wahlkampfs eine Einschätzung unseres Korrespondenten Alon David.
3: Auch bei der Frage nach dem geeinigten Regierungschef liegt Eisenkorn fort mit 49% und Benjamin Netanyahu nur mit 38%. Besonders entscheidend sind aber die Mehrheitsverhältnisse. Netanyahus bisheriges Lager kommt in der Umfrage nur noch auf 48 der insgesamt 120 Sitze. Die Oppositionsparteien erreichen dagegen zusammen genau die 61 Mandate und damit eine mögliche Mehrheit in der Knesset. Bis zur Wahl kann sich allerdings noch viel ändern. Mehrere Parteien liegen nur knapp über der Sperrklausel, während Benny Gantz mit seiner Partei Blau-Weiß derzeit sogar den Einzug ins Parlament verpassen könnte.
2: Die Parlamentswahl in Israel findet am 27. Oktober statt. Der sogenannte Geiselplatz vor dem Tel Aviver Kunstmuseum trägt nun auch offiziell diesen Namen. Bürgermeister Ron Huldai enthüllte die neue Beschilderung für den Hostages Square. Der Platz war seit dem Terrorangriff der Hamas am 7. Oktober 2023 zum zentralen Ort des öffentlichen Kampfes für die Freilassung der Verschleppten geworden. Fast 3 Jahre lang versammelten sich dort Angehörige, Unterstützer und Besucher aus Israel und aller Welt zu Kundgebungen, Gedenkveranstaltungen und Aktionen. Mit der offiziellen Benennung will die Stadt die Bedeutung dieses Ortes dauerhaft bewahren. Jerusalems berühmter Mahane Yehuda Markt soll modernisiert werden, ohne seinen besonderen Charakter zu verlieren. Im kommenden Jahr ist eine Sanierung für rund 54 Millionen Schekel vorgesehen, umgerechnet etwa 15 Millionen Euro. Wasser, Abwasser und Stromleitungen sowie Böden, Beleuchtung und Überdachungen werden erneuert. Die Arbeiten erfolgen abschnittsweise, damit die mehr als 450 Geschäfte geöffnet bleiben können. Der vor rund 150 Jahren entstandene Schuk hat sich vom traditionellen Lebensmittelmarkt zu einem der beliebtesten Treffpunkte Jerusalems entwickelt. Händler und Stadtplaner wollen vor allem die für den Markt typische Mischung aus Tradition und modernem Jerusalemer Nachtleben bewahren. Mitten im israelischen Hochsommer haben unerwartete Regenfälle für Überschwemmungen in Jerusalem und Umgebung gesorgt. Besonders im Osten und Süden der Stadt musste die Feuerwehr an mehreren überfluteten Stellen eingreifen. Auch im Norden der Golanhöhen fiel starker Regen, was für diese Jahreszeit sehr ungewöhnlich ist. Und damit kommen wir zu den aktuellen Wetteraussichten. Es bleibt sonnig und trocken bei bis zu 29 Grad in Jerusalem und 32 in Tel Aviv. Das waren unsere Meldungen der Woche. Wir wünschen Ihnen eine gesegnete Zeit.
1: Künstliche Intelligenz verwandelt die moderne Medizin in Israel von einem System, das hauptsächlich auf Krankheiten reagiert, in eines, das sie vorhersagen und verhindern kann. Gleichzeitig verändern neue Entwicklungen die Arbeit der Chirurgen. Roboter sehen mehr als menschliche Augen und ermöglichen so komplexe Eingriffe, die minimalinvasiv erfolgen können. Einmal mehr stehen israelische Ärzte und Wissenschaftler an der Spitze der revolutionären Veränderungen. Wir haben uns auf einer Fachmesse umgesehen und konnten die Mediziner in den Operationssaal begleiten.
4: Der historische Namensgeber hätte sich zu Lebzeiten wohl nicht ausmalen können, dass Da Vinci in diesem israelischen Operationssaal nicht für Kunst, sondern modernste Technik steht. Die Hände sind für Barak Bar-Zakai, den Chefarzt der Allgemeinchirurgie am Kaplan Medizinzentrum in Rehovot, nach wie vor das wichtigste Werkzeug. Sie steuern die vier Arme des Roboters, der den Operateuren bei diesem Gallenblaseneingriff die Arbeit in gleich mehrfacher Hinsicht erleichtert.
5: Für den Chirurgen ist es wesentlich angenehmer, da wir nicht über einen längeren Zeitraum neben dem Patienten stehen müssen. Das können oft schon mal bis zu 6 Stunden sein. Mit dem Roboter im OP ist es wesentlich angenehmer. Er arbeitet sehr präzise, die Bewegungen sind sehr präzise und er bietet die Möglichkeit zur Gelenkbewegung, die man bei der Laparoskopie normalerweise nicht hat. Ein weiterer großer Vorteil ist das Nähen mit dem Da Vinci. Das Nähen ist bei einer laparoskopischen Operation in der Regel sehr schwierig. Hiermit ist es viel einfacher.
4: Seit knapp 5 Jahren kommt das Da Vinci-System an der Universitätsklinik bei einem Großteil der Operationen im Bauchraum zum Einsatz. Vom Dickdarm über die Bauchspeicheldrüse bis hin zur Leber. Waren die ersten Einsätze noch mit anfänglicher Skepsis verbunden, wollen Bar-Zakai und seine Kollegen die helfenden Arme aus Stahl heute nicht mehr missen. Für die Chirurgen bedeutet der Einsatz der Technik, sich daran anpassen zu müssen.
6: The learning curve is long.
5: Die Lernkurve ist lang. Der springende Punkt ist, dass man mit dem Roboter kein Tastgefühl hat, weil man das Gewebe nicht berührt. Man erhält keinerlei taktile Rückmeldung. Man muss sich also darauf einstellen, mit dem Gehirn zu fühlen. Es dauert lange, sich an dieses sogenannte Gefühl zu gewöhnen. Und dann müssen die Bewegungen mit dem Roboter sehr präzise und sehr feinfühlig sein. Keine abrupten, schnellen Bewegungen, denn das kann zu erheblichen Gewebeschäden führen.
4: Nicht nur während des Eingriffs beweist das System seinen Nutzen, auch bei der folgenden Nachbereitung greifen die Experten darauf zurück. Der Eingriff selbst wird mitsamt aller Parameter des Patienten in Echtzeit aufgezeichnet und kann so anschließend von den Fachleuten unter die Lupe genommen werden.
5: Wir können erkennen, ob wir Fehler oder alles richtig gemacht haben. Das System kann alle Schritte der OP analysieren, um mögliche Verbesserungen zu erkennen, wenn wir uns die Aufzeichnungen noch einmal ansehen. Mittlerweile gibt es KI-Programme, die uns dabei unterstützen. Ich glaube, dass uns KI in Zukunft bei der Planung von Operationen helfen könnte. Denn wenn man eine sehr komplizierte OP durchführt, möchte man den Ablauf genauestens planen.
4: Für den Chefarzt steht nach zahlreichen erfolgreichen Einsätzen an der Steuerkonsole fest, an der fortschreitenden Technologisierung der Medizin führt nüchtern betrachtet kein Weg vorbei.
5: Vor 100 Jahren sind wir mit Eseln zur Arbeit gekommen, heute mit Elektroautos. In der Chirurgie ist es genauso. Man kann den Fortschritt nicht aufhalten und wir müssen uns darauf einstellen.
4: In die gleiche Kerbe schlagen auch die Aussteller der Fachmesse für künstliche Intelligenz im Gesundheitswesen, die unlängst im Tel Aviver Intercontinental Hotel stattfand. Neue KI-gestützte Plattformen haben sich im israelischen Gesundheitssystem in Rekordzeit etabliert. Dazu zählt unter anderem das proaktive und präventive Interventionssystem von Clalit, der größten staatlichen Gesundheitsorganisation im Heiligen Land. Es sammelt unterschiedlichste Gesundheitsdaten von Patienten, die mit einer Software analysiert werden. Die CPI abgekürzte Plattform soll vor allem bei der Prävention von Krankheiten und Beschwerden helfen, wie der Experte für öffentliche Gesundheit Jacob Waxman erläutert.
7: In der normalen Gesundheitsversorgung spüre ich als Patient etwas, gehe mit einem Problem zu meinem Arzt und er kümmert sich darum. Das ist reaktiv. Proaktiv bedeutet, der Arzt geht alle Patientendaten durch, ermittelt diejenigen, bei denen möglicherweise ein Problem vorliegt, nimmt vorab Kontakt zu ihnen auf und schafft so, das Problem zu lösen, bevor es überhaupt auftritt. Wie gelingt uns das? In Israel verfügen wir über hervorragende Daten aus dem Gesundheitswesen, Krankenhäuser, Praxen und Gemeinden sind bestens vernetzt. Und all diese Daten bilden die Grundlage für unsere Plattform. So sind wir in der Lage, den Ärzten sehr präzise Empfehlungen zu geben.
4: Selbst wenn künstliche Intelligenz die Daten auswertet, noch sind es auch in Israel in letzter Konsequenz die Ärzte, die Patienten behandeln und Eingriffe vornehmen. Dass zeitnah Maschinen in Eigenregie übernehmen, ist für Barak Barzakai aber kein Hirngespinst.
6: Guess one day it will happen.
5: Es ist genauso wie bei autonomen Taxis, die nur die Adresse benötigen und dann von alleine fahren. Wird das in der Medizin schon in naher Zukunft auch der Fall sein? Ich bin mir nicht sicher, denn es gibt noch eine Menge Einschränkungen, bevor so etwas zugelassen wird. Aber ich glaube, dass wir das eines Tages tatsächlich erleben werden. Und ich hoffe, ich bin dann noch am Leben.
4: In israelischen Krankenhäusern entscheidet vorerst noch der Mensch, was die Maschine tun darf.
1: Nach diesem Ausblick in die Zukunft schauen wir in Vergangenheit und Gegenwart. Der Falafel-Imbiss von Eyal Ma'abari an der Jerusalemer Prophetenstraße ist bekannt und beliebt. Bei ihm werden die frittierten Bällchen aus pürierten Kichererbsen nach alten Familienrezepten angeboten. Nur wenige seiner Kunden wissen, dass sich vor seinem Geschäft ein Selbstmordattentäter in die Luft gesprengt hat. Dass er noch lebe, sei ein Wunder Gottes, berichtet der jüdisch-orthodoxe Imbissinhaber.
8: Es riecht nach heißem Öl. In den Fritteusen schwimmen leckere Bällchen aus Kichererbsenbrei. Sind sie knusprig gebraten, werden sie zusammen mit Tomaten, Gurken, Zwiebeln, Tahini-Paste aus gemahlenen Sesamsamen und würzigen Soßen in Fladenbrottaschen gefüllt. Im Falafel-Imbiss von Eyal Ma'abari an der Jerusalemer Prophetenstraße sitzt jeder Handgriff. Es muss schnell gehen, die Kunden stehen Schlange.
9: Ich arbeite hier seit fast 30 Jahren. Es ist das Geschäft meines Vaters. Er hat es aufgebaut.
8: Sein Geschäft hat einen guten Ruf. Seine Falafel gehören zu den besten der Stadt. Außer seinem Vater haben früher auch sein Bruder und seine Schwester hier gearbeitet. Mittlerweile hat Eyal Angestellte, die ihm helfen. Er hat ihnen die Familienrezepte für die Falafel verraten.
9: Wir versuchen, sie sehr einfach zuzubereiten. Nur die Gewürze und die Kichererbsen. Ansonsten fügen wir nichts hinzu. Ich weiß nicht, was andere Leute tun. Wir versuchen, unsere Falafel möglichst gut und frisch zu machen. Nur Gewürze und dabei bleibt es.
8: Die Preise für Lebensmittel sind in Israel stark gestiegen.
9: Aktuell sollten auch wir die Preise erhöhen. Wir möchten das eigentlich nicht. Es ist doch sowieso schon alles so teuer für alle hier. Wir versuchen, unsere Preise beizubehalten. Ich weiß aber nicht, wie lange wir das durchhalten können.
8: Was die meisten Kunden, die hier ihre Falafel genießen, nicht wissen, Im Juli 2002 gab es direkt vor dem Laden einen Terroranschlag.
9: Es war ein Selbstmordattentäter, der sich hier in die Luft sprengte. Ich weiß nicht, ob er sich hier in die Luft sprengen wollte oder ob es versehentlich passierte. Er kam her und löste den Sprengsatz aus. Gott sei Dank passierte keinem von uns etwas. Nur er wurde getötet. Aber es war wirklich beängstigend. Eine echte Bombe. Ich war hier zusammen mit meinem Vater. Wir hatten auch einen Kunden hier im Laden. Normalerweise haben wir um diese Zeit Hochbetrieb mit vielen Leuten, aber damals war niemand hier, nur wir drei. Als dann die ersten Helfer kamen und sahen, wie es hier aussah, waren sie sicher, dass da keiner überlebt haben konnte. Aber dank sei Gott, es geht uns allen gut. Es war ein großes Wunder.
8: Das Attentat ereignete sich inmitten des blutigen Palästinenseraufstandes, der zweiten Intifada. Er beendete eine kurze, relativ ruhige Phase in Jerusalem. Von September 2000 bis etwa 2005 wurden rund 140 palästinensische Selbstmordattentate verübt. Zu den grausamsten zählte der Anschlag auf die Sparrow-Pizzeria an der Jerusalemer Jaffa-Straße mit 16 Toten und rund 130 Verletzten. Insgesamt wurden während der Intifada rund 1.000 bis 1.200 Israelis getötet. Davon waren die Mehrheit Zivilisten, die bei den Bombenanschlägen in Bussen, Cafés und Einkaufszentren starben. Danach gingen die klassischen Bombenattentate drastisch zurück. Die Terrorgruppen schossen stattdessen Raketen auf Israel. Arabische Einzeltäter verüben jedoch immer wieder Messerattacken, Schusswaffenangriffe oder überfahren absichtlich Fußgänger. Ein großer Teil der israelischen Bevölkerung hat die Terrorserie miterlebt. Dieser Schock und das Massaker des 7. Oktober mögen erklären, warum sich die Israelis so schwer tun, der arabischen Seite zu vertrauen.
9: Wir versuchen gerade zu einer Art Routine zurückzukehren. Es liegt aber weiterhin Spannung in der Luft, Spannung und Stress.
8: Aber trotz alledem bleibt Eyal Mabari zuversichtlich. Schließlich sei sein Laden immer noch da und dafür sei er dem Allmächtigen sehr dankbar.
1: Nach dramatischen Ereignissen wie Terroranschlägen, Kriegen oder Unfällen stellen sich die Beteiligten oft die Frage, warum ist das geschehen? Das gilt auch für zerbrochene Beziehungen und Abschiede. Gerade in solchen Situationen lohnt es sich, auf Gott zu vertrauen, unterstreicht Pastor Daniel Gebhardt in seinem biblischen Impuls.
10: Der Abschied von David und Jonathan in 1. Samuel 20 gehört zu den traurigsten Momenten der Bibel. Die beiden Freunde müssen einander loslassen und die Bibel hält fest, dass sie heftig weinten. David aber am allermeisten. Hinter dem verwendeten hebräischen Wort Gadal, das hier mit am allermeisten übersetzt wurde, verbirgt sich eine tiefe Bedeutung. Es heißt eigentlich groß werden oder wachsen. Es zeigt, dass mitten im tiefsten Schmerz gleichzeitig ein inneres Wachstum für David begann. Jonathan war für David jahrelang ein Schutzschild am Königshof. Solange Jonathan da war und sich schützend vor ihn stellte, musste David nicht bedingungslos auf Gottes direkte Fürsorge vertrauen. Er hatte einen menschlichen Puffer. Doch David konnte nicht dauerhaft am Tisch Sauls sitzen und gleichzeitig lernen, was es bedeutet, Gott als seinen Hirten zu erleben. Der Palast bot ihm Sicherheit und Ansehen, aber erst die Wüste lehrte ihn echte Abhängigkeit von Gott. Deshalb ging David auch nicht freiwillig. Er wurde durch Sauls Bedrohung und Jonathans Warnung regelrecht hinausgedrängt. Dieses Muster zeigt sich durch die Heilsgeschichte. Abraham musste sein Vaterhaus verlassen, um das verheißene Land zu sehen. Josef wurde aus seiner Familie gerissen, um später Ägypten und diese ganze Region zu retten. Solche Umbrüche geschehen nicht, weil Gott uns vergisst, sondern weil er uns an einen anderen Ort braucht und in einer neuen Reife braucht. Sogar Jesus greift dieses Prinzip vor seinem Tod auf, als er zu seinen Jüngern sagt, es ist gut für euch, dass ich weggehe. Für die Jünger ergab das keinen Sinn. Er war doch ihr Heiler, Lehrer und ihr Schutz. Aber Jesus wusste, solange er körperlich bei ihnen war, verließen sie sich auf seine sichtbare Gegenwart. Erst durch sein Gehen wurde der Raum frei für den Heiligen Geist und eine ganz neue Dimension des Glaubens. Ähnlich erging es den Ältesten in Ephesus, als Paulus sich unter Tränen von ihnen verabschiedete und sie ganz Gott und dem Weg seiner Gnade anvertraute. In diesem Moment wandelte sich die Bindung an einen Mensch in reines Vertrauen auf Gott. Wenn Sie gerade in einer Phase stecken, in der eine Beziehung endet, ein Job wegbricht oder ein Lebensabschnitt zu Ende geht, fühlt sich das oft nur nach Verlust an. Aber dort, wo Gott uns etwas aus der Hand nimmt, schafft er oft den Platz für das Wachstum, das er schon lange in uns hervorbringen möchte. In Sprüche 3, 5 bis 6 lesen wir: Verlass dich auf den Herrn von ganzem Herzen und verlass dich nicht auf deinen Verstand, sondern gedenke an ihn in allen deinen Wegen, so wird er dich recht führen. Dieses Vertrauen bedeutet loszulassen, was uns bisher Halt gegeben hat, um Platz für das Neue zu machen. Erst im schmerzhaften Abschied bricht die Abhängigkeit von menschlicher Sicherheit und das wahre innere Wachstum kann beginnen. Der Gott, der David durch die Wüste führte, geht auch die unklaren Wege in ihrem Leben mit. Auch wenn sie heute noch nicht erkennen können, warum Gott diesen Abschied zugelassen hat, dürfen sie darauf vertrauen, dass er einen guten Plan verfolgt. Was sich wie ein Ende anfühlt, kann in Wirklichkeit der Beginn eines neuen Kapitels sein. Halten Sie an ihm fest und richten Sie Ihren Blick auf seine Treue. Er hat sie bisher getragen und er wird sie auch auf dem neuen Weg führen, der vor Ihnen liegt.
1: Der Gott Abrahams, Isaaks und Jakobs führt und begleitet sein Volk Israel. Vielleicht viel mehr, als uns das bewusst ist. David Sini ist Direktor des israelischen Inlandsgeheimdienstes Shin Bet. Er stammt aus einer bekannten und einflussreichen Rabbinerfamilie, ist Vater von 11 Kindern und lebt in einer religiösen Gemeinschaft auf den Golanhöhen. Nach seiner Aussage hat Israel in den vergangenen 2,5 Jahren viele Wunder erlebt, die sich jeder natürlichen Erklärung entziehen. Der Geheimdienstchef forderte deshalb die Oberrabbiner auf, einen landesweiten Dankgottesdienst abzuhalten. Trotz der Kriege, trotz des explodierenden Judenhasses und der weltweiten Kritik, die israelische Wirtschaft brummt, Militär und Medizin gehören zur Weltelite, das Volk ist eines der glücklichsten der Erde. Bibeltreue Christen, die an der Seite Israels stehen, sollten sich dem Dank an Gott anschließen. Wir sind dankbar für Ihre Gebete und Spenden und bitten um Ihre Unterstützung für die Produktion dieser Sendung. Wir verabschieden uns heute mit Aufnahmen von Givat Hatitora. Wir wünschen Ihnen eine gesegnete Woche und auf Wiedersehen.
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Lärm, überall Lärm. An der Kreuzung dröhnen Autos an mir vorbei, im Supermarkt dudelt Musik von der Decke, selbst im Büro hat jemand ein Radio eingeschaltet. Und endlich zu Hause schalte ich den Fernseher an oder lege eine CD in den CD-Player. Eine ruhige Minute gibt es also selten. Und wenn es schon mal ganz und gar still um mich ist, komme ich trotzdem nicht zur Ruhe. Dann nehme ich ein Buch in die Hand oder die Tageszeitung und dröhne mich mit allen anderen möglichen Gedanken zu. So sieht er oft aus, der Alltag. Manche halten es gar nicht mehr aus, wenn es ganz still um sie wird. Dabei ist Ruhe oder Stille so etwas Schönes. Ich erinnere mich gerne an einen Nachmittag im Schwarzwald, meine Frau und ich. Wir saßen auf einer Bank und genossen einfach nur die wärmende Spätsommersonne. Wir schauten ins Grün und sagten kein Wort. Ein paar Minuten lang. Das tat gut. So gut, dass ich mich heute noch dran erinnere. Da kann man auftanken. Aber nicht nur das. Da kommt einem manchmal auch Gott ganz nah. Vielleicht kennen Sie das ja. Die Bibel weiß jedenfalls von vielen Leuten zu berichten, die Gott in der Stille erlebt haben und nicht im großen Trubel ihrer Zeit. Und so heißt es denn auch in einem gut 3000 Jahre alten Lied aus der Bibel: Seid stille und erkennt, dass ich Gott bin. Ich weiß nicht, ob Sie gerade nach Gott suchen. Versuchen Sie es doch mal, allen Trubel und alle Geschäftigkeit hinter sich zu lassen. Schalten Sie mal ab, auch die ganzen Errungenschaften der modernen Welt, Fernseher, Computer, CD-Player, Radio und so weiter. Gott kann man manchmal nur in der Stille erkennen. Diese alte Weisheit gilt heute noch. Auch wenn uns das eine ganze Menge Überwindung kostet, die Stille zu suchen, es käme wohl auf den Versuch an, oder?

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Als meine Frau und ich vor 15 Jahren von Kanada nach Deutschland gezogen sind, waren wir von dem einen Gedanken erfüllt, nämlich Gott mit unserem Leben zu dienen, wo und wie er es haben wollte. Manchmal lässt unsere Motivation nach und man wird müde und manchmal wächst sie wieder und wird ganz neu. Der Grund, warum wir immer noch hier sind und ihm dienen, ist sicher der, dass wir uns immer wieder neu entscheiden oder neu vornehmen, Gott mit unserem Leben zu dienen.

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1: Wo wohnt Gott? Immer schon haben Menschen versucht, auf diese Frage eine Antwort zu finden. Wo wohnt Gott? Im Himmel, über den Wolken? Eine Flugreise ist sicher ein tolles Erlebnis, aber ob sie einem Gott näher bringt? Und wenn man noch weiter oben sucht, im All, bei den Sternen? Naja, gab es nicht schon Astronauten, die höhnend wiederkamen, ich habe Gott nirgends gesehen. Wohnt Gott vielleicht in der Ferne, am Ende der Welt? Viele Menschen reisten schon um die Erde und kamen doch wieder nur an ihrem Ausgangspunkt an. Manche glauben ja, Gott in der Natur zu finden, aber findet man dort nicht eher die Spuren des Schöpfers als den Schöpfer selbst? Wo also wohnt Gott? Von der Bibel her kann man darauf nur mit einem bekannten Sprichwort antworten. Warum in die Ferne schweifen, wenn das Gute liegt so nah? Wer sagt denn, dass Gottes Wohnsitz weit weg ist? Gott will gar kein Gott auf Distanz sein, der irgendwo unerreichbar thront und die Menschen aus der Ferne betrachtet. Gott will bei den Menschen, bei seinen Geschöpfen sein. Im Alten Testament sagt er durch den Propheten: Ich will unter ihnen wohnen und will ihr Gott sein, und sie sollen mein Volk sein. Das ist, was Gott will, und genau so wurde es auch. Am ersten Weihnachten der Geschichte war es soweit. Als kleines Kind begann Gott, unter den Menschen zu wohnen. Ein alter Stall war die Hütte Gottes bei den Menschen. Und seitdem hat jeder Mensch die Möglichkeit, Gott zu finden. Wo also wohnt Gott? Über den Wolken, im All, am Ende der Welt, in der Natur? Es gibt keinen Ort, an dem Gott nicht sein könnte. Wohnen tut er aber bei den Menschen, die Jesus Christus als ihren Herrn angenommen haben.

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Die Vergänglichkeit ist unerbittlich. Nicht nur allgemein, sondern auch die eigene. Das zeigt sich besonders dann, wenn sich der Körper krank meldet. Davon kann mein Freund Theo Lehmann mit seinen 4 Bypässen und einem Herzschrittmacher einige Lieder singen. Mindestens mitsummen kann ich auch. Als ich einmal meinen Arzt fragte, wann wird das wieder besser, lächelte er mich nur milde an. Und irgendwann ist Ende im Gelände. Kann überhaupt jemand diese Fragen abschütteln? Was bleibt, wenn mein Leben vergeht? Irgendwann ist Schluss. Und dann? Als ich einmal gerade vor unserem Haus die Straße fegte, sprach mich mein Nachbar Kutter an und meinte, sichtlich bewegt, »Hast du schon gehört? Der ist gestorben. Und der auch. Ich bin ja auch schon 70, aber ich denke einfach nicht drüber nach.« Theo und ich, wir haben darüber nachgedacht, angeregt durch Psalm 90, Vers 12. Dort steht, »Herr, lehre uns zählen unsere Tage, auf dass wir gelangen zu Weisheit des Herzens.« Ich habe Kutte inzwischen erzählt, was wir herausgefunden haben.

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1: Gerade hatte ich den Mietvertrag unterschrieben. Und jetzt sitze ich in meiner ersten eigenen Wohnung. Und ich fange an zu zweifeln. Ist das wirklich der passende Ort für mich? Ich fühle mich total fremd und irgendwie mutterseelenallein. Vor knapp 4000 Jahren hat Gott einem Familienvater, dem Isaak, in einer ähnlichen Lage Mut gemacht. Lebe hier im Land Kanaan als Fremder und ich werde dir beistehen und dich segnen. Isaak heißt, er lacht. Wer aber damals als Ausländer irgendwo lebte, dem konnte das Lachen schnell vergehen. Denn die Sitten waren rau und Ausländer oft rechtlos und damit ständig in Gefahr. Dabei ist Isaak schon die zweite Generation im Ausland. Er wurde in Kanaan geboren. Gott hatte Abraham, seinen Vater, hierher geführt. Denn eines Tages soll dieses Land den Nachkommen Abrahams gehören. Doch so lange bleiben Isaak und seine Familie und die nachkommenden Generationen Fremde in dem Land, das Gott ihnen schon versprochen hat. Aber Isaak und seine Familie sind nicht allein. Denn Gott verspricht, ich werde dir beistehen und dich segnen. Das habe ich in meiner ersten Wohnung ganz ähnlich erlebt. Als ich mich dort völlig allein fühle, fange ich an zu beten. Und während ich mit Gott spreche, merke ich plötzlich, Gott ist ja hier, bei mir, ganz genauso wie in meinem alten Zuhause. Wer Gott vertraut, ist auch immer schon ein Stück zu Hause und darf wissen, Gott ist bei mir, ganz egal, wo ich bin.

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Das Gefühl im Bauch, fühlst du es auch? Wir sitzen hier auf einem Pulverfass, es hat sich einiges angestaut.

0: Am Mikrofon begrüßt Sie Kai-Uwe Wolczak. Herzlich willkommen zu einer fünfteiligen Sendereihe über Daniel, die Hauptperson des Daniel-Buches im Alten Testament. Über ihn wird berichtet, dass er in jugendlichem Alter zusammen mit drei Freunden nach Babylon verschleppt wurde. Das war um das Jahr 605 vor Christus. Der babylonische König Nebukadnezar setzte damals alles daran, das Königreich Juda zu unterwerfen und führte einen Teil der Bevölkerung nach Babylon ins Exil. Daniel und seine drei Freunde nahmen eine Sonderstellung ein. Sie wurden für den Dienst am Hof des Königs ausgewählt und erhielten eine umfassende Ausbildung. In Kapitel 3 des Daniel-Buches ging es um Daniels Freunde. Nebukadnezar verlangte von ihnen, ein riesiges Standbild anzubeten. Als sie sich weigerten, wurden sie zur Strafe in einen glühenden Ofen geworfen. Doch das Feuer konnte ihnen nichts anhaben. Im vor uns liegenden Kapitel 6 des Daniel-Buches wird von einer weiteren Bewahrung berichtet. Diesmal geht es um Daniel persönlich. Vermutlich ist er inzwischen ein älterer Mann, denn die Herrschaft von König Nebukadnezar ist längst Geschichte. Jetzt sitzt König Darius auf dem Thron. Er stammt aus dem Volk der Meder. Daniel wird von ihm als einer der drei höchsten Verwalter über das Reich eingesetzt. Doch das gefällt den anderen führenden Männern des Volkes überhaupt nicht. Und so überreden sie König Darius, die Treue sämtlicher Verwalter auf die Probe zu stellen. 30 Tage lang soll niemand irgendeine Bitte an einen Gott oder einen Menschen richten, sondern ausschließlich an den König. Pech für Daniel, denn er ist es gewohnt, sich dreimal täglich im Gebet an Gott zu wenden. Daniels Widersacher verlangen als Strafe, dass Daniel den Löwen zum Fraß vorgeworfen wird. Doch die Löwen können ihm nichts anhaben. Gott bewahrt Daniel. Und stattdessen befiehlt König Darius, diejenigen in die Löwengrube zu werfen, die neidisch auf Daniel gewesen sind. Soweit eine kurze Zusammenfassung von Kapitel 6 des Daniel-Buches. Hören Sie nun dazu eine Auslegung des Theologen Helmut Blatt aus Lora in der Nähe von Marburg. Helmut Blatt vergleicht das Verhalten der Männer, die auf Daniel neidisch sind, mit dem sogenannten Mobbing in der modernen Arbeitswelt.
1: Der Glaube an Gott macht die Dinge oft nicht leichter, aber er macht sie möglich. Diese Wahrheit wird besonders in Kapitel 6 des Daniel-Buches demonstriert. Es wird deutlich, dass die Menschen ohne den Glauben an Gott viele Probleme haben, oder? Was mit den Menschen, die an Gott glauben? Die haben noch ein paar mehr. Die haben noch ein paar zusätzliche Probleme zu denen, die jeder Mensch in dieser Welt hat. Und die denken, dass sie manchmal vor scheinbar unüberwindbaren Hindernissen stehen. Und wir sind als Gläubige aus den Widrigkeiten in dieser Welt voller Sünde und Ungerechtigkeit ja nicht herausgenommen. Wir kriegen ja keine Sonderbehandlung gegenüber anderen Menschen. Wir machen vieles durch, was andere auch durchmachen. Gewiss ist die Frage des Lebens nach dem Tode für uns geklärt, dass wir ewiges Leben haben dürfen. Aber für diese Welt gilt, wir haben viele Probleme, denn der Glaube schließt diese Probleme nicht aus, sondern ein. Wir haben als Leute Jesu den umfassendsten Personenschutz von der mächtigsten Heeresmacht des Universums. Wir haben wirklich umfassenden Personenschutz. Und wir haben die mächtigste Heeresmacht des gesamten Universums, die uns hier durch dieses Leben, durch unsere Probleme, durch unsere Widrigkeiten begleitet. Und diese Wahrheit sollte uns immer wieder zuversichtlich machen und im Vertrauen zu Gott wachsen lassen. Ich werde einige Gedanken dazu weitergeben, was wir eigentlich unter Mobbing zu verstehen haben. Dann will ich auch kurz auf den historischen Kontext von Daniel 6 eingehen. Dann sprechen wir von Daniels Bewahrung und seinen Reaktionen, als es um seinen Kopf ging, um das nackte Leben. Und wie Gott Großes aus aussichtslosen Situationen macht. Das ist eben sein Vorrecht. Mobbing, ein neues und doch so altes Problem. Es ist so alt wie die Menschheit. Wenn wir auf die ersten Seiten der Bibel gehen, dann kriegen wir das schon mit, ja, wie ein Abel gemobbt wurde von seinem Bruder und das ging tödlich aus. Schlägt man mal Wikipedia im Internet auf, so ist über Mobbing einiges nachzulesen. Einmal, woher kommt dieses Wort? Aus dem Englischen, aus dem Verb to mob. Und das heißt so viel wie anpöbeln, angreifen, über jemanden herfallen. Und das steht im engeren Sinne für Psychoterror, am Arbeitsplatz zum Beispiel, oder wenn Betroffene an den unterschiedlichsten Plätzen in eine Auseinandersetzung geraten, der sie nicht gewachsen sind. Im weiteren Sinne bedeutet eben Mobbing, einen anderen ständig zu schikanieren und zu verletzen. Beispielsweise eben in der Schule oder, was seit einigen Jahren unter jungen Leuten Mode ist, im Internet werden Schüler gemobbt, in den sozialen Medien, am Arbeitsplatz, im Sportverein, im Altersheim, im Gefängnis, wo auch immer. Mobbing ist ein allgegenwärtiges Problem in unserer Gesellschaft. Und momentan leiden akut etwa 2 Millionen Menschen in Deutschland unter Mobbing. Und das ist nicht wenig, Leute. Und was, wenn man dann das ganze Umfeld noch in Betracht zieht, das da mit hineingenommen ist, wie viele Menschen darunter leiden, dann kann man bald auf 10 Millionen Menschen kommen. Typische Mobbinghandlungen sind Verbreitung falscher Gerüchte, Bloßstellung von persönlichen Schwächen, Zuweisung sinnloser Arbeitsaufgaben am Arbeitsplatz oder rohe Gewaltandrohung, soziale Isolation oder ständige Kritik an der Arbeit. So kann man Menschen mobben. Negative Verhaltensmuster und Handlungen. Verhaltensmuster, Mobbing bezieht sich auf ein Muster, das sich manche Leute angewöhnt haben. Und nicht nur auf eine einzige Handlung, sondern das ist eine Lebenseinstellung, wenn man Leute mobbt. Die Handlungsweisen sind systematisch, das heißt, sie wiederholen sich beständig. Und Mobbingverhalten kann verbal, zum Beispiel durch Beschimpfung, durch schreckliche Worte oder auch durch Vorenthalten von Informationen oder auch physisch eben bei Gewaltanwendung geschehen. Also es gibt mehrere Äußerungen des Mobbings. Und solche Handlungen gelten üblicherweise als feindlich, aggressiv, destruktiv, also zerstörend und außerhalb des moralischen Gesellschaftskodex, also unethisch. Das sind Dinge, wo wir sagen würden, das macht man nicht. Ja, das ist sehr, sehr destruktiv. Und ungleiche Machtverhältnisse. Das wird immer wieder deutlich beim Mobbing. Die Beteiligten haben unterschiedliche Einflussmöglichkeiten auf die jeweilige Situation. Und jemand ist anderen unterlegen oder überlegen und darin zeigt sich eben die dann letztlich auch, wer das Opfer in einem Handlungsverlauf ist. Und das kristallisiert sich dann mit der Zeit heraus. Und aufgrund der ungleichen Machtverteilung, zum Beispiel Chef und Angestellter, hat es Schwierigkeiten, derjenige, der in der untergeordneten Stellung ist, sich zu verteidigen. Die Reaktionen auf Mobbing, sie sind unterschiedlich, entsprechend dem Charakter der Betroffenen. Da es zumeist einen Schwächeren betrifft, sind die Reaktionen auch zumeist dessen Eigenart und Gesinnung entsprechend. Manche schlagen um sich und die anderen die geben sich nur wehrlos diesem Mobbing hin, weil sie keine Möglichkeit haben, ihm zu entfliehen. Und die allermeisten leiden wirklich unsäglich darunter und fühlen sich hilflos unter den negativen Verhaltensmustern, die ihnen entgegengebracht werden. Das wollte ich mal weitergeben. Vielleicht werden wir einiges wiederfinden hier in der Geschichte von Daniel 6, wie Daniel völlig ahnungslos eines Tages in eine Mobbing-Situation kam und unter immensen Druck geriet. Und die nähere Situation werden wir uns ja dann gleich anschauen. Das Hervorstechende jedoch in dieser bedrängenden Situation ist, dass er kein Opfer wurde. Daniel wurde kein Opfer dieser Situation. Und das konnte er nur, weil er eine Stellung in Gott hatte, die nur wenige Menschen in solch einer Situation behalten können. Man kann vielleicht gut hineinstarten in eine Situation, aber irgendwann, dann streicht man die Segel. Diese Art und Weise seiner Antwort konnte er nicht plötzlich aus dem Boden stampfen. Wenn wir in Schwierigkeiten, in Anfechtungen, in Widerwärtigkeiten kommen, ja, dann können wir nicht plötzlich eine Glaubenshaltung nach außen hin zeigen, wenn wir sie nicht vorher gelernt haben, wenn wir das nicht vorher praktiziert haben, wenn es nicht unser Teil war, dass wir uns in Gott gründen. Und diese vergangene, praktizierte Haltung über Jahrzehnte im Leben des Daniel, er war ja hier schon ein alter Mann, das war ja kein Jüngling, als er in die Löwengrube geworfen wurde. Man nimmt an, dass er hier 75, 80 Jahre alt war. So trug es jetzt eine Frucht. Ja, seine Beziehung, die er in Babylon zu Gott gelebt hat, unter diesen schwierigsten Verhältnissen, in denen er stand, ja, auf einmal in einer lebensbedrohenden Situation konnte er Früchte ernten, ja, die er jahrelang gepflegt hat. Und jetzt wurde etwas deutlich, dass man eben als Mensch nicht hilflos ausgeliefert ist, auch wenn wir die gleichen Probleme wie die anderen Menschen haben. Das Beeindruckende hier an Daniel ist, er ließ sich nicht aus der Bahn werfen und sorgte,

und mit all den Rechten, die ihr in dieser Welt habt, ihr habt es Gott überstellt und Gott übertragen und gesagt, ich bin ein Eigentum Gottes. Und das ist schwer, in solchen Situationen durchzuhalten, hier den Durchblick zu bewahren. Ja, mein Leben ist in der Hand Gottes. Und hier werden Menschen nicht das letzte Wort haben. Und sie werden nicht als Sieger den Platz verlassen, egal wie es mir geht. Und das hatte er wahrscheinlich kapiert, das hatte er verinnerlicht, das hatte er gehört, dass sein Leben dem lebendigen Gott gehörte, er sich ihm anvertraute und jetzt wusste er in dieser brenzligen Situation, es steht der lebendige Gott an meiner Seite. Wenn wir in den historischen Kontext blicken von Daniel 6, dann erlebte gerade Daniel den Übergang vom babylonischen zum medo-persischen Weltreich. Die Babylonier wurden abgelöst, die Meder übernahmen die Macht und später eben die Perser. Und das kann man nachlesen, der König Darius, der strukturierte sein Reich neu. Daniel bekommt als Jude wegen seiner außergewöhnlichen Fähigkeiten und seines tadellosen Vorbildes eine besondere Vertrauensstellung, von der haben wir ja immer wieder schon gehört, auch bei den drei jungen Männern, wie Gott sich zu ihnen bekannte und das ihnen so schenkte, dass sie hier wirklich über die drei Minister, der Daniel gesetzt wurde, ihnen diente und dass sie ihn Rechenschaft ablegen mussten und dass er das volle Vertrauen des neuen Herrschers hatte. Und das ist selten. Normal wird dann die Riege ausgetauscht. Ja? Also wenn es in Berlin einen Regierungswechsel gibt, dann wird auch auf mancher Ebene, ich will nicht sagen, rollen die Köpfe, aber es wird ausgetauscht. Ja, es kommen jetzt die eigenen Leute dahin, die anderen werden versetzt. Und was muss der Daniel für ein Vertrauen ausgestrahlt haben, ja, für eine Integrität besessen haben, ja, dass er immer wieder von neuen Herrschern übernommen wurde, wo man hätte befürchten können, ja, dieser Mann, der stellt mir irgendwann ein Bein, ja, der wird mich hier aufs Glatteis führen in seinen Beratungen oder was auch immer. Das musste keiner bei Daniel befürchten. Er war wirklich durchsichtig. Er war lauter. Und das ist etwas Seltenes, wenn Menschen lauter sind. Wir lesen eben am Anfang, dass es dem Darius gefiel, dem König der Meder, das Königreich in 120 Bezirke aufzuteilen, Leute darüber zu setzen und dann eben drei Minister noch. Und von denen war dann der Daniel, einer der drei, wo dem Rechenschaft gegeben werden musste, damit der König eben keinen Schaden erlitt. Und da ist das Schicksal der von Gott gesegneten Menschen. Ja, man braucht sich manches nicht besonders zu erarbeiten, nämlich Neider. Die hat man sehr schnell, wenn Gott einen segnet. Und Daniel war eine gesegnete Persönlichkeit, übertraf die Minister und die Bezirkschefs dort, weil ein außergewöhnlicher Geist in ihm war. Und der König beabsichtigte ihn, über das ganze Reich einzusetzen. Wenn man einen Blick hinter die Kulissen der Weltgeschichte wirft, dann lehrt die Geschichte eins. Wer auf Gottes Seite tritt, wen Gott segnet, wer Erfolg hat, der bekommt automatisch Feinde. Und da muss man nicht irgendwo ins Fettnäpfchen getreten sein, um Feinde zu bekommen, sondern man muss einfach nur von Gott bestätigt sein in seiner Umgebung. Gewiss ist das Gott sei Dank nicht überall, dass dann auch Feinde auftreten, aber das gibt es manchmal mehr, als man denkt. Geschichte im Großen und Kleinen wird oft durch niedere Motive des Herzens gesteuert. Dadurch wurden Weltkriege

0: begonnen und ein unsägliches Leid über viele Menschen gebracht. Und was war das Motiv? Ehr- und Geltungssucht sowie unstillbarer Machthunger. Und das bestimmt ja nicht nur Politjunkies, sondern das hat man bis in kleinste soziale Gruppen hinein, ja, dieser Ehr- und Geltungssucht. Man möchte auch gern zu den Großen gehören, man will etwas tun, dass man denkt und ja, dass man den anderen anstaunt. Im Folgenden wird uns nun die Geschichte des Machtstrebens, des Neides und deren Folgen geschildert. Was bewirkt Neid und Missgunst in der Weltgeschichte und wie im Kleinen, wie im Großen, bis in die Familien hinein, bis in den Geschwisterkreis. Das ist also selten, wenn man sich so eins ist, ja, und einander nicht bekämpft im Geschwisterkreis. Es war Schönes. Aber wir lesen zum Beispiel die niederen Motive der Schriftgelehrten und Pharisäer, der Sadduzäer, weshalb haben sie Jesus angeklagt? Und das durchschaute ein Heide. Der Pilatus hat das gecheckt. Nämlich, er wusste, dass sie Jesus aus Neid überliefert hatten. Und was schoben sie vor? Theologische Argumente. Gotteslästerung. Er hat Gott gelästert. Keiner sprach hier sein Neid aus, dass Jesus ja Macht hatte, Kranke zu heilen, was keiner der Schriftgelehrten hinbekam. Und wenn er lehrte, dann hatte er eine Lehre mit Vollmacht. Und wenn er lehrte in der Synagoge, auf einmal fuhren Dämonen aus, meldeten sich böse Geister bei den Zuhörern. Kann man Markus 1 nachlesen. Und dass dann noch der Herr Jesus diese Leute freisetzte und sie erlebten, ja, dass etwas geschah, was kein Mensch zustande bringen kann, nämlich Dämonenaustreibung. Dann steht da, er hatte eine Lehre, die Vollmacht besaß, nicht wie die Schriftgelehrten. Und das weckte einen unwahrscheinlichen Neid bei diesen Leuten. Und Gott lässt manchmal seine unbescholtenen Diener ins Kreuzfeuer, von Machthunger und Intrigen geraten, auch und nicht zuletzt in der Gemeinde Jesu. Aber es gilt nach wie vor, wie es im Psalm 139 geschrieben steht, ja, für die Menschen, die Gott fürchten und lieben und ihm vertrauen, dass man sagen kann, Herr, du kennst mein Sitzen und mein Aufstehen, du verstehst mein Trachten von fern, mein Wandeln und mein Liegen, du prüfst es und du bist mit all meinen Wegen vertraut. Von dem Klagenden, rebellischen Volk Israel, lesen wir diese ganz wichtige Notiz. Ja, das sollte man immer wieder im Alten Testament auch sich mal genauer anschauen. Es geschah, als das Volk sich in Klagen erging, da war es böse in den Ohren des Herrn. Und der Herr hörte es, 4. Mose 11. Das heißt also, wir müssen aufpassen, was über unsere Lippen geht. Auch wenn wir im vertrauten Kreis sind, wenn wir irgendetwas sagen, wir müssen gucken, kann es öffentlich bestehen? Und ich kann mich noch sehr gut erinnern, als einer meiner theologischen Lehrer, der Egelkraut, Dr. Egelkraut, einmal sagte, Brüder und Schwestern, sagt nichts in einem vertrauten Kreis, wozu ihr öffentlich nicht stehen könnt. Sagt nichts im vertrauten Kreis, wozu ihr öffentlich nicht stehen könnt, denn irgendwann kommt's raus. Das hat das ja so an sich, ne? Dass irgendwann die Dinge dann ins Licht kommen und man das nicht mehr verstecken kann, was man geredet hat. Ja, wenn uns der Herr umgibt, dann dürfen wir darin Zuversicht fassen. Und dann entgehen aber auch dem Herrn all die anderen Gespräche nicht. Ihm entgeht nichts. Das, was irgendwo an Komplott geschmiedet wird, ihm entging nichts. Der Herr war auch gegenwärtig. Bei der Wannsee-Konferenz 1942 im Januar in Berlin, als die Auslöschung des jüdischen Volkes in Mitteleuropa beschlossen wurde, da war er gegenwärtig, er hörte es. Und nicht, dass man denkt, wenn nicht Gott gleich Gegenmaßnahmen einleitet, ja, dann ist ihm da etwas durchgegangen. Wir zurückkommen zu Daniel, seine herausragende Treue und Begabung durch Gott. Er überragte alle anderen an Treue und Tadellosigkeit, an Sachverstand, den er hatte. Und solche Menschen können für die einen ein Ansporn zum Guten sein. Und für die anderen sind sie ein Ansporn zum Bösen. Wie nehme ich die Dinge in meiner Umgebung auf? Wir haben es nie in der Hand, was aus unserem Tun wird. Und wie andere es in ihrem Herzen aufnehmen. Ja, wenn ich mich bemühe, Gott zu dienen und Gott segnet vielleicht hier und da, dann habe ich das nicht so in der Hand. Aber ich habe auch nicht die Reaktionen auf meinen Dienst in der Hand. Ich kann es nur im Vertrauen tun und sagen, Herr, ich muss dir alle Folgen meines Dienstes, den ich in Aufrichtigkeit und Treue tue, ich muss sie dir überlassen. Und so war es bei Daniel auch. Er musste Gott die Reaktionen überlassen. Und er hat es ja nun auch mitgekriegt, wenn über ihn getuschelt wurde und all die Dinge nun verbraten wurden, die dann irgendwann ihn treffen sollten. Immer wieder gibt es Leute in unserer Umgebung, die ertragen es nicht, dass wir vielleicht an der einen oder anderen Stelle ihnen einen Schritt voraus sind. Und dass Gott uns gesegnet hat, vielleicht mit einem scharfen Geist, den man zum Beispiel als Physiker braucht, ja, wenn man das unterrichten will, dann kann man nicht dusselig da im Klassenraum rumstehen. Da muss man schon wissen, wo die Glocken hängen und welche physikalischen Gesetze es gibt, wie sich auswirken und so weiter. Ja. Nun starteten diese Leute ihre hinterlistige Attacke. Und wir lesen Kapitel 6,6. Da sagten diese Männer, denen Daniel aus dem Weg schaffen wollten, wir werden bei diesem Daniel keinen Anklagepunkt finden, es sei denn, dass wir im Gesetz seines Gottes etwas gegen ihn finden. Und daraufhin stürzten diese Minister und Satrapen zum König und sprachen zu ihm, König Darius lebe ewiglich. Und alle Minister, ja, die dort zusammengekommen waren, die Staatsräte, die Verwalter, ja, sie haben sich beraten, dass der König eine Verordnung erlassen sollte. Diese gemeinen Leute, ja, wir haben beraten, ja, was soll dann für eine Verordnung nun erlassen werden? Ein Verbot sollte bestätigen, dass jeder, der innerhalb von 30 Tagen an irgendeinen Gott oder Menschen eine Bitte richtet, außer an dich, o König, dass der in die Löwengrube geworfen wird. Das Schicksal für Daniel war besiegelt. Damit. Denn der gebauchpinselte Darius, der ging noch darauf ein und er ließ das Verbot und ließ ein Schriftstück ausfertigen, das nicht geändert werden durfte nach dem Gesetz der Meder und Perser. Schnell war dieser Darius in seinem Stolz und seinen eigenen Worten gefangen, als die Intriganten an ihn herantraten. Und darauf ließ der König eben das Schriftstück verfassen und das Verbot ausfertigen. Ja, wenn Leute uns loben, ich habe mal diesen Gedanken eingeschoben hier. Man kann loben, ja, um Anerkennung aussprechen. Und das stärkt auch dann das Selbstbewusstsein des anderen. Das ruft neue Energien wach und man geht mit ganz neuem Elan weiter, wenn man irgendwo ein Lob bekommt. Aber es darf auch manchmal die Frage gestellt werden, wozu loben mich manche Leute? Denn keiner tut etwas ohne Absicht. Ist seine Absicht lauter, alles okay. Ja, müssen wir gar nicht hinterfragen. Aber ich weiß, er hatte das bei einem Bruder beobachtet, ich konnte das nicht so gut wie er. Und deswegen habe ich immer geguckt, wie macht er das? Wenn er irgendwo auftrat, irgendwo, dann hat er erst einmal die Leute auf geniale Art und Weise gelobt. Und er erntete keinen Widerspruch mehr, weil er etwas durchbringen wollte. Hat er vorher die Leute gelobt. Und von daher hat er offene Türen. Und wir müssen aufpassen, dass wir uns nie zum Sklaven der Leute machen, die uns loben. Nie tun Menschen etwas ohne Absicht, wertfrei. Die inneren Motive entscheiden darüber, in welche Richtung gelobt wird. Und wie reagierte nun der Daniel auf das Komplott? Ich will noch mal ganz kurz vorher darauf eingehen. Ja, der Darius, dem gefiel das natürlich, obwohl er ein unantastbarer Herrscher war. Aber auch die ganz Großen sind empfänglich für Lob, ja, für etwas Besonderes, das man ihnen andichtet und wo man sie hofiert und man seine Kniefälle vor ihnen macht. Das lieben Leute. Und da muss man aufpassen. Der Daniel wurde nun in ein Komplott hineinverwickelt, aus dem es kein Entrinnen mehr gab. Jetzt schauen wir uns ganz genau an, als der Daniel das hörte, von diesem Gebot des Darius, wo er ganz genau wusste, das kann ich nicht durchziehen. An der Stelle mache ich keine Kompromisse. Ich sage nicht nur mal, ja, ich bete halt nicht, naja, man muss das ja nicht immer öffentlich machen. Nein, er machte keinen Kompromiss. Und was tat er noch nicht? Er regte sich nicht über dieses fiese, entregante Verhalten der Menschen auf. Wenn man das schafft im Leben, da hat man viel gewonnen. Der Daniel hatte das gecheckt. Wenn ich jetzt meinen Gefühlen freien Lauf lasse, habe ich verloren. Dann habe ich diese Schlacht verloren. Dann tue ich genau das, was die anderen von mir erwarteten. Und er diskutierte nicht mit seinen Gegnern. Denn in der Regel ist es so, wenn erstmal so eine Sache emotional verfahren ist, kann man sie nicht intellektuell aufarbeiten. Das, was uns am stärksten bestimmt, ist nicht unser verstandesmäßiges Denken und Tun, sondern was uns am stärksten bestimmt, sind die Emotionen. Die überlagern alles. Und in Deutschland hat man ja nun versucht, in den letzten Jahrzehnten die Emotionen immer wieder ein bisschen runterzufahren und dann eben mit scharfen Worten ins Feld zu ziehen. Nein, dahinter stecken Emotionen. Ja, und der Daniel durchschaute das und er wusste, jede Diskussion ist hier überflüssig. Mit Diskussionen kann ich hier nichts bewirken. Mit verstandesmäßigen Überlegungen ist hier nichts mehr zu machen. Aber er beschwerte sich auch nicht bei Darius. Er ging nicht hin und klärte ihn auf über diese fiese Masche, der er gerade zum Opfer gefallen war. Er telefonierte nicht stundenlang mit seinen drei Freunden, um sich bei ihnen über die ungerechten Unterstellungen zu beschweren. Er postete nichts in den sozialen Medien und schrieb auch keine Rundmails, ja, dass er es jetzt versuchte, eine Schar hinter sich zu formieren, eine schlagkräftige Truppe aufzubauen. Das ließ er. Und zu solch einer Haltung, Leute, zu solch einer Haltung sind nicht viele fähig. Denn wir reden uns dann alles schnell richtig, ja, man darf doch und dann, das ist ja auch nicht verboten und so weiter. Nein, man muss schon sehr genau zuhören. Daniel überließ seine Gegner ganz und gar Gott. Und so konnte Gott ungestört und in aller Konsequenz sein Werk zur Rettung des Daniel, aber auch zu seiner Ehre ausführen. Manchmal stehen wir Gott einfach nur im Wege mit unseren gut gemeinten Argumentationen und Absichten und all dem Räderwerk, das wir auf einmal in Gang setzen und kapieren gar nicht, wir stehen Gott im Weg. Geh doch mal einen Schritt zur Seite. Lass doch mal mehr Raum für Gott an dieser Stelle, an diesem Platz, in dieser schweren Situation, wo du jetzt bist. Das heißt ja nicht, dass wir zu allen hinterlistigen Machenschaften schweigen müssen oder ja und Amen sagen. Ja, das heißt das nicht. Wir dürfen auch eine Sache sagen. Völlig klar. Wir dürfen das Mittel der Richtigstellung und Beschwerde wählen. So allerdings, wie wir die innere Freiheit und die Führung durch den Heiligen Geist haben. Ich habe einige Situationen, schwere Situationen in meinem Leben gehabt. Und da wusste ich, hier ist jedes Wort überflüssig. Hier brauchst du dich nicht mehr zu verteidigen. Alle Urteile sind über dich gefällt. Und da habe ich mich manchmal wie angenagelt gefühlt. Ja, ich konnte nicht mehr. Und ich war nie schlecht zu Fuß unter der Nase. Ich konnte reden. Und ich habe Jahre gehabt, da habe ich die Leute mit Argumentation an die Wand getackert. Auch mit Bibelstellen. Ja, sie konnten mir nicht entrinnen. Und dann hat mich Gott in Situationen geführt, wo ich nichts mehr sagen konnte. Weil ich auch nicht mehr die Kraft hatte, aufzustehen, um hier noch eine Richtigstellung herbeizuführen. Es war alles gelaufen. Wir sollten immer wieder einmal in schwierigen Zeiten versuchen, einen Blick hinter die Kulissen zu werfen und nachsehen, wer treibt hier sein Spiel? Wer zieht die Fäden hier? Sind das nur Menschen? Wir wissen aus der Bibel, dass Gott uns auch durch unsere Feinde prüft, ob wir mit unserem Herzen ganz an ihm hängen. Das lässt mich aber auch wirklich dann anders reagieren, wenn ich weiß, hier dieser Mensch, der ist dermaßen gesteuert, auch von finsteren Mächten gesteuert, wie andere vom Heiligen Geist gesteuert werden. Und deswegen kämpfe jetzt nicht gegen Fleisch und Blut. Steht doch geschrieben, ne? Irgendwo in der Bibel, oder? Epheser 6,12. Unser Kampf ist nicht gegen Fleisch und Blut. Nicht diese Leute, die da sich alle versammelten gegen Daniel, sondern Daniel war noch einem anderen ein Dorn im Auge. Und das war der Feind selbst. Daniel, dieser Mann der Rechtschaffenheit und der Treue, der lebte in einem dämonischen System. Und der Teufel wollte ihn aus dem Weg schaffen. Davon bin ich überzeugt. Und er benutzte dazu ehrsüchtige Menschen. Der Feind benutzt immer irgendetwas, auch in uns. Er kann ja nicht ohne weiteres in uns wirken, wenn wir ihm nicht das Futter darreichen und ihm die Landeplätze bei uns anbieten. Hier war noch jemand anders am Werk. Und Paulus schreibt das sehr deutlich, ja, unser Kampf ist nicht gegen Fleisch und Blut, sondern gegen Mächte, gegen Gewalten, gegen die Weltenbeherrscher der Finsternis. Da steht in Griechen, gegen die Kosmokratoren, die den Kosmos beherrschen. Gegen die geistigen Mächte der Bosheit, der Schlechtigkeit, gegen die ist unser Kampf. Und da muss man immer gucken, wer zieht hier die Fäden? Wer schiebt hinter den Kulissen? Wer treibt hier sein Spiel? Und wie gesagt, der Feind braucht immer Menschen, um in dieser Welt zu wirken, in der Regel jedenfalls. Und Gott prüft uns dann. Gott prüft uns durch Menschen, die fies sich gegenüber uns benehmen. Jeder Angriff auf uns ist auch eine Prüfung, die uns zeigen will, wo wir in unserem Glauben stehen und wo Ausbesserungsarbeiten angesagt sind bei uns. Nicht, dass wir im Bilde gesprochen dauernd damit beschäftigt sind, unsere Fassade zu streichen und zu lackieren, dass wir schön Glanz nach außen geben, sondern innen Ausbesserungsarbeiten. An welcher Stelle ist bei mir der Zaun niedergerissen, dass der Feind leicht bei mir einsteigen kann? Und das kann der Stolz sein. Es kann die Ehrsucht sein. Es kann so vieles im Leben sein. Ja, die Geldgier. Ein nicht geringes Problem. Daniel ließ sich nicht bei dieser Prüfung aus seiner innigen Gemeinschaft mit Gott hinausdrängt. Das ist wichtig, Leute. Egal in welche Prüfung wir kommen. Und an der Stelle, da muss ich sagen, da bin ich ein Anfänger. Es hat mir so leid getan, so manchmal so leid getan, dass ich so schnell aus der Bahn zu werfen bin, emotional. Und dass ich nicht die Ruhe behalte. Ich lasse mich da manchmal so schnell aus der Bahn werfen, dass ich denke, Mensch, du bist doch Prediger. Du hast tausende Predigten gehalten, zigtausende Stunden über der Bibel verbracht. Und das ist das Ergebnis bei dir. Also, Daniel machte keine faulen Kompromisse. Und er geriet nicht in Panik. Das ist ein Geschenk, Leute, wenn man nicht in Panik gerät. Und er behielt sein offenes Fenster nach Jerusalem. Kapitel 6, 11. Das muss man sich unterstreichen in der Bibel. Daniel 6, 11. Als er die Nachricht hörte, dann kniete er am Tag dreimal wie vorher nieder vor seinem Gott, sein Angesicht nach Jerusalem und betete. Das muss man sich anstreichen, Leute. Das offene Fenster nach Jerusalem, ein Symbol für seine innere Ausrichtung auf Gott. Das blieb in aller Bedrängnis unangetastet. Er betete nach all den Anschuldigern dreimal am Tag, genauso wie vorher auch. Als ob überhaupt nichts passiert wäre. Es ging gerade ein kleines Bömpchen neben ihm hoch, eine Granate schlug ein, im Bild gesprochen. Und er ging hin in sein Zimmer und betete. Selige Einstellung. Ja, die Gemeinschaft mit dem lebendigen Gott war auch in dieser heißen Phase seines Lebens der Dreh- und Angelpunkt. Und wenn heiße Phasen in meinem Leben kamen, dann habe ich manchmal am Gebet gespart, weil ich meine Gedanken nicht mehr konzentrieren konnte, weil wirklich alles drunter und drüber ging. Weshalb konnte er das so gut? Weil er es gewohnt war. Und damit von Jugend an beste Erfahrungen gemacht hatte. Ja, was man als junger Mensch praktiziert und zur Gewohnheit macht, das begleitet ihn einen oft das ganze Leben. Manches checkt man ja auch erst im Älterwerden, wie wesentlich gute Entscheidungen waren, die schon mehrere Jahre oder Jahrzehnte zurückliegen. Was war das für eine Gnade, dass ich mich damals für das Richtige, für Jesus entscheiden durfte. Er hielt sich an gute Ordnungen und diese Ordnungen hielten ihn in der Krise auf Kurs. Er opferte sein Gebetsleben, seine herrliche Gemeinschaft mit Gott nicht auf dem Altar zorniger, ärgerlicher oder schwermütiger Gedanken. Man sagte sich, nein, mein Gebet zu Gott opfer ich nicht. Diese Zeit behalte ich. Darauf beharre ich und das will ich unbedingt durchziehen. Und Gott hat mir das durch einen Bruder so geschenkt, auch schon fast 50 Jahre her, ja, der mir wirklich ein Riesenvorbild war. Mit seinem ganzen Leben und auch mit seinem Gebeten. Bei dem habe ich beten gelernt. Als Prediger. Und dieses Gebet, wie ich es da bei dem gelernt habe, das hat mir gezeigt, wie ich wirklich beten kann. Zu beten, Herr, erweitere meine Grenzen. Lass mich nicht bei dem Status quo hängen bleiben, in dem ich jetzt bin, sondern dass ich weitergehe, Schritte im Glauben tue und dich damit verherrliche. Und das wollen wir nicht opfern, Leute. Nicht, dass wir nicht mal ärgerlich werden können oder zornig, aber dann wieder schnell zurück zu Jesus. Ja, wenn ich früher jemand hatte auf der Autobahn und der nahm mir die Vorfahrt, das konnte mich Stunden beschäftigen. Ich schimpfe heute auch noch, aber nach ein paar Sekunden merke ich schon, es war nicht gut, lieber Herr, vergib. Also die Zeit dazwischen, ne, hat sich verkürzt zwischen meiner Aufregung und der Buße dann vor Gott darüber. Ja, dieser Mann kniete innerlich und äußerlich vor seinem Gott nieder. Und das sind die Leute, die etwas bewegen können. Und das ließ ihn vor Menschen stehen und nicht vor ihren und des Teufels listigen Anläufen schwermütig und bitter werden. Wie schnell ist man verbittert? Ich bin so dankbar dafür, dass Gott mich aus dieser Höhle der Bitterkeit und des Zorns weithin herausgeholt hat. Ich will nicht sagen 100%, aber es sind über 90%. Sein Gotteslob erhob sich über jede Gemütsstimmung, in guten wie in schlechten Zeiten. Und auch in diesem dunklen Tal, in dem er sich jetzt befand, durfte der Geist Gottes Daniel leiden und trösten, weil er sich nicht irgendwelchen Rachegelüsten hingab. Das ist eine Lust, Leute. Sich zu rächen ist eine Lust. Ja. Die Bibel sagt, Psalm 37, 4, habe deine Lust nicht nur an deiner Ehefrau oder Ehepartner, sondern am Herrn. Er wird dir geben, was dein Herz wünscht. Und da kann ich nur von Daniel viel, viel lernen. Auf ungerechte Behandlungen konnte ich manchmal sehr heftig reagieren und in meinen Gedanken zum Mörder werden. Und was hat meine Rachegelüste in meinem Leben ausgelöscht? Das war die Beschäftigung mit Gott. Wie Gott auf das Unrecht reagiert hat in dieser Welt. Dass Jesus für uns gestorben ist, als wir im unversöhnten, rebellischen Zustand gegenüber ihm standen. Und er hat gesagt, ich sehe, Leute, ich suche nicht den Anknüpfungspunkt bei euch, ich gebe mich für euch hin. Ich versöhne euch. Und dass Gott nicht nachtragend ist, dass Gott gütig ist gegenüber den Undankbaren und Bösen, Lukas 6,35, das hat mein Herz verändert. Und es hat lange gedauert bei mir. Ich war ein sehr selbstgerechter Mensch auch. Furchtbar. Aber es ist so. Daniel erlebte Bewahrung durch sein tiefes inneres Wissen. Es gibt keine schwierige Situation für Gott. Egal was läuft. Für Gott ist keine Situation schwierig. Gott kann durch viel oder wenig helfen. Und er sandte jetzt einen Engel zu Daniel, nachdem er in die Löwengrube geworfen war, wie er das auch bei den drei Männern im Feuerofen tat. Und er bewahrte diese vier Männer in einer Weise, die man nicht mehr erklären kann. Hungrige Löwen zerreißen ihre Opfer. Und hier umgeben sie ihn, nur den alten Daniel. Ja, aber für Gott ist das eben kein Problem. Sondern was ist das Problem für Gott? Das Problem für Gott ist unser Herz. Ja, in dem sich alle möglichen Gedanken aufhalten. Und worüber der Feind dann auf der Klaviatur unseres Lebens spielt, ja. Fangen wir an. Unser Vertrauen auf Gottes Möglichkeiten zu setzen. Ich denke, dann sind wir gut beraten und nie die Verlierer. Die biblische Anweisung für manche könnte auch bei uns sein, sei stille dem Herrn und harre auf ihn. Psalm 37,7. Entrüste dich nicht über den, dessen Weg gelingt, über den Mann, der böse Pläne ausführt. Entrüste dich nicht. Wie schwer kann das sein, wenn man in solche Gedanken einsteigt, in Gedanken Gottes? Manchmal müssen wir den Rückweg antreten und uns der Liebe und Fürsorge Gottes wieder gewiss werden, wo wir uns in Gedanken verlaufen haben und damit der Angst und Panik die Axt an die Wurzel legen, damit diese uns nicht in die falsche Richtung treiben. Dann sind unsere Reaktionen auf falsche Anschuldigungen auch sanfter. Und das wünsche ich mir. Ich habe so einige Wünsche noch offen bei Gott. Und ein Wunsch ist, weil ich das nie hatte im Elternhaus, dass ich mal ein durch und durch gütiger Mensch werde. Durch und durch gütig. Ist es falsch? Gott ist gütig. Und ihr wisst, was der Junge gesagt hat. Ich weiß nicht, ob ihn seine Eltern gefragt hatten. Da hat jemand gefragt, was macht Gott nachts? Und da hat sich einer gemeldet und hat gesagt, Gott macht nachts Güte. Denn seine Güte ist jeden Morgen neu. Was macht Gott nachts, wenn wir schlafen? Dass er uns am nächsten Tag wieder gütig begegnen kann und uns nichts anrechnet. Was für ein Gott haben wir. Wichtig ist noch Daniels Reaktion nach seiner Bewahrung. Sie verraten viel über seinen Charakter. Ja, keine Rachefeldzüge, keine Vorwürfe, keine ironischen, sarkastischen Spitzen kamen aus seinem Mund gegen Darius. Gegen die anderen konnte er nicht mehr viel sagen. Die waren in der Zwischenzeit auf dem Menü der Löwen, standen die hier. Die Bibel sagt, ein verständiger Mann schweigt und ein Engel Gottes wurde in der Nacht mitten unter dem Löwen zu seinem Beschützer. Und das muss einen tiefen Eindruck auf den Daniel gemacht haben. Gott hat sich meiner angenommen, hat sich in Güte zu mir herabgeneigt. Diese Güte würde ich gerne weitergeben an andere. Ja, in Hebräer 1,14 lesen wir von den Engelsdiensten für uns heute. Sind sie nicht alle dienstbare Geister, ausgesandt zum Dienst um derer willen, die das Heil ererben sollen? Wir sind mit einer gewaltigen Eskorte durch diese Welt unterwegs. Unsichtbar, aber real und vor allen Dingen mächtig und denen keine Gewalt in dieser Welt widerstehen kann. Und wir wollen uns weiterhin der Fürsorge Gottes öffnen und sie preisen und lernen, zu vergeben und versöhnt Jesus entgegenzugehen.
1: Daniel, Gottes Macht in schwachen Menschen. Unter diesem Titel hörten Sie den fünften und zugleich letzten Teil einer Vortragsreihe über Daniel, die Hauptperson des alttestamentlichen Danielbuches. 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Seine Vorträge wurden bei den Bibeltagen in Ehringshausen bei Wetzlar aufgezeichnet. Vielen Dank für Ihr Interesse und Gottes Segen mit Ihnen.
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Wir haben in unserer Ehe nach langen Jahren endlich auf unser erstes Kind warten können. Und gleich nach der Geburt musste unsere Katharina operiert werden und ist 2 Tage später wieder gestorben. 2 Monate nach diesem Ereignis waren wir in einem Silvestergottesdienst in der Stuttgarter Stiftskirche. Konrad Eisler predigte über Psalm 93, über die Wasserströme, die sich erheben, die Wasserwogen, die groß sind und die im Meere brausen, und dass der Herr immer noch größer ist in der Höhe. Als wir dann so durch das nächtliche Silvester Stuttgart nach Hause gegangen sind, sagte meine Frau, über diesen Text müssten wir eigentlich ein Lied schreiben. Und daraus entstand dann das Lied, aber der Herr ist immer noch größer. Größer als die Wellen unseres Leides, unserer Traurigkeit, als die Wellen unserer Schuld. Und ich glaube, dieses Lied ist ein Lied, was vielen Leuten geholfen hat, auch diesen Trost zu finden, dass der Herr immer noch größer ist.

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1: Ich begrüße Sie zu einer weiteren Ausgabe unserer Sendereihe Durch die Bibel. Wir werden heute das 5. Kapitel im Buch Jesaja abschließen und uns anschließend Kapitel 6 widmen, das eigentlich das 1. Kapitel sein müsste, denn es beschreibt den Anfang von Jesajas Dienst als Prophet. Zu Anfang werden wir von Jesaja noch ein paar weitere Auswirkungen des in der letzten Sendung beschriebenen sündhaften Lebens bildhaft beschrieben bekommen. Aber danach folgt etwas jüdische Geschichte und die Beschreibung von Jesajas Vision, mit der er zum Propheten berufen wurde.

Sie erinnern sich, im 5. Kapitel des Jesaja-Buches, ziemlich genau in der Mitte, waren 6 sogenannte Weherufe zu finden, mit denen der Prophet Jesaja schwerwiegende Sünden des Volkes Juda beim Namen nannte. Er drohte den Menschen ernste Konsequenzen an, um sie aus ihrer Gleichgültigkeit herauszureißen. Im Anschluss an diese 6 Weherufe heißt es in Kapitel 5, Vers 25: Darum ist der Zorn des Herrn entbrannt über sein Volk, und er reckt seine Hand wider sie und schlägt sie, dass die Berge beben und ihre Leichen sind wie Kehricht auf den Gassen. Und bei all dem lässt sein Zorn nicht ab, sondern seine Hand ist noch ausgereckt. Darum ist der Zorn des Herrn entbrannt über sein Volk. Dieser Vers hört sich komisch für die an, die nur über die Liebe Gottes reden wollen. Die Liebe Gottes ist Realität und sie können Gott nicht davon abhalten, sie zu lieben. Aber, liebe Hörer, Gott hasst die Sünde. Wenn sie also die Sünde lieben, wird er sie immer noch lieben, aber sie sollten dann sein Urteil erwarten. Der Zorn des Herrn ist über sein Volk entbrannt und nicht über die heidnischen Nachbarvölker Israels. Weiter heißt es, seine Hand ist noch ausgereckt. Wenn Israel zum Herrn gegangen wäre und sich ihm anvertraut hätte, hätte er es erlöst. Im Buch Jesaja wird natürlich über das Urteil des Herrn gesprochen, aber auch über seine Gnade. Die Herrschaft und die Gnade Gottes stehen nicht in Widerspruch zueinander. Wenn sie weiterhin in Sünde leben, wenn sie die Gnade Gottes ablehnen, dann werden sie erfahren, was die Herrschaft Gottes bedeutet. Im restlichen Kapitel werden wir beobachten, wie sich das Urteil Gottes anhäuft. So lesen wir zum Beispiel in Vers 30: Und es wird über ihnen brausen zu der Zeit wie das Brausen des Meeres. Wenn man dann das Land ansehen wird, siehe, so ist's finster vor Angst, und das Licht scheint nicht mehr über ihnen. Schauen Sie sich das heutige Land Israel einmal an. Viele Leute, die es bereist haben, kommen zurück und sagen, es ist sicherlich wunderbar, wir haben die Erfüllung der Prophezeiungen gesehen und erlebt, das Land wird zurückgewonnen. Sie reden und reden davon, wie sich die Prophezeiungen erfüllen. Das sehe ich überhaupt nicht so. Ich sehe Menschen, die immer noch in der Dunkelheit leben. Ich sehe Menschen, die weit von Gott entfernt sind. Ich sehe Menschen, die nicht in Frieden leben und Gott nötig haben. Heute leben sie dort in Angst und Bange und schweben in diesem Land in großer Gefahr. Das ist das Urteil Gottes, und mit diesem schließen wir Kapitel 5 ab. Chronologisch und logisch gesehen beginnt das Buch Jesaja eigentlich mit dem, was wir in Kapitel 6 nachlesen können. Es beschreibt eine Krise im Leben Jesajas und führt ihn zur Berufung zum Prophetendienst. Vor diesem Bericht gibt es keine Aufzeichnungen über sein Leben oder seine Beziehung zu Gott. Sein Wirken begann mit dem Tod des Königs Usia. In den Versen 1 bis 4 werden der Zeitpunkt, der Ort, die Person, die Ehre und die Heiligkeit des Herrn in einer von Jesaja empfangenen Vision beschrieben. Betrachten wir zunächst den Zeitpunkt, den Ort und die Person. Jesaja berichtet in Vers 1: In dem Jahr, als der König Usia starb, sah ich den Herrn sitzen auf einem hohen und erhabenen Thron, und sein Saum füllte den Tempel. Jesaja beginnt dieses Kapitel mit einer sehr traurigen Bemerkung, die uns zur Beerdigung von Usia führt. Usia war ein guter König gewesen. Jetzt ist er tot. Viele sind der Meinung, dass er der letzte große König des Südreiches Juda war und dass mit seinem Tod auch die Herrlichkeit des Herrn wich. Ich bin mir dessen nicht hundertprozentig sicher, aber geschichtlich gesehen hatte er Folgendes erreicht. Er hatte die Philister, Araber und Ammoniter unterworfen. Er hatte 52 Jahre lang regiert und das Land war gemäß Gottes Verheißungen während dieser Zeit materiell gesegnet worden. Der Theologieprofessor Franz Delitzsch schrieb dazu: Auch die nationale Ehre Israels starb mit König Usia und konnte bis auf den heutigen Tag nicht zurückerlangt werden. Dieser Aussage schließe ich mich an.
In dem Jahr, als der König Osia starb, dachte Jesaja sich wahrscheinlich, der gute König Osia ist tot, jetzt wird alles vor die Hunde gehen. Israel wird in Gefangenschaft geraten. Unser Wohlstand ist vorbei. Danach kommen eine Wirtschaftskrise und schließlich eine Hungersnot. In diesem Gemütszustand tut Jesaja das, was jeder Mensch tun sollte. Er geht in den Tempel. Er geht an den rechten Ort, an den Ort, wo er Gott begegnen konnte. In Psalm 29, Vers 9 steht, in seinem Tempel ruft alles Ehre. In Gottes Tempel entdeckt Jesaja, dass der wahre König der Nation gar nicht tot ist. Ich sah den Herrn sitzen auf einem hohen und erhabenen Thron, und sein Saum füllte den Tempel. Nicht ein irdischer König, sondern Gott sitzt auf dem Thron. Jesaja hatte uns schon ermahnt, uns nicht auf Menschen zu verlassen, deren Atem in ihrer Nase ist. Wenn ein Mensch ausatmet, weiß er nie so genau, ob er jemals wieder einatmen wird. Ein Mensch kann einen Herzanfall bekommen und sterben. Einfach so. Verlassen Sie sich also nicht auf Menschen. Der alte König Osia ist tot, daran ist nichts zu ändern. Der Thron sieht also gerade etwas leer und trostlos aus. Wir dürfen aber nicht vergessen, dass hinter diesem irdischen Thron der himmlische Thron steht. Jesaja sieht, wie der Herr auf einem Thron sitzt. Diese Vision können einige von uns Christen heute schwer gebrauchen. Ich aber kann keinen Grund erkennen, warum wir pessimistisch sein sollten. Heute ist der allerbeste Tag in der Geschichte der Welt. Ich lebe lieber heute als zu sonst irgendeiner anderen Zeit. Wenn einer sagt, jetzt aber mal ehrlich, schauen Sie sich doch mal an, wie die Welt aussieht, was da abgeht. Schauen Sie sich doch an, was in unserem Land und in unseren Städten passiert. Nun, der Herr hat gesagt, dass es so kommen würde. Er sagte, dass Unkraut mit dem Weizen gesät würde. Und er ließ sie zusammenwachsen. Meine Aufgabe ist es heute, den Samen des Wortes Gottes zu säen. Ich weiß, dass daraus einmal eine Ernte entstehen wird, und die baldige Ernte wächst schon tüchtig heran. Da gibt es keine Frage. Wir brauchen uns also keine Sorgen zu machen. Gott kümmert sich um die Ernte. Unsere Aufgabe ist es, den Samen zu säen. Das heißt, das Wort Gottes den Menschen zu geben, die es benötigen. Heute ist der allerbeste Tag des Lebens. Wussten Sie, dass das Wort Gottes mehr Menschen als je zuvor erreicht? Sogar dieses Radioprogramm erreicht mehr Menschen in einer halben Stunde, als ich in den ganzen Jahren von einer Kanzel aus erreichen konnte. Und seine Botschaft geht um die Welt. Es ist mir schon klar, dass die weltweiten Umstände Grund zur Sorge sind. Das Unkraut gedeiht prächtig. Aber wir können auch sehr schwere Weizenähren sehen. Der Weizen hält mit dem Unkraut mit. Es ist schon aufregend, in der heutigen Zeit das Wort Gottes zu verbreiten. Als Jesaja also den Tempel betritt, wird ihm bewusst, dass der Herr immer noch auf dem Thron sitzt. Einige von uns sollten sich daran erinnern, dass Gott auch heute noch auf dem Thron sitzt. Er hört und er hört auch heute noch Gebete. Er bewirkt auch heute noch wunderbare Dinge. Im Tempel entdeckt Jesaja aber noch etwas anderes. Er stellt fest, dass Gott hoch und erhaben sitzt und dass sein Saum den Tempel erfüllt. Hierbei handelt es sich um die zweite Wahrheit, an die wir uns erinnern sollten. Gott ist hoch und erhaben. Was die Sünde angeht, kennt er keinerlei Kompromisse. Jesaja fährt in Vers 2 fort mit der Beschreibung seiner Vision. Seraphim standen über ihm, ein jeder hatte 6 Flügel. Mit 2 deckten sie ihr Antlitz, mit 2 deckten sie ihre Füße und mit 2 flogen sie. Um den Thron herum befinden sich Seraphim. Diese Stelle ist eine der wenigen in der Bibel, in der diese Kreaturen des Himmels erwähnt werden. Uns ist so gut wie nichts über sie bekannt. Seraph bedeutet brennen. Dieses Wort wird im Zusammenhang mit Sühnopfern und Strafen Gottes verwendet. Anscheinend stehen sich Seraphim und Cherubim genau gegenüber. Die Seraphim stellen der Sünde nach, während die Cherubim die Heiligkeit Gottes schützen.
Das Wort Seraph steht nie in Zusammenhang mit dem süßen Weihrauch oder dem süßlichen Brandopfer, die die Person Christi ansprechen. Seraphim sind aktiv, während Cherubim passiv sind. In den Büchern Hesekiel und Offenbarung werden beide als die lebendigen Kreaturen bezeichnet. Die Seraphim in Jesajas Vision schützen die Heiligkeit Gottes, der hoch und erhaben ist. Gott macht keine Kompromisse, was die Sünde angeht. Dafür bin ich ihm dankbar. Er macht keine Kompromisse mit Sünde in ihrem oder meinem Leben, da das Böse und die Sünde der Grund für alles Leid in dieser Welt sind. Die Sünde lässt Haare ergrauen und führt zu schlurfenden Schritten und hängenden Schultern. Sie zerbricht Familien und macht Leben kaputt und füllt das Totenreich. Ich bin froh, dass Gott keine Kompromisse mit ihr eingeht. Gott hat gesagt, dass er die Sünde hasst und vorhat, sie zu zerstören und sie aus diesem Universum zu entfernen. Auch heute geht Gott kompromisslos, vollständig und direkt gegen die Sünde vor. Er hat keineswegs vor, die weiße Fahne der Kapitulation der Sünde zu akzeptieren. Er hat vor, sie komplett aus diesem Universum auszumerzen. So spricht der Herr. Er ist hoch und erhaben. Liebe Hörer, Sie und ich, wir werden vor ihm in die Knie gehen müssen. Als Jesaja Gott auf dem Thron sah, fiel er auf sein Angesicht. Wie sehr doch die Gemeinde noch eine Vision Gottes braucht, und zwar nicht nur von seiner Liebe, sondern auch von seiner Heiligkeit und Gerechtigkeit. Weil Gott heilig ist, verurteilt er die Sünde. Und er hat nie von mir verlangt, dass ich mich für ihn entschuldige. Deshalb tue ich das auch nicht. Gott ist wütend wegen der Sünde. Und er wird die verurteilen, die sündig leben. Das hat er gesagt. Er hat aber auch gesagt, dass er ihr Freund ist und sie erretten wird. Sie müssen freilich auf ihn zugehen. Sie müssen an seinen Sohn, den Herrn Jesus Christus, glauben und ihm vertrauen. In Johannes 14, Vers 6 sprach Jesus: Ich bin der Weg und die Wahrheit und das Leben. Niemand kommt zum Vater, denn durch mich. Im Jesaja-Buch Kapitel 6 komme ich nun zu Vers 3. Und einer rief zum anderen und sprach: Heilig, heilig, heilig ist der Herr Zebaoth. Alle Lande sind seiner Ehre voll. Dieser Vers beschreibt die Heiligkeit und Ehre unseres Gottes. Er ist hoch und erhaben. Wenn wir ihn heute in dieser Position sehen würden, würden wir von unserem niederen Lebenswandel erlöst werden. Genauso würden einige Leute von dieser einfältigen Vertrautheit erlöst werden, die sie offenbar mit Jesus haben. Sie reden von ihm, als wäre er ihr Kumpel und als ob sie so, wie sie wollen, mit ihm reden könnten. Liebe Hörer, Sie können nicht einfach in die Gegenwart Gottes hineinspazieren. So etwas gestattet er nicht. Sie kommen durch Jesus Christus zum Vater. Nur so kann man sich ihm nähern. So wie Sie sind, werden Sie niemals in die Gegenwart Gottes treten können. Sie dürfen in seine Gegenwart treten, weil Sie in Christus sind. Der Herr Jesus hat dies ganz deutlich gemacht, als er sprach: Niemand kommt zum Vater, denn durch mich. Nur wenn Sie sein Kind sind, können Sie mutig an den Gnadenthron herantreten. Auf sonstige Art und Weise können Sie es vergessen. Ich lese Vers 4. Und die Schwellen bebten von der Stimme ihres Rufens, und das Haus ward voll Rauch. Die Stimme ihres Rufens ist die Stimme der Seraphim, die Gottes Heiligkeit verkünden. Welche Auswirkungen diese wohl auf Jesaja haben werden? Wir lesen in Vers 5, da sprach ich: Weh mir, ich vergehe, denn ich bin unreiner Lippen und wohne unter einem Volk von unreinen Lippen, denn ich habe den König, den Herrn Zebaoth, gesehen mit meinen Augen. Jesaja war schon vor diesem Erlebnis ein Mann Gottes. Es hatte aber trotzdem gewaltige Auswirkungen auf ihn. Die Reaktion Jesajas auf eine solche Vision ist revolutionär. Er spürt, dass er der Gegenwart Gottes nicht standhalten kann. Er vergeht. Als er Gott sah, sah er, dass er selbst nur ein winziges, machtloses Geschöpf war. Das Problem vieler von uns ist heute, dass wir nicht im Licht des Wortes Gottes wandeln.
Wenn wir dies nämlich täten, könnten wir uns selber sehen. Davon spricht Johannes im ersten Kapitel seines ersten Briefes. Wenn wir aber im Licht wandeln, wie er im Licht ist, so haben wir Gemeinschaft untereinander und das Blut Jesu, seines Sohnes, macht uns immer wieder rein von aller Sünde. Wenn wir im Licht seines Wortes wandeln, werden wir genau das sehen, was Jesaja sah, nämlich, dass wir vergänglich sind und unreiner Lippen sind. Sie können nicht behaupten, dass Sie den Herrn jemals richtig gesehen haben, wenn Sie meinen, dass Sie es wert wären, dass Sie etwas Besonderes getan hätten oder dass Sie irgendeinen Anspruch Gott gegenüber hätten. Hiob hatte eine ähnliche Erfahrung wie Jesaja gemacht. Seine Reaktion lautete: Darum spreche ich mich schuldig. Hiob war ein gerechter Mensch, allerdings nicht frei von Selbstgerechtigkeit. In der Gegenwart seiner Freunde, die versuchten, ihn herunterzuziehen, konnte er seine Rechenschaft wahren. Sie nannten ihn einen verlotterten Sünder, aber er schaute ihnen geradewegs ins Auge und sagte: So viel ich weiß, bin ich ein gerechter Mensch. Aus seinem Blickwinkel hatte er recht, und somit gewann er den kindischen Weitpinkel-Wettbewerb mit seinen Freunden. Als Hiob aber in die Gegenwart des Allmächtigen trat, verlor er kein Wort mehr darüber, seine Gerechtigkeit zu wahren. Als Hiob erkannte, was er war, sprach er: Ich hatte von dir nur vom Hörensagen vernommen, aber nun hat mein Auge dich gesehen. Darum spreche ich mich schuldig und tue Buße in Staub und Asche. Wenn Sie, liebe Hörer, im Licht des Wortes Gottes wandeln, werden Sie sich selbst sehen. Sie werden entdecken, dass Sie auch als Kind Gottes immer noch das Blut Jesu Christi benötigen, um sich von aller Sünde zu reinigen. Sie werden sehen, dass andere Menschen dieselbe Reaktion hatten, als sie in die Gegenwart Gottes traten. Auf der Insel Patmos schrieb Johannes: Und als ich ihn sah, fiel ich zu seinen Füßen wie tot. Als Daniel den Herrn sah, sprach er: Ich blieb allein und sah dies große Gesicht. Es blieb aber keine Kraft in mir, jede Farbe wich aus meinem Antlitz und ich hatte keine Kraft mehr. So sah auch die Erfahrung von Saulus von Tarsus aus dem Paulus der Apostel wurde. Nachdem Paulus dem Herrn begegnet war, hielt er sich selbst nicht länger für einen selbstgerechten Pharisäer, sondern für einen verlorenen Sünder, der die Erlösung benötigte. Aus diesem Grund konnte er schließlich schreiben: Aber was mir Gewinn war, das habe ich um Christi willen für Schaden erachtet. Er erkannte, dass er Jesus Christus brauchte.

In Kapitel 6 des Jesaja-Buches hat uns Jesaja mit der Beschreibung seiner Vision und seinem Verhalten einige beeindruckende Anhaltspunkte für unsere eigene Einstellung Gott gegenüber gegeben. Wenn Sie meinen, dass Gott Ihr bester Kumpel wäre, sich mit Ihnen und ein paar weiteren Ihrer anderen Kumpel in einen Kreis setzen will und Bongo spielen will, dann liegen Sie falsch. Was wir heute benötigen, ist eine gesunde Ehrfurcht vor Gott. Er sitzt auf dem Thron und wir sind seine von seinem Sohn erlösten Geschöpfe. Wir stehen noch nicht einmal annähernd auf einer Stufe mit ihm. Verhalten wir uns ihm gegenüber also dementsprechend mit der ihm gebührenden Ehrfurcht. Ich freue mich schon auf unsere nächste Sendung, wenn wir Kapitel 6 und die Vision Jesajas gemeinsam abschließen. Bleiben Sie bis dahin unserem erhabenen Gott befohlen.

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Manches scheint selbstverständlich zu sein. Auch das, was der Prophet Jeremia vor 2600 Jahren formuliert hat. Wo ist jemand, wenn er fällt, der nicht gern wieder aufstünde? Wo ist jemand, wenn er irre geht, der nicht gern wieder zurechtkäme? Eigentlich ist es doch klar, dass zum Beispiel ein Kind, das hinfällt, spätestens dann, wenn es die Aufmerksamkeit von jemand anderen hat, wieder aufstehen und weiterspielen will. Oder wenn ich mit dem Auto unterwegs bin und verfahre mich, dann bin ich froh, wenn ich ein Schild finde, an dem ich mich orientieren kann. Ich ändere die Richtung, um ans Ziel zu kommen. Jeremia macht die Erfahrung, dass das Volk Israel im Alltag genauso reagiert. Aber wenn es um Gott geht, ist das Volk auf einer anderen Spur. Wenn die Israeliten bei Gott auf die Nase fallen, bleiben sie einfach liegen. Sie wollen gar nicht aufstehen. Wodurch fallen sie hin? Weil sie zum Beispiel einer Göttin, der Himmelskönigin, Kuchen backen, statt ihre Ehre allein Gott zukommen zu lassen. Diese Haltung Ehre, wem Ehre ihrer Meinung nach gebührt, wirft die Israeliten zu Boden. Und sie bleiben liegen, weil sie die Himmelskönigin nicht loslassen wollen. So geht es mir auch häufig, wenn bei mir Gott im Spiel ist. Obwohl es in meinem Alltag auch ein ganz normales Verhalten ist, aufzustehen, wenn ich hingefallen bin. Und doch bleibe ich oft einfach liegen, weil ich zum Beispiel bestimmte Verhaltensweisen nicht loslassen will. Bis heute ist es aus Gottes Sicht nicht schwer, wieder aufzustehen, wenn ich mir klar mache, wer diese Göttin, die Himmelskönigin, bei mir eigentlich ist und wer Gott ist. Gott streckt mir durch Jesus Christus seine Hand entgegen, damit ich aufstehen kann.

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1: Ich möchte gern dabei sein, der Text dieses Liedes geht weiter, ich möchte gern dabei sein, wenn er kommt. Wir haben auch eine englische Fassung dieses Liedes, die heißt I want to be with Jesus when he comes. Ich möchte mit Jesus sein, wenn er wiederkommt. Das Lied ist entstanden im Zusammenhang des Musicals Das Finale. Dort ist es eine junge Frau, die eigentlich aus dem Rotlichtmilieu kommt und die eingeladen wird, zu dem großen Fest, zu dem Finale zu kommen. Und angesichts dieser Einladung, auch angesichts anderer schlimmer Dinge, die da gerade passieren, es ist jemand umgebracht worden, einer der Boten, geht es dieser Frau so durchs Herz, dass sie singt, ich möchte gern dabei sein. Es hat uns bewegt, dass vor kurzer Zeit eine Frau im Krankenhaus, die wir besuchten, gesagt hat, können Sie dieses Lied an meiner Beerdigung singen? Sie ist eine Woche danach gestorben und wir haben dann ihren Wunsch erfüllt. Und das war so ihr Wunsch und das, was sie auch möchte, dass die anderen, ihre Verwandten das hören, dass wir dabei sind, wenn Jesus kommt und dieses nicht verpassen.

0: eigentlich nicht überraschend, dass Gott Wunder tut. Eigentlich. Aber wenn er tatsächlich im wahrsten Sinne des Wortes Wunder behandelt und von schwerer Krankheit heilt, dann muss das nicht überraschend sein. Denn Jesus hat sich im Neuen Testament als Sohn Gottes vorgestellt, der darum mit göttlichen Kräften ausgestattet ist. Und in dieser göttlichen Kraft hat er vieles getan, was wie ein Wunder anmutet. Kranke Menschen hat er zum Beispiel gesund gemacht. Für Christen sollte das eigentlich nicht überraschend sein, wenn er das auch heute noch tut. Darum geht es jetzt in Für Sie. Ute Zintara begrüßt Sie herzlich dazu. Werden Sie nachträglicher Zeuge eines Wunders, das Gabi Janz aus Kirweiler, eine geborene Schwäbin, erlebt hat. Davon erzählt sie jetzt. Auftakt unseres Gespräches ist die Frage: Familie Janz, wer gehört alles dazu?
1: Ja, zunächst mal ein Mann, ein Volker. Dann haben wir zwei Kinder, den Micha Julius, der ist 6 Jahre alt, und die Anne Davina, die ist 3 Jahre alt.
0: Sie selber sind?
1: 41.
0: Das Thema, über das wir sprechen, das ist eine ganz spezielle Erfahrung in Ihrem Leben. Eine Krankheit hat Sie ereilt. Ich habe so aus den Unterlagen erfahren, es war im Dezember 2000. Und der Dezember, das ist die Zeit des Plätzchenbackens, der Adventsfeiern im Kindergarten und wo auch immer. Man geht ins Weihnachtsoratorium, in die Kirche. Man macht alles Schöne, freut sich auf Weihnachten, aber denkt nicht an Krankheit. Wie war das im Dezember 2000 bei Ihnen?
1: Ja, da habe ich schon ganz langsam dran denken müssen, weil mich ein Bauchschmerz eingeholt hat, der nicht mehr wegging. Und aufgrund dieses Schmerzes musste ich durch viele Praxen, weil man es nichts gefunden hat. Und ganz am Schluss der Suche, ja, musste ich ins Krankenhaus und habe dann dort erfahren, dass ich einen bösartigen Eierstockstumor habe, und zwar im fortgeschrittenen Stadium.
0: Was geht einem da durch den Kopf?
1: Das ist echt ein schwerer Schlag, weil man natürlich in der Zeit auch vor allem mit dem Krankenhausaufenthalt, OP und Therapie überhaupt nicht rechnet. Und es war erstmal so ein Sturz zunächst mal ins Bodenlose.
0: Wohin sind Sie gestürzt? Sie haben eine schöne Familie. Die Kinder sind noch klein. Ihr Mann ist mit Ihnen. Hat das ein bisschen so den Sturz gemildert oder war noch die Angst noch stärker?
1: Rilke hat mal einen schönen Satz geschrieben, und dennoch ist einer, dessen Fallen unendlich sanft in seinen Händen hält, dass der unser Fallen in seinen Händen hält. Und so habe ich es eigentlich auch erfahren, dass natürlich mein Mann, meine Kinder für mich eine Kraftquelle waren, aber letztendlich war Gott selber die Kraftquelle und der Halt, der mein Fallen aufgenommen hat.
0: Sie haben mir das Stichwort gegeben, denn auf dieser Spur wollen wir jetzt weiterreden. Sie glauben an Gott, Sie leben mit ihm. Was ist das in Ihrem Leben? Schon von Kindheit an, was bedeutet das für Sie?
1: Also ich bin in einem Elternhaus aufgewachsen, wo es ganz normal war, zu Tisch zu beten, auch in Gottesdienst zu gehen, Taufe, all diese wichtigen Dinge. Aber ich bin dann doch an einen Punkt gekommen in meinem Leben, wo ich gemerkt habe, man kann das alles glauben und doch keine persönliche Beziehung haben. Und das war dann einfach so eine ganz einfache Entscheidung für mich, dass ich gesagt habe, gut, ich möchte einfach wirklich, wirklich mit Gott leben und das auch so erfahren. Und so bin ich ganz lange schon mit Gott unterwegs und habe aber natürlich nicht gedacht, dass ich auch so eine dunkle Zeit mit ihm gehen muss.
0: Aber wenn es dunkel wird, dann merkt man ja erst, was es bedeutet, wenn Jesus sagt, ich bin das Licht der Welt.
1: Das Licht kann nur da scheinen, wo es dunkel ist, sonst gibt es kein Licht.
0: Ja, natürlich wünscht sich kein Mensch eine so schwere und leidvolle Erfahrung. Wie haben Sie denn im Glauben reagiert?
1: War ich zutiefst erschüttert, weil man muss vielleicht dazu sagen, meine Mutter hatte denselben Tumor und ist auch an diesem Tumor verstorben. Das war für mich sehr schwer damals. Und jetzt bin ich die Zweite sozusagen, die diesen Tumor hat. Das ist ein Gendefekt bei uns in der Familie. Und es kann auch sein, dass unsere Tochter zu 50% diesen Defekt hat. Damit muss man erstmal leben lernen. Aber es hat für mich eigentlich für mein Leben zurzeit keine Bedeutung, weil ich einfach erlebt habe, dass meine Zeit in seinen Händen steht und bleibt. Und so lebe ich auch, dass ich jetzt gesund bin. Und was kommt, weiß er.
0: Also da fehlt aber noch ganz Gewichtiges dazwischen. Wir haben eben angefangen, von Ihrer Krankheit zu reden. Und das klang ja und war ja sehr ernst. Und jetzt heißt es, sagen Sie, Sie sind gesund. Diesen Weg wollen wir ein bisschen nachgehen. Das interessiert mich. Das interessiert sicherlich viele, auch die Ähnliches erleben. Sie haben sich gehalten gewusst und Ihre Zeit in Gottes Händen. Und trotzdem Gab es nicht irgendwie so einen Schlag an Ihre Gottesbeziehung? Haben Sie ihm nicht auch gefragt, was das soll? Und haben Sie sich auch gefragt, werde ich das aushalten können, was da auf mich zukommt? Wie haben Sie mit Gott geredet?
1: Natürlich, also zunächst mal war ich total schockiert und dachte, jetzt wiederholt sich alles nochmal. Und ich habe natürlich auch bitterlich geheult und geweint und geschrien und war auch zornig, warum Gott sowas tut, warum er es mit mir tut, warum er es wieder tut. Und durch diese Phase hindurch habe ich einen alten Liedervers wieder neu, wurde mir einfach neu wieder wichtig. Ich habe mein Liederbuch aufgeschlagen, ich weiß es noch, in der Heidelberger Klinik. Und da stand dieser Vers von Paul Gerhardt: Befiehl du deine Wege und was dein Herz kränkt, der allertreuesten Pflege des, der den Himmel lenkt. Und das war eigentlich der Trost, der mich dann in dieser ganz dunklen Zeit gehalten hat.

0: Die Ärzte haben sie operiert, den Bauch aufgemacht, nachgeguckt und haben festgestellt, das Gewächs, dieser Tumor ist bösartig. Es gab Metastasen und sie konnten gar nicht alles entfernen. Was für Aussichten medizinisch gesehen waren denn da so?
1: Ja, das war eigentlich der zweite Schlag, weil ich eigentlich noch bis zur OP nicht genau wusste, was ich hatte. Das war von der Diagnose nicht klar. Und als ich dann aus dem Operationssaal draußen war, wusste ich in dem Tag nur, dass die Operation nötig gewesen war, aber ich wusste das Ausmaß nicht. Und erst nach einer Woche hat man mir gesagt, dass der Tumor gar nicht ganz zu entfernen war und ich deshalb unbedingt eine Chemotherapie machen muss. Und das war so der zweite tiefe Schlag an meiner Gottesbeziehung, dass ich eben mit allem gerechnet hatte, aber mit dem nicht. Und da bin ich auch sehr, sehr zornig und traurig gewesen und habe das Gott auch wirklich vor die Füße geworfen und habe aber dann gemerkt, ich will kämpfen. Ich will wirklich kämpfen und aufstehen und will mit Gott erleben, dass es einen anderen Weg gibt.
0: Woher kommt diese Kraft in Ihnen?
1: Ich denke, das eine ist, dass Gott selber mir diese Kraft gibt. Und das andere ist, dass ich von Natur aus schon, sag ich mal, ein Kämpfertyp bin und in meinem Leben mich nicht mit einfachen Dingen zufrieden gebe und einfach jemand bin, der aufsteht und sagt, so, und jetzt wird es eingepackt und wir gehen da durch.
0: Diese Chemotherapie, auf wie lange Zeit war die angesetzt?
1: Die Chemotherapie, das war für mich auch eine wirkliche Gebetserhörung, weil zunächst hat man mich für eine Hochdosis angemeldet. Das wäre eine sehr, sehr eingreifende Therapie gewesen und da habe ich wirklich angefangen, mit Gott zu kämpfen. Wenn es dich gibt, dann wirst du mir diese Therapie entweder auf einmal erlassen oder gar nicht. Ich weiß, dass du das kannst. Und es war auch eine ganz tolle Überraschung, als der Onkologe mir erklärt hat, dass ich diese Therapie machen kann, aber nicht muss. Es gibt eine Studie, in die sie mich aufnehmen würden in Heidelberg. Das hieße aber 18 lange Tage, aber ich kann die ambulant machen. Und das habe ich dann auch gemacht. Ich bin 18 Tage durch die Therapie gegangen.
0: Wie ist Ihre Familie in der Zwischenzeit ohne Sie fertig geworden? Das muss man ja auch irgendwie organisieren.
1: Ja, mein Mann ist Informatiker und konnte dann auch in der Zeit Tage zu Hause arbeiten, musste nicht ständig im Arbeitsplatz sein. Wir haben eine Hilfe bekommen von der Krankenkasse. Also wir mussten alles umorganisieren, haben aber erfahren, dass so viele Menschen uns geholfen haben, dass es wirklich toll war, das zu merken.
0: Wie haben Ihre Kinder Sie so begleitet? Wenn ich das richtig sehe, eine war ja noch ganz klein, ja. Ein Kind, aber andere hat schon ein bisschen wahrgenommen. Und wenn die Mutter neben der Spur ist, das merkt ein Kind ja doch.
1: Richtig. Unser Micha Julius war ja da 4 und er hat in dieser Zeit wirklich beten gelernt. Er betet oft noch jetzt, danke, lieber Gott, dass du die Mama gesund gemacht hast. Und der damaligen Zeit hat er gebetet, bitte, lieber Gott, mach die Mama gesund. Und ich glaube, das hat Gott auch gehört.
0: Und was haben Sie gebetet?
1: Bitte, Herr, geh mit mir durch dieses Tal und mach mich gesund.
0: Sprechen wir über diese Chemotherapie, dass Sie da noch nicht so die allerschärfste Dosis bekommen mussten, ist ja schon auch wirklich ein erstes Wunder in Ihrer Geschichte. Aber es ist eine große Belastung und man kann es ja beobachten, viele erleben so etwas, machen sowas mit, aber die Reaktionen sind sehr unterschiedlich, weil die Einstellung zur Krankheit spielt natürlich auch eine Rolle. Was haben Sie da so erlebt? Wen haben Sie da kennengelernt und welche Arten mit der Krankheit umzugehen haben Sie da so beobachten können?
1: Da ich jede Woche in die onkologische Ambulanz musste, bin ich jede Woche wirklich mit vielen Krebspatienten konfrontiert worden. Das war auch eine psychisch starke Belastung, das muss man schon sehen. Aber ich habe festgestellt, dass mein Glaube mir einfach wie eine Schutzmauer war. Ich war eigentlich wirklich fast nie depressiv oder in Ängsten verfallen, sondern ich wusste, ich kämpfe und Gott kämpft mit mir und ich gehe da durch. Und ich habe natürlich viele Frauen erlebt, die ganz verzweifelt waren und auch durch starke Nebenwirkungen oder wo der Tumor nicht zu fassen war mit der Chemotherapie. Und das sind schon große Belastungen, wo man da erlebt. Aber Gott hat mich wirklich in der Situation wie beschützt, wie an einem Feuerofen.
0: Sie waren in einem Feuerofen und das Bild ist sicherlich sehr zutreffend für so eine starke Belastung. Es gibt gewisse statistische Wahrscheinlichkeiten und Erfahrungswerte, dass das anschlägt und dass das gut wird, dass man das so in den Griff kriegen kann oder auf so einem Niveau halten kann. Aber es gibt natürlich auch immer die Erfahrung, dass es nicht anschlägt und dass dann irgendwann der Tumor so groß ist, dass man daran stirbt. Haben Sie daran auch gedacht?
1: Ja, ich habe es in dem Moment gedacht, als mir die Ärzte eben erklärt haben, dass der Tumor nicht entfernt werden konnte, dass ich auch vom Bauchfell, also Metastasen hatte, wie Streuselkuchen. Und da bekommt man große Ängste. Und da hat mir eben dieser Liedvers, kann ich nur wiederholen, befiehl du deine Wege, in dem habe ich mich festgehalten. Und das hat mir einfach geholfen.

0: eines Christen Handwerk ist das Beten. Wie macht man das, dem Herrn seine Wege befehlen im Gebet?
1: Also ich habe festgestellt, dass in so dunklen Zeiten, wo man vielleicht gar nicht mehr beten kann selber, es gut ist, man hat Verse, die man einfach lesen kann. Und da gibt es halt tolle Liedverse, wo Menschen ähnliche Situationen erlebt haben und es in Liedern niedergeschrieben haben, wie Paul Gerhardt. Es gibt aber auch Psalmen in der Bibel, im Alten Testament, wo auch Menschen viele schlimme Dinge erlebt haben und gebetet haben. Und dann kann man die lesen mit anderen alleine oder auch frei beten. Das, was einem vom Herz liegt, so zu sagen, wie man es möchte.
0: Haben Sie mehr und anders gebetet in dieser Zeit?
1: Ja, mit viel größerem Gottvertrauen. Einfach zu wissen, Herr, ich brauche dich jetzt mehr als je zuvor. Und ich weiß ja, dass du jetzt ganz, ganz nahe da bist. Und ich erwarte jetzt auch viel mehr von Gott wie vorher.
0: Ihr Mann, Ihre Kinder, die waren mit Ihnen beim Beten?
1: Mein Mann hat viel für mich gebetet, alleine, aber auch mit mir zusammen. Und ohne ihn wäre ich da auch nicht so durchgegangen. Das war mir eine ganz, ganz große Hilfe. Und wir haben beide gelernt, dass Gott einfach heilt und dass man Gott alles zutrauen darf, alles sagen darf.

0: Gott ist souverän zu heilen oder auch nicht zu heilen. Auf jeden Fall hört er Gebet. Die Pointe der Geschichte kommt gleich. Aber noch zu diesem Gebet, das ist ja eine Uräußerung auch so des Glaubens. Viel beten hilft nicht viel, das ist richtig. Was ist das Geheimnis des Gebetes? Worauf reagiert Gott? Es hat eine Wirkung auf den Beter selbst, aber es hat auch eine Wirkung auf Gott, auf die Beziehung zwischen den Beter und Gott. Was ist das Geheimnis?
1: Ich denke, das Geheimnis liegt darin, dass Gott selber uns eigentlich auch ermutigt zu beten. Es gibt ja viele Stellen in seinem Wort, in der Bibel, bittet, so wird euch gegeben, oder ich freue mich, wenn ihr bittet und betet. Also wir sollen es auch tun, weil er es sagt und weil ich auch ganz fest überzeugt bin, dass Gottes Arm in Bewegung kommt, wenn wir ihn darum bitten und sich Dinge einfach verändern durch unsere Fürbitte, durch unser Gebet, aber auch durch unseren Lob und unseren Dank.
0: Haben Sie auch in dem Gebetskreis, im Gebet mit Ihrem Mann, in der Familie oder die Gebetskreise vom Neustadtgebet, haben die nur gebeten, im Sinne, dass sie also Gott bestürmt haben, dass er sie heilt? Oder waren da auch andere Elemente da? Waren sie auch zum Danken und Loben in der Lage?
1: Also ich würde sagen, ich selber wahrscheinlich nicht. Ich war da ja auf dem Weg dazu. Aber ich weiß ganz sicher, dass Menschen da waren, die Gott gedankt haben, dass ich gesund werde. Also das vorab genommen haben und auch in diesen Riss getreten sind für mich. Und da bin ich sehr dankbar, dass diese Menschen das für mich getan haben.

0: Ja, Gott hat gehört. Sie haben vorhin das schon vorweggenommen, Sie sind gesund. Also das möchten wir auch noch mal ganz genau wissen. Wie ist das? Wie haben Sie das erfahren? Woran ist das deutlich geworden?
1: Also was mir natürlich eine große Hilfe war, dass ich nach 6 Tagen Chemotherapie eine große Untersuchung hatte und in dieser Untersuchung keinerlei Metastasen mehr festgestellt wurden. Man geht natürlich ganz anders in 12 Tage weitere Chemotherapie, wenn man weiß, da ist nichts mehr. Und das hat mich unheimlich beflügelt, dass Gott mir so schnell auch ein äußeres Zeichen gegeben hat, dass nichts mehr da ist. Und es hat mich durchgetragen und einfach auch gelehrt, noch viel mehr von ihm zu erwarten und viel mehr zu glauben, dass Gott souverän ist und Gott heilen will.
0: Wissen Sie noch, wie das Gesicht des Doktors ausgesehen hat, als er das festgestellt hat?
1: Ja, ich lag da auf der Bank und ich hatte einen Ultraschall, also eine Sonographie. Und sie war ganz nervös und hat dann ihren Assistenten aufgefordert, in der onkologischen Ambulanz anzurufen, bis ich dann dahinter gekommen bin, dass sie die Metastasen nicht findet und wissen wollte, wo genau die denn gesessen sind. Und das war für mich einfach so ein Zeichen, dass ich gemerkt habe, Gott hat wirklich eingegriffen und ja, ich bin jetzt gesund und habe aber zwar noch 12 Tage Chemotherapie vor mir, aber wie gesagt, das geht man ganz anders an, wenn man so ein positives Ergebnis bekommt.
0: Sie wissen natürlich nicht, wie Sie ausgesehen haben in dem Moment. Waren Sie überrascht oder waren Sie nicht so überrascht, weil Sie das ja schon auch so in Gottes Möglichkeit gesehen haben?
1: Ich war sehr überrascht. Natürlich bittet man drum und doch trotzdem, wenn es so ist, ist man doch überrascht. Und es ist einfach nur eine riesige Anspannung von uns allen abgefallen, weil wir

0: gemerkt haben, Gott hat eingegriffen.
1: Was haben Sie in dem Augenblick gemacht?
0: Mann um den Hals gefallen und wir haben getanzt auf dem Flur.
1: Ja, Sie sind gesund, aber Sie leben unter einer Anspannung, weil es ist hat eine genetische Ursache und es ist nicht ausgemacht, dass das nicht auch nochmal wieder aktiviert werden könnte, auch bei Ihrer Tochter. Was macht diese Spannung mit Ihnen? Beeinträchtigt das die Freude über Ihre Gesundheit?
0: Ich denke, dass es ganz wesentlich ist, wie ich damit umgehe. Ich kann die Spannung so groß werden lassen, dass sie mein Leben beherrscht und ich in Ängsten verfalle und denke, wann kommt er wieder und mich ständig prüfe, ob mein Bauch wieder zwickt. Oder ich kann die Spannung nehmen und sagen, Herr, du hast den Spannungsbogen in meiner Hand und du hast mein Leben in meiner Hand und du weißt jede Elle und du weißt jeden Tag. Und ich danke dir einfach, dass ich gesund bin und was morgen kommt, weiß keiner und es weiß niemand von uns.
1: Man kennt das ja so aus Kriegszeiten, dass da so Stoßgebete gebetet werden. Also, lieber Gott, wenn ich da durchkomme, wenn du mich bewahrst, dann will ich. So haben sie nicht mit Gott gehandelt.
0: Nein.
1: Aber das Leben danach ist anders als das Leben davor. Sie haben etwas ganz Außerordentliches erlebt. Das erlebt nicht jeder, der sich das auch so wünscht. Sie haben es erlebt, Sie sind damit beschenkt worden. Wie hat es Ihr Leben verändert?
0: Ich würde sagen, das Erste ist, dass Gottes Bild von einem großen Gott noch größer geworden ist. Und einfach von einem liebenden Gott. Nicht nur einer, der vielleicht richtet und straft oder manchmal schwere Dinge passieren lässt, sondern einfach ein liebender, ein heilender Gott. Das wiederum hat natürlich auch mein Gebetsleben verändert, dass ich Gott um wesentlich größere Dinge bitte. Und es auch anderen Menschen zusprechen kann. Und dadurch jetzt auch Kontakt entstanden sind von Frauen, die in derselben Situation sind, die Chemotherapie noch nicht beendet haben oder davor sind. Und da ist es gut, wenn man jemanden hat, der einem das zusprechen kann.
1: Viele wünschen sich das. Sie leben als Kinder Gottes und haben Vertrauen zum himmlischen Vater. Sie sind krank und erbitten sehnlich und innig Heilung und erleben sie nicht. Was sagen Sie solchen Menschen? Ich vermute, dass Sie auch
0: ja,
1: mit solchen in Berührung kommen.
0: Natürlich. Und das ist natürlich die schwerste Frage, die gestellt wird. Die erlebe ich oft, aber ich habe ehrlich keine Antwort. Ich kann nur sagen, dass ich weiß, dass Gott unser Leben in seiner Hand hält und dass er einen guten Weg hat. Aber warum manche Menschen heil werden, warum sie nicht heil werden, ich weiß es wirklich nicht. Ich weiß auch nicht, warum meine Mutter gestorben ist und warum ich jetzt lebe.
1: Gibt es ein Bibelwort? Damit wollen wir den Sack hierzu zubinden. Ein Bibelwort, das Sie begleitet hat oder das Ihnen zwischendurch auch immer wieder so wichtig geworden ist oder das jetzt für Sie wichtig ist. Also ein Liedvers haben wir schon gehört, ein Bibelwort noch.
0: Also ein Bibelwort, das ist auch mein Lieblingswort, das kommt im Johannes 10, Vers 10. Ich bin gekommen, dass ihr das Leben habt und volles Genüge. Und an das halte ich mich einfach, dass Gott wirklich unser Leben will, und zwar ein zufriedenes Leben, ein erfülltes Leben.
1: Also wenn ich Sie so ansehe und nach unserem kleinen Gespräch, habe ich den Eindruck, dass das so richtig ist. Vielen Dank, Gabi Jantz.
0: Danke.

denn er hat seinen Engeln befohlen über dir, dass sie dich behüten auf allen deinen Wegen, dass sie dich auf den Händen tragen und du deinen Fuß nicht an einen Stein stoßest. Wie es in Psalm 91 ausgedrückt ist, so hat es Gabi Jans erlebt. Diese Vertonung von Felix Mendelssohn Bartholdy bedeutet ihr ganz viel. Darum soll das Psalmwort jetzt auch noch gesungen zu hören sein. Zum Ausklang eines Programms, in dem ganz viel davon die Rede war, wie Gott behütet und auf Händen trägt.

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1: Weltuntergangsstimmung im Volk Israel. Was Jesaja und andere Propheten angekündigt haben, ist inzwischen Wirklichkeit geworden. Das Königreich Juda ist zerschlagen, der Tempel verbrannt und Jerusalem ein trostloser Trümmerhaufen. Ein großer Teil der Bevölkerung lebt gezwungenermaßen im Ausland, in der sogenannten babylonischen Gefangenschaft. Die Stimmung ist auf dem Nullpunkt. Die Menschen träumen nur noch von vergangenen Zeiten, davon, wie Gott durch gewaltige Wunder den Auszug aus Ägypten möglich gemacht hatte. Aber die Beschäftigung mit der Vergangenheit macht die Gegenwart nicht erträglicher. Im Gegenteil, die Israeliten haben den Eindruck, Gott habe sie ein für allemal verlassen. In dieser Zeit, um das Jahr 550 vor Christus, meldet sich der Prophet Jesaja zu Wort. Er redet nicht mehr von Strafe und Gericht, wie es die Israeliten von ihm gewohnt waren, sondern davon, dass Gottes Volk getröstet werden soll. Nicht an die vergangenen Erfahrungen mit Gott sollen sie sich klammern, sondern Gott will einen ganz neuen Zeitabschnitt mit ihnen anfangen. Er wird sich nicht mehr nur als König Israels erweisen, sondern als König über alle Völker. Aber wie will er das erreichen? Zunächst einmal soll der Perserkönig Kyros das babylonische Reich einnehmen und dadurch die babylonische Gefangenschaft beenden. In jedem gewöhnlichen Lexikon kann man es heute nachlesen. Gut 10 Jahre später, im Jahr 539, ist diese Prophezeiung Wirklichkeit geworden. Aber was Gott dem Volk Israel sagen lässt durch den Propheten Jesaja, ist teilweise so umfassend und groß, dass auch der mächtigste weltliche Herrscher damit überfordert wäre. Deshalb ist immer wieder von einem Knecht Gottes die Rede, der sich als das Licht der Welt erweisen wird. Dieser Knecht Gottes wird dafür sorgen, dass alle Völker den Gott Israels als ihren Gott anerkennen werden. Er wird die Unterdrückten erlösen und die Unterdrücker bestrafen. Offenbar ist das ein Hinweis auf den Messias, auf Jesus Christus. Die Israeliten sollten damals schon wissen, die Befreiung aus der babylonischen Gefangenschaft ist noch nicht alles, was Gott mit ihnen vorhat. Und selbst die Geburt Jesu Christi, des Erlösers, wird nicht das Letzte sein, sondern irgendwann wird Jesus Christus wiederkommen und Gottes Reich für alle Menschen sichtbar aufrichten. Wahrscheinlich konnte der Prophet Jesaja diese Botschaft selbst nicht ganz erfassen in ihrer ganzen Tragweite, aber er hat diese Botschaft weitergegeben. In Kapitel 51 ist zu lesen, die Erlösten des Herrn werden heimkehren. Wonne und ewige Freude werden sie ergreifen, aber Trauern und Seufzen wird von ihnen fliehen. Ob wir als Christen genauso unbeirrbar an dieser Botschaft festhalten und sie an andere Menschen weitergeben?

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1: Den Lauf vollenden, so lautet das Thema, um das sich diese Ausgabe dreht. Dazu begrüßt Sie Stefan Steinseifer. Herzlich willkommen. Den Lauf vollenden, das passt gleich doppelt gut auf diese Sendung, denn in ihr vollenden wir die Wiedergabe einer Vortragsreihe des österreichischen Theologen und Referenten Kurt Schneck, die dieser im Bibelkonferenzzentrum Langensteinbacher Höhe gehalten hat. In den insgesamt 6 Vorträgen ging es um Texte aus dem 2. Timotheusbrief und in einem dieser Texte schreibt der Apostel Paulus: Ich habe den guten Kampf gekämpft, ich habe den Lauf vollendet. Gedanken zu diesem Text kommen jetzt von Kurt Schneck in seinem letzten Vortrag über den 2. Timotheusbrief.
2: Den Lauf vollenden, aus 2. Timotheus dann 4, die Verse 6 bis 22, aber es gibt da einen Vorlauf, der mir eigentlich auch immer wichtig ist. Es gibt in unserem Leben nämlich keinen Stillstand. Solange ein Mensch in diesem Leib lebt, kann er nicht sagen, ich bin jetzt fertig. Bis ans Ende unseres Lebens, da werden uns Entscheidungen abverlangt, Entwicklungen und Entfaltungen ermöglicht oder sie werden eben verweigert und verhindert. Und wenn man sich so ein bisschen Überblick verschafft über die Lebensgeschichten in der Bibel, dann kommt man zu einer sehr interessanten Beobachtung und die sind wichtig genug, um mit euch kurz darüber zu reden. Und die Beobachtung ist vor allem die Gefahren des Alters, die zweite Lebenshälfte ist gefährlicher als die erste. Es ist wie eine kalte Dusche, im Gegensatz zu vielen so romantischen Ideen, dass wir einmal ein Alter erreichen, wo wir jenseits von Gut und Böse sind, wo uns nichts mehr anficht, nichts mehr gefährdet, wo wir Versuchungen erhaben sind, keine Fehler mehr machen. So ein absolut tragisches Beispiel für eine erschütternde Lebensbilanz ist der Eli, dieser Priester am Heiligtum seines Sohnes in Pinchas. Diese beiden Söhne Elis sind ruchlose Gesellen. Er versagt in der Erziehung komplett. Die Geschichte findet man in 1. Samuel 1 bis 4. Es gibt nur wenige geistliche Momente über diesem Leben. Und am Ende seines Lebens steht dann Ikabod. Und das heißt nichts anderes als die Herrlichkeit, sie ist gewichen. Eli ist ausgesprochen passiv, wehrt seinen Söhnen nicht. Er ist auch passiv in seiner Gottesbeziehung. Er ist auch passiv in seiner Motorik, übergewichtig, Muskelabbau, Katarakt, Gangunsicherheit und am Ende steht ein tödlicher Sturz. Das ist eine absolut tragische Geschichte. Und bei seinen Söhnen ist er ausgesprochen halbherzig, beklagt es, dass da etwas nicht stimmt, aber er handelt nicht, greift nicht ein und er wehrt ihnen nicht. Über ein halbherziges nicht so, meine Söhne, da kommt er nicht hinaus. Er ist ihnen nicht gewachsen, nicht entschieden genug ihnen gegenüber. Passiv auch in seiner Gottesbeziehung, er befragt den Herrn nicht. Gott ist ein Job, aber nicht sein Freund. Anderes Beispiel wäre kurz nur angezeigt. Elia, der verzagte und wurde schwach am Höhepunkt seiner Siege und dann musste Elia durch Elisa abgelöst werden. Saul hat einen guten Anfang gehabt und versagt nach diesen guten Anfängen komplett, endet in einer selbstzerstörerischen Depressivität, nachdem er ungehorsam geworden war. Seine Verfehlungen sind Menschenfurcht, also ein Opfer bringt, das er nicht bringen darf. Er verschont Agag, den Amalekiter, macht eine Treibjagd gegen David und endet dann so bei dieser Hexe von Endor. Ein tragisches Schicksal. David, ein tiefer Sturz am Höhepunkt. Ein König missbraucht seine Rechte und seine Macht. Er begeht die schmutzigsten und dunkelsten Sünden auf dem Höhepunkt seiner Laufbahn, also es hätte besser wissen und besser machen sollen. Missbraucht seine Rechte und seine Macht, später auch der König Ahab. Und David ist auch so ein Beispiel dafür, wie ein Vater seine Kinder nicht wirklich gut erziehen konnte. Generell wird dem David ein gutes Zeugnis ausgestellt. Der ist schon gleich ein Mann nach dem Herzen Gottes, ist keine Frage. Aber er hat auch seine dunklen Seiten. Und natürlich, weil es schon angeklungen ist, Salomo stirbt letzten Endes als übersättigter, desillusionierter Zyniker. Es ist nichts geblieben von dem guten Staat, den er hingelegt hatte. Man sagt von Salomo, dass er das hohe Lied in der Glut seiner ersten Liebe für Gott geschrieben hat, das Buch der Sprüche am Höhepunkt seiner Weisheit und dann das Buch Prediger, alles ist eitel, nichts zählt, nichts bleibt, alles nichts, nichts, das ist am Ende seines Lebens entstanden, so sagt man. Salomo hat am Ende seine ganze Weisheit gebraucht, um sie den Namen seiner 1000 Frauen zu merken. Ihre Götter wenden dann sein Herz von dem einen wahren Gott ab und das gewaltige Reich, das er geerbt und durchaus auf beeindruckende Weise auch erweitert hat, das hinterlässt also einen Haufen ungelöster Probleme. Und so wird aus einem gespaltenen Herzen am Ende ein geteiltes Reich. Und die Folgen reichen bis in die Zeit des Neuen Testaments hinein. Erst Johannes 4 und Apostelgeschichte 8 wird dieser Bruch geheilt, nicht? Das ist diese Reichsteilung gewesen. Nordreich, das dann untergeht und dann die Assyrer, die Fremdvölker ansiedeln, die sich mit den Einheimischen, die noch geblieben sind, vermischen. Daraus wird dann das Volk der Samaritaner. Und erst letzten Endes in Apostelgeschichte 8 kann das geheilt werden, als der Geist eben auch auf die Samaritaner fällt und die Leute aus Jerusalem dabei sind und merken müssen, ihnen die Hände auflegen, sie aufnehmen und merken müssen, wir sind letzten Endes doch eins durch diesen Geist, der uns jetzt gegeben ist. Die Werte, die Salomo vermittelt hat, sind grenzenlos oberflächlich, Weiber und Geld. Und der Tempel ist auch in eine Pracht gestaltet, die den eigentlichen Zweck, ein Haus für Gott in der Welt zu sein, zunehmend verdunkelt. Rehabeam ist typisches Beispiel für einen Mann der dritten Generation, der endgültig umbrachte, wofür sein Vater mit der Regierungsführung seiner letzten Jahre schon ins Grab geschaufelt hat. Ein Großkotz erster Güte, wenn man sich diese Geschichte anschaut, anmaßend, arrogant. Wenn mein Vater euch diese Lasten auferlegt hat, ihr werdet euch wundern, von mir kriegt's noch mehr obendrauf. Und bei ihm ist nichts mehr zu finden, nicht einmal ein Ansatz wenigstens von der Größe und vom Genie eines Salomo. Von den 18 Königen Judas, die nach Rehabeam an die Regierung kamen, wird nur von 6 gesagt, dass sie taten, was Gott wohlgefiel. Und von diesen 6 haben wiederum nur 2 bis zu ihrem Lebensende ihren Standard gehalten. 4 fielen in der zweiten Lebenshälfte ab, beziehungsweise wurden problematisch. Und von den 12 bösen Königen, da hat nur einer in der zweiten Hälfte seines Lebens wirklich Buße. Das ist ein Kuriosum übrigens, das mich immer wieder verblüfft, der Manasse, nicht? Der tut dann Buße und kriegt überraschenderweise die Kurve im letzten Moment. Allerdings, das, was er da hinterlassen hat, das ist noch einmal eine eigene Geschichte. Ein zweites, worauf man unbedingt achten muss, zunächst eine Beobachtung. Treue und Stabilität hängen zusammen. 6 Könige, die dem Standard für Gottes Leiterschaft gerecht wurden, regierten 194 Jahre. Die anderen 12 Könige bringen es nur auf eine Regierungszeit von insgesamt 135 Jahren. Also Treue und Stabilität des Reiches, das hängt zusammen. Und wenn man jetzt fragt, was wäre unbedingt wichtig, dass man die Kurve gut kriegen kann bis ins Alter, die Werte des Anfangs und den schlichten Glauben bewahren. Sich ein ungeteiltes Herz bewahren, nicht klug sein, sondern einfältig, einfach. Saubere Lebensführung und sich keine eigenen Regeln machen. Der Abstieg fängt oft damit an, dass man sich eigene Regeln macht, dass man verwirft, was am Anfang gegolten hat, so nach dem Motto, ich habe jetzt die Macht und die Möglichkeit. Beides ist gefährlich. Ich bin alt und erfahren, weiß es besser. Demut des Herzens bewahren. Wenn die Reiche groß geworden sind, sind manche dann auch vermessen und anmaßend geworden, arrogant, versagen vor allem in der Menschenführung, in der Fürsorge für die ihnen anvertrauten Menschen, die ja nicht einfach nur Untertanen oder Sklaven sind, hörfähig bleiben. Auch der König ist nichts anderes als Knecht unter Gott und er braucht an seiner Seite den Priester und den Propheten als Korrektiv. Scheitern droht, wenn man unbelehrbar geworden ist, wenn man sich nichts mehr sagen lässt, wenn man die Mahnung und Warnung durch den Propheten in den Wind schlägt und man nur noch hören will, was einen bestätigt. Es gab an den Höfen dann auch solche Zunftpropheten, die so als Ratgeber und Orakel da so ein bisschen gedient haben und die haben es geliebt, den König nach dem Mund zu reden, denn damit waren sie auf der sicheren Seite. Die wirklichen Propheten, die Schriftpropheten, die standen außerhalb dieser Zunft und die haben dann immer höchst bedenkenswerte Zurufe dann von der Seitenlinie gestartet. Hörfähig bleiben also und die richtigen Freunde und Verbündeten. Wenn man falsche Allianzen schließt, dann kann man zwar bestimmte Ziele erreichen, aber sie sind nicht im Sinne Gottes. Und drittes, Alterstorheiten vermeiden. Wieder biblische Beispiele. Mose, so ein schwerhörig gewordener Routinier. Wird im Alter etwas schwerhörig, hört nicht mehr so gut oder hört nicht mehr so genau hin und vergisst im Alter das Geheimnis vom richtigen Umgang mit Gott. Und weil sich sein Leben dem Ende zuneigt, glaubt er auch, es mit einem toten Gott zu tun hat. Und statt den Lebendigen anzureden, trischt er auf den Felsen ein. Nicht? Das ist so eine Geschichte, die klingt nach einer Wiederholung. Er hat einmal den Felsen schlagen müssen, Masson Meriba, und bei der Gelegenheit hat der geschlagene Fels sein Wasser gegeben und das war völlig in Ordnung. Beim zweiten Mal in 4. Mose 20 sagt Gott dem Mose auch, rede mit dem Felsen. Und er denkt, er weiß es besser, nimm seinen Stab und sagt, werden wir euch wohl Wasser aus diesem Felsen bringen, trischt auf den Felsen ein und Gott sagt so nicht. Wenn du mich wie einen Toten behandelst, den man wieder und wieder nur schlagen muss, dann kannst du das Volk auch nicht ins Land führen. Und so stirbt Mose auf der falschen Seite des Landes, sieht es, aber er erreicht es nicht. Keine Angst, er ist im Himmel und er kommt sogar mit Jesus kurz einmal wieder auf den Berg der Verklärung und da hat er durchaus dann auch wieder seinen schönen, glorreichen Moment. Aber er ist ein schwerhöriger Routinier geworden, ein alter Mann, der denkt, er weiß, wie es geht und hört nicht genau hin. Hiskias Alterstorheit war, dass er nicht sterben konnte oder wollte. Er konnte nicht abtreten. Zwar ein total gesegneter Mann gewesen, gut gelaufen, viel für Gott bewegt. Durch ihn war es zu einer der letzten großen geistlichen Reformen im Land gekommen. Es ruft Gott ihn heim. Komm, guten Job gemacht, komm heim. Aber er will nicht, dreht sich zur Wand, flennt und heult, trotzt Gott noch einmal 15 Lebensjahre ab. Oh ja, er kriegt sein Wunder, er kriegt sein Healing, seine Heilung. Aber in der Zeit, diesen letzten 15 Jahren, da zeugt er eben den Manasse, diesen absolut gottlosesten König, der jemals auf dem Thron Judas gesessen hat. Übrigens, der Mann Manasse auch heißt vergessenmachend. Das ist ein ganz spannender Name. Er macht sein Volk wirklich Gott vergessen. Und der regiert zugleich am längsten, 55 Jahre Regierungszeit bei Manasse. Also er zeigt diesen Manasse, kann ihn scheinbar nicht wirklich gut erziehen. Und dann führt er noch eine babylonische Gesandtschaft durch seine Schatzkammern. Und ich kann das richtig vor mir sehen, wie die da durchgehen, so das Pad schon da in der Hand da und fotografieren alles ab, was sie sich dann eines Tages da holen werden. Und als der Jesaja ihm sagt, es war ein Fehler und dafür wird das Reich stürzen und fallen, aber nicht zu deiner Zeit, Das wird ihm auch noch gesagt sogar. Da hat Hiskia nur zu antworten drauf, Hauptsache, es kommt nicht mehr zu meiner Zeit. So ein Klassiker für einen Mann, hinter mir die Sintflut. Und in den geschenkten 15 Jahren ruiniert er im Grunde mehr, als in den Jahren des Segens aufbauen durfte. Viertens, was hilft? Und da sollten wir uns von vornherein einprägen, von selbst wird nichts anders oder gar besser. Mit der Zeit wird nichts besser. Wir müssen immer Initiativen entwickeln, statt träge, gleichgültig und langsam zu werden. Es gibt einen Trägheitsmoment in unserem Leben, das nennt die Schrift Sünde. Und jetzt meine ich weniger Moral, auch nicht unbedingt, dass man gottlos lebt, sondern Sünde hat mit Zielverfehlung zu tun. Der Hebräerbrief sagt auch, legt das ab. Verweigert euch nicht diesem seltsamen geistlichen Zustand, dass man das Ziel nicht erreichen will, für das man bestimmt ist. Legt das ab, was euch umschlingt, was euch anklebt und träge macht. Ergebt euch nicht einfach dem Gefälle der Neigungen. Es geht bei Sünde hier gar nicht um Moral, sondern buchstäblich um Zielverfehlung. Denn wenn das Ziel Gottes für uns Reife ist, dann ist das Wesen der Sünde, uns von dieser Reife abzuhalten und uns kindlich, infantil, unausgegoren und unreif zu halten. Reif werden heißt dann, ich werde es gleich noch erklären, nach einer bestimmten Stelle, bewusst leben lernen. Bewusst leben lernen, denn der Trieb treibt mich in die falsche Richtung. Mancher steht am Ende vor seinem Leben und sagt, was ist bloß aus mir geworden? Wie konnte es so weit kommen? Bewusst leben lernen, die Zeit auskaufen und die Warnung von Psalm 90 beachten, kommt gleich, dass wir nicht unsere Jahre zubringen wie ein Geschwätz. Das ist für mich so eine plastische Formulierung, dass wir unsere Jahre zubringen wie ein Geschwätz. Und das heißt nichts anderes. Das ist mein Leben, so ein belangloses Geplauder ist, Worte, die für eine Weile in der Luft hängen und kaum sind sie verklungen, sind sie eben nicht mehr da. Es gibt einen anderen Ton in Psalm 71, Verse 5 und 9. Du bist meine Zuversicht, Herr, mein Gott, meine Hoffnung von meiner Jugend an. Vers 9. Verwirf mich nicht in meinem Alter, verlass mich nicht, wenn ich schwach werde. Nun, da ist zunächst ganz klar, dass man gerade im Alter angewiesen bleibt auf Gott, seine Fürsorge, seine Bewahrung, auch und gerade vor den Torheiten des Alters. Und dann legt er aber noch einmal kräftig nach in den Versen 16 bis 18. Ich gehe einher in der Kraft Gottes des Herrn. Ich preise deine Gerechtigkeit allein. Und Gott, du hast mich von Jugend auf gelehrt und noch jetzt verkündige ich deine Wunder, auch im Alter. Gott, verlass mich nicht. Und wenn ich grau werde, und jetzt kommt das, wo er sagt, ich habe noch eine Aufgabe, auch an den Jungen. Die Jungen, die sind mir anvertraut, nämlich ich will deine Macht verkünden, Kindeskindern und deine Kraft allen, die noch kommen sollen. Spannendes Wort, nicht? Ein Mann, der in seiner Generativität nicht nachlässt. Generativität heißt, dass ich die nachfolgende Generation nicht nur gezeugt habe, nicht nur ernährt habe, sondern dass ich sie erzogen habe, dass ich sie geführt habe, ins Leben hineingeführt, ihnen die Lebensgrundlagen, die Prinzipien, die Prägung, den Charakter beigebracht habe. Und das ist Generativität, dass ich weiß, ich muss den Jungen zeigen und sagen, worauf es ankommt, was die Werte sind und was die Kräfte sind, aus denen man diese Werte leben kann. Ich will deine Macht verkünden, Kindeskindern, und deine Kraft allen, die noch kommen sollen. Und dazu gehört eben dieses bewusst Leben lernen. Und ich sage Menschen immer wieder, dass sich ein Lebensmotto schenken lassen, suchen, ist das Hilfreichste, was ich kenne. Lebensmotto, das ist das Wort, das mein Leben leitet, prägt. Das Wort, das überall durchleuchtet. Das Wort, das mein Leben bestimmt und, wie gesagt, leitet. Und das ist jetzt nicht makaber. Manche haben das sowieso schon getan, aber man sollte sich jetzt schon spätestens den Text überlegen, zu dem bei der Beerdigung gepredigt werden soll. Jetzt. Ich habe meinen schon länger, Kolosser 1, 27 bis 29 und Galater 4, Vers 19. Das ist der Sinn von Lebensmotto. Wie soll man dein Leben am Ende zusammenfassen? Wofür möchtest du bekannt sein? Was soll es sein, dass Leute sagen, ja, dafür schlug sein Herz? Und je früher man sich so ein Lebensmotto zeigen lässt, schenken lässt, findet, entdeckt in der Schrift, je früher man das hat, desto besser stehen die Chancen, dass man heute noch anfängt, so zu leben, dass das dann am Ende auch tatsächlich über mich gesagt werden kann. Lebensmotto. Nicht die Zeit, die Jahre vorbeitreiben lassen, nicht das Leben verfließen lassen, verrinnen lassen, sondern wirklich gestaltet werden. Ein Wort, das mich hält, das mich trägt, das mich führt. Ein Wort, für das ich bekannt bin, wie ein bunter Hund, dass wir sagen, ja genau, wenn der da gewesen ist, dann wussten wir, darum geht's. Seid bei der Findung des Lebensmottos anspruchsvoll, gell? Haben es vielleicht schon gesagt. Also Arbeit war sein Leben, sage ich, naja, das ist eine Todesanzeige für ein Pferd. Ja, da kannst du einen Ackergaul damit verscharren oder einen Traktor verschrotten. Ne? Und auch mehr als treu sorgender Gatte und ein feiner Kumpel und Kamerad, ja, eh, das kann als Fußnote in der Predigt auch vorkommen und darf erwähnt werden, sondern etwas Anspruchsvolles. So wie Paulus das von sich gesagt hat, ich habe als Absicht, den Heiden das Geheimnis Christi zu verkündigen, die Hoffnung der Herrlichkeit Christus in euch. Und ich will jeden Menschen vollkommen in Christus darstellen. Und dafür mühe ich mich auch ab und ringe in der Kraft dessen, der kräftig in mir wirkt. So steht es in Kolosser 1, 27 bis 29. Dazu gehört dann weiters natürlich, wenn man fragt, was hilft, ja, Aufsehen auf Jesus, den Anfänger und Vollender unseres Glaubens. Hebräer 12, Vers 2 und auch Philipper 1, Vers 6, der in euch angefangen hat, das gute Werk, der wird's auch vollenden bis an den Tag Christi. Er bringt's zur Erfüllung, heißt das Wort im Griechischen. Er führt es zu einem guten Ziel. Er führt es zu einem guten Ende. Er vervollkommnet es. Und so ist er der Vollender unseres Glaubensweges. Kraftvoller, verlässlicher Begleiter auf dem Weg zur Reife. Hat angefangen mit uns und er kommt mit uns ans Ziel, wenn wir nicht ausbüchsen. Er wird alles vollenden, denn er will es vollenden. Er ist immer dieser treue Gefährte auf jedem Schritt unseres Lebens und wir laufen in seiner Kraft. Er ist Weisheit und Kraft zu jedem Schritt dann auch im Reifungsprozess. Er will Reife und Entwicklung. Es hat zu viel gekostet, euch zu erlösen. Es war zu kostbar, dieses Leben, das da im Kreuz in den Tod gegeben wurde. Auferstehungskraft ist zu umfassend, als dass ich zulassen könnte, sagt er, einfach so dahintreiben zu lassen. Überlässt du dich ihm, dann wirst du entdecken, du nimmst die Stufen des Lebens, kannst die Stadien bewältigen, denn er will nicht, dass wir unfertig auf der Strecke bleiben. Und so ist er auch der Vollender unseres Lebensweges. Alle Vollendung liegt in seiner Hand. Und je mehr es aufs Ende zugeht, desto mehr brauchen wir ihn. Werden wir älter, dann lassen die Kräfte nach, umso mehr sind wir angewiesen auf seine Kraft. Werden wir älter, wird die Zeitspanne des Lebens, die noch vor uns liegt, immer kürzer. Desto mehr brauchen wir den Aufblick in die Ewigkeit. Werden wir älter, werden wir schwächer von Krankheit und Leid gezeichnet. Umso mehr brauchen wir die Verheißung einer kommenden Herrlichkeit und der endgültigen Verwandlung. Werden wir älter, werden wir vielleicht auch einsamer. Und umso mehr brauchen wir das Wissen, dass wir hineinsterben in die Arme dessen, der uns schon erwartet, dass wir der großen Liebe unseres Lebens endgültig in die Arme fallen werden. Werden wir älter, kommen Trauer und Tränen. Aber wir dürfen wissen, dass wir dem begegnen werden, der alle Tränen abwischt. Werden wir älter, wird der Radius unseres Wirkungskreises kleiner. Und umso mehr brauchen wir den Blick in den weiten Raum, so wie zum Beispiel dem Apostel Johannes geschenkt wird. Er ist für mich einer der großen, liebenswerten Alten in der Bibel. Beweglich sein und bleiben, so wie der Apostel Johannes, der im Alter von 80 Jahren also eine enorme geistliche Karriere hinter sich hatte und der Jesus besser gekannt hat als jeder andere Mensch auf der Erde. Und als die Stimme Gottes kommt zu ihm in Offenbarung 1, da wandte ich mich um zu sehen nach der Stimme, die mit mir redete. Alte Knochen, aber ein junges Herz. Gicht in den Beinen, aber nicht die Steifheit des Nackens, der sich nicht noch einmal wenden könnte, um zu hören. Festigkeit ohne Sturheit. Und wie gesagt, er ist ein alter Mann, steht am längsten in der Nachfolge, gell? Wahrscheinlich als Teenager ist einer der Donnersöhne zum Glauben gekommen und dann eine schöne Karriere mit Jesus gehabt, der ihn zurecht geliebt hat und aus dem Menschen mit heftigem Temperament, Donnersohn, Österreich heißt es Gizihaferl, also einer, der ständig am Überkochen ist, ne? Da wird er zurechtgeliebt und wird zum Apostel der Liebe, wie man es dann im ersten Johannesbrief ganz deutlich sehen kann. Und er hat der Überlieferung nach die Mutter Jesu, die Maria, 18 Jahre lang bei sich in Ephesus gehabt. Und ich wette meinen Kopf darauf, dass die mehr als einmal über diesen großartigen Sohn geredet haben und was ihn ausgemacht hat, was er gewirkt, geschenkt, gebracht hat. Aber er kann sich in hohem Alter noch einmal umdrehen, den Kopf noch einmal wenden, bleibt beweglich und dann sieht er Christus, wie er ihn zuvor noch nie gesehen hat. Und Gott mutet ihm das zu und diese erste Christusvision im Buch der Offenbarung ist atemberaubend, wie er da Jesus zu sehen bekommt in einer Fülle von strahlenden, herrlichen, spannenden Eigenschaften. Er ist ein Theologe, oh ja, prachtvoller Theologe. Und trotzdem hat er Gott nicht eingesperrt in seine Vorstellungen, Gott nicht seiner Theologie unterworfen, sodass er nur sein durfte, was seine Theologie über ihn zulässt, sondern er ist einer, der Gott nicht begräbt in seinem Wissen über ihn, sondern er will die Begegnung mit ihm, bekommt ihn zu sehen, wie er ihn zuvor noch nie gesehen hat. Fünftes, die den Lauf vollenden, finishing well, ein gutes Ende finden. Und interessanterweise merkt man, die den Lauf gut vollenden, bei denen fällt auf, dass sie eine Aufgabe haben und sich den Aufgaben nicht verweigert haben. Natürlich muss man auf der letzten Strecke des Lebens kein Pionier mehr sein, aber an etwas beteiligt sein, das uns überdauert, sich da nicht verweigern und nach Kräften mitmachen. Sicher eine gesegnete Option. Nicht der Rückzug aufs Altenteil, auch nicht jetzt dann endlich im Wohnmobil durch Europa tingeln da, nicht von März bis September, nein. Doch bestimmte Formen von Verantwortung, die darf man abgeben. Aber beteiligt sein, mit dabei sein, Aufgaben wahrnehmen. Interessant auch in so einer Beobachtung, es gibt in der Bibel Spätstarter und Dauerbrenner. Es fällt auf, dass nicht wenige der Großen in der Bibel erst relativ spät angetreten sind oder in die Gänge gekommen sind. Mose, der steigt erst mit 80 ein. Auch Abraham, dann Josua und Kaleb, ne, Abraham 75, Josua und Kaleb kommen erst mit 80 anfangen, das Land zu erobern. Alter ist also, wie gesagt, nicht in der Schrift die Zeit, wo man alles liegen lässt und wie gesagt nur noch mit dem Wohnmobil unterwegs ist und sich zum Sterben hinlegt. Übrigens, es ist auch interessant, es gibt ein Phänomen auch in der Schrift, das man gut kennt, die Zeitdiebe sind unterwegs, die uns die Lebensjahre stehlen. Abraham, 13 Jahre Schweigen zwischen Ismael und als Gott ihm dann den Isaak verheißt. Bei Jakob sind es 20 bis 28 Jahre, je nachdem, wie man rechnet. Mose verliert 40 Jahre in der Wüste. Und beim Wiederaufbau des Tempels nach dem Exil stockt der Bau 16 Jahre, weil dem Geschrei der Feinde Gottes mehr Gehör schenkt als seinen Verheißungen. Und natürlich die Katastrophe aller Katastrophen, die 38 Jahre in der Wüste. Nicht Leute, die genug Glauben hatten, aufzubrechen, aber nicht genügend Glauben hatten, das Land einzunehmen. Ich nenne ein paar positive Beispiele kurz und dann werden wir unseren Austräger beim Paulus finden. Abraham kann am Ende seines Lebens sagen, 1. Mose 22,1, hier bin ich. Am Ende seines Lebens, so die Krönung oder gegen Ende seines Lebens, die Krönung, die Geschichte eines tiefen Vertrauens in Gott. Da hat er die Lektion gelernt. Gott weiß, was er tut und was immer er tut, es ist auf jeden Fall gut. Da hat er aufgehört, es besser zu wissen. Hier bin ich. Und er geht mit seinem Sohn Isaak da zu Moria und wir wissen, wie die Geschichte ausgeht. Und Gott verlangt ihm natürlich dann nicht diese Opferung ab, sondern er sagt, danke, dass du mir deinen Sohn geben willst. Er gibt dabei die Gabe zurück an den Geber. Gaben, die nicht wieder an den Geber zurückgegeben werden, die werden schnell zu Götzen. Josua, ich und mein Haus, wir wollen dem Herrn dienen. Josua 24,15. Wie gesagt, auch der Josua ist schon gut 80 Jahre alt, also seine eigentliche Berufung verwirklichen kann, das Land erobern und austeilen. Sein Haus, und das ist auch die Generation der Kinder mit eingeschlossen, das soll weiterhin dem Herrn gehören. Das nenne ich gelungene Generativität. Als Josua antritt, das Land zu erobern, hat er 40 Jahre Wüste hinter sich. Und ein Thema würde mich bei diesem Mann am meisten interessieren. Wie schafft man es, dieses Beerdigungsunternehmen, zu dem das Volk nach der verweigerten Eroberung des Landes mutiert war, wie schafft man es in dieser Atmosphäre, wo der Unglaube nur noch aussterben kann, wie schafft man es da geistlich zu überleben? Und wie kann man in diesem Umfeld eine neue Generation heranziehen und prägen? Vielleicht müssen wir die Details nicht kennen. Vielleicht spielt das fünfte Buch Mose da mit seinen Unterweisungen eine Rolle. Vielleicht ist das der Konfirmandenunterricht gewesen für eine nachwachsende Generation. Aber es gelingt ihnen auf jeden Fall, Mose, Josua und Kaleb, den Virus der Verzagtheit von der nachwachsenden Generation fernzuhalten und dass das die entscheidende Aufgabe ist. Scheint noch etwas eine Rolle gespielt zu haben. In 2. Mose 33, 11, da lesen wir, der Herr redet mit Mose von Angesicht zu Angesicht, wie ein Mann mit seinem Freund redet. Und dann kehrt Mose zum Lager zurück, aber sein Diener und Jünger Josua, der Sohn Nuns, wich nicht aus der Stiftshütte. Wir haben einen Samuel, auch bei ihm ist zwar bei seinen Söhnen ein dunkler Schatten, der Samuel, es ist ihm nicht vergönnt, eine geistliche Dynastie zu gründen, aber er tritt letzten Endes doch als Sieger von der Bühne ab. Elisa übernimmt von Elia und wirkt enorm lange. Er ist bedeutender als Elia, vollbringt doppelt so viel Wunder, festigt die Erweckung, die im Land begonnen hat. Er wird der stille, ausdauernde Mann im Lande, hat die längste Dienstzeit als Prophet, einer der entscheidenden Wegbereiter auch des Messias und natürlich gehören zu den großen Alten auch Daniel und andere Propheten wie Jesaja, Jeremia, braucht man nur mal anfangen nachzurechnen, auch beim Daniel, wie lang der da in Babel gewesen ist. Leute, die ihren Kurs halten, die bis zuletzt dranbleiben, Leute, denen Gott bis zuletzt seine Worte und seine Aufträge geben kann. Und natürlich Paulus. 2. Timotheus, Kapitel 4, die Verse 6 bis 8. Ich werde schon geopfert, und die Zeit meines Hinscheidens ist gekommen. Ich habe den guten Kampf gekämpft. Ich habe den Lauf vollendet. Ich habe Glauben gehalten. Und hinfort liegt für mich bereit die Krone der Gerechtigkeit, die mir der Herr, der gerechte Richter, an jenem Tag geben wird. Nicht aber allein mir, sondern auch allen, die seine Erscheinung lieb haben. Wir wissen, der Apostel liegt in einem römischen Gefängnis, hat erkannt, da wird er jetzt nicht mehr freikommen. Diese zweite Gefangenschaft, die wird mit seinem Tod enden und so ist die Zeit seines Hinscheidens, Analysis, wir werden es gleich noch ein bisschen genauer sehen, gekommen. Analysis heißt eigentlich dann aufbrechen, abreisen. Gebräuchlicher Ausdruck dafür, der Tod ist jetzt gekommen. Und so gibt er einen Rückblick und sagt über seine Situation jetzt, ich werde schon geopfert. Mein Leben ist an dem Punkt angekommen, dass es geopfert werden muss. Spendestai heißt eigentlich als Trankopfer dargebracht werden. Spendestai heißt, mein Leben wird jetzt so als Trankopfer dargebracht. Und Paulus sagt hier letzten Endes, der Tag ist vorbei. Es wird Zeit, dass ich gehe, mein Leben Gott zum Opfer bringe. Aber er betrachtet seinen Tod nicht als eine Hinrichtung, sondern vielmehr als ein Opfer, das er jetzt Gott darbringt. Er sieht es so, mein Leben wird mir nicht genommen, sondern er gibt es von sich aus hin. Bis jetzt hat er alles in seinem Leben Gott dargebracht, seinen Besitz, seine Gelehrsamkeit, seine Kraft, seine Zeit, Gesundheit seines Körpers, Schärfe seines Geistes und ein leidenschaftliches, gottergebenes Herz. Und jetzt war es nur noch das Leben selber, das Einzige, was ihm noch zu opfern blieb. Und das gibt er bereitwillig hin. Und dann sagt er eben, die Zeit meines Abscheidens ist vorhanden. Das ist ein sehr plastisches Wort, das hier für Abscheiden gebraucht wird. Das griechische Wort, das Paulus benutzt, heißt, wie gesagt, Analusis. Kommt von Luo her, das heißt losbinden und lösen. Von Analusis spricht man beim Ausspannen von Tieren, die ein Fuhrwerk oder einen Pflug gezogen hatten. Tod, das heißt für Paulus sicher ein Ausruhen von der Mühe und von der Arbeit. Darf jetzt die Last ablegen. Der Tod, der dem Leben folgt, das ist wie das Ausruhen nach der Arbeit. Es war wie ein ruhiger Hafen nach einer stürmischen Seefahrt. Analusis heißt dann auch Fesseln lösen oder von Fesseln gelöst werden, losmachen von Fesseln. Tod ist für Paulus auch ein Freiwerden, eine Lösung von Gebundensein. Und er weiß, dass er jetzt die Enge seines römischen Gefängnisses mit der himmlischen Freiheit vertauschen soll. Von Analusis wird auch gesprochen, wenn man Zeltleinen losmacht, um Zelte abzubauen. Es ist Zeit, das Lager abzubrechen. Hat viele Reisen über Land und Meer gehabt, Kleinasien, Europa. Jetzt bricht er die Zelte ab für die letzte große Reise zu seinem Gott. Und von Analusis hat man auch gesprochen, wenn ein Schiff die Anker lichtete, wenn man also die Verteuerung losmacht. Und wie gesagt, Paulus hat oft genug das Mittelmeer befahren. Und es lichtet sein Lebensschiff den Anker und es fährt auf das letzte große weite Meer hinaus. Er wird sich in eine größte Weite begeben, Wasser des Todes durchkreuzen und dann in den Hafen der Ewigkeit einlaufen. Dürfen wir uns gerne einprägen. Tod, das ist Ablegen der Lasten, um auszuruhen. Ablegen von Ketten, um frei zu sein. Abbrechen der Zelte, um den Himmelsplatz zu beziehen. Fortschleudern der Taue, die uns an die Welt binden, und zu einer Reise auszulaufen, die beim lebendigen Gott selber endet. So muss man den Tod nicht unbedingt fürchten. Beim Sterben weiß ich noch nicht, wie es gehen wird. Das kann schwierig werden und schmerzhaft, aber der Tod, das ist diese große Befreiung. Ich komme heim und es geht in die Ewigkeit. Und dann hat er als Drittes betont, ich habe den guten Kampf gekämpft. Ich habe den Lauf vollendet. Ich habe Glauben gehalten. Und wahrscheinlich sind das gar nicht Bilder aus drei verschiedenen Lebensbereichen, sondern ein einziges, und zwar aus dem Bereich der Wettkämpfe. Das Wort für Kampf ist Agon, ist der Kampf in der Arena. Das Wort, wo ein Sportler mit gutem Gewissen sagen kann, ich habe mein Bestes gegeben, und er verlässt das Kampffeld im Bewusstsein, dass er wirklich auch das Letzte gegeben hat. Er sagt, ich habe den Lauf vollendet. Also sein Bestes geben und ich habe den Lauf vollendet. Gut ins Rennen starten ist eine Sache. Und etwas anfangen ist mitunter nicht immer schwer. Da hilft einem oft auch die Gnade der Naivität. Gut anfangen und den Lauf dann auch gut vollenden. Glauben halten, das ist, wenn man so den Wettkampf Kampf im Hintergrund hat, dann geht es darum, dass Glauben halten eigentlich bedeutet, ich habe mich ehrlich an die Regeln gehalten. So wie der Wettkampf Regeln kennt und die muss man einhalten. Glauben halten heißt dann auch, die Vertragsbedingungen erfüllen. Ich habe mich zu etwas verpflichtet und die Verpflichtung war, Jesus zu dienen. Diese Verpflichtung habe ich eingehalten. Er hat seinen Meister nie im Stich gelassen. Und es kann dann auch bedeuten, ich habe niemals Vertrauen und Zuversicht verloren. Weder in der Freiheit noch in der Gefangenschaft. In keiner Gefahr zu Lande und zu Wasser. Und selbst jetzt angesichts des Todes, da hat er dieses Vertrauen in Christus gehabt. Und der kann im Timotheusbrief auch einmal sagen, ich habe diese ganzen Verfolgungen gehabt, Ikonien, Lystra, Antiochia und so, wo es zuging wie bei Hempels und am Sofa, wo sie mich gesteinigt haben. Und aus allem hat mich der Herr herausgeholt. Das war so seine Erfahrung. Und dann sagt er, die Krone der Gerechtigkeit ist jetzt für mich bereitet.

Und natürlich weiß er auch, alle werden wir gekrönt. Und dann schlägt er noch einmal einen weiteren Ton an. Nicht nur auf ihn wartet die Krone, sondern auf alle, die mit ihm auf das Kommen des Königs hoffen. Es ist so, als Paulus dem jungen Timotheus sagt, mein Ende steht nahe bevor, ich weiß, welcher Lohn mich erwartet. Wenn du auf meinen Spuren wandelst, wirst du dieselbe Zuversicht, dieselbe Freude empfinden wie ich, wenn dir das Ende bevorsteht. Übrigens, die Tradition sagt, dass der Timotheus unter Kaiser Nerva dann das Martyrium erlitten hat. Du und alle anderen, die die Erscheinung des Herrn lieb haben, wir dürfen wissen, der große König kommt, der König der Könige kommt. Er wird den Sack der Geschichte zubinden. Es kommt der König, dem man wirklich das Reich anvertrauen kann. Es kommt der König, der dem Bösen ein Ende macht. Es kommt der König, der auch das notwendige Gericht hält. Und ich sage es immer gerne dazu, nicht Gericht ist das Problem, sondern ein Gott, der alles laufen lässt. Der wäre schwierig. Ein Gott, der die Dinge nie in Ordnung bringen würde, der wäre schlecht auszuhalten. Ein Gott, dem Opfer egal sind. Nein, er kommt. Ist noch ein kleiner Absatz drinnen, auch so Ruhm und Schande habe ich ihn bei mir überschrieben. In Vers 16 sagt er, bei meinem ersten Verhör stand mir niemand bei, sie verließen mich alle. Und dann sagt er was sehr Großzügiges. Ach lass, sei ihnen nicht zugerechnet. Der Herr stand mir bei und stärkte mich, damit durch mich die Botschaft ausgebreitet würde und alle Heiden es hörten. Und so wurde ich auch erlöst aus dem Rachen des Löwen. Wir haben heute Mittag bei dem Tisch gerätselt, ob es vielleicht bedeutet hat, dass er auch einmal dem Nero da gegenüber gestanden ist. Sicher ist es nicht, aber Nero war um diese Zeit schon wirklich hochgradig verrückt und eine ausgesprochene Bestie gewesen. Löwenrachen, das würde hinkommen. Das Letzte, er ist Christus ähnlich bis zuletzt. Man könnte fragen, ist Paulus enttäuscht und verbittert, entmutigt, dass er allein ist, ernüchtert? Nee, es leuchtet eine letzte Facette von Christusähnlichkeit auf. Bis dahin, wo Jesus am Kreuz betet, vergib ihnen, oder Stephanus, rechne ihnen das nicht zu. Im Philipperbrief im Kapitel 3, die Verse 10 und 11, da ist er schon angeklungen. Ich möchte ihn erkennen und die Kraft seiner Auferstehung und die Gemeinschaft seiner Leiden und so seinem Tod gleichgestaltet werden, damit ich auch gelange zur Auferstehung von den Toten. Und wenn man den Abschnitt so anschaut, dann findet man tatsächlich interessante Anklänge zum Psalm 22, diesem Leidenspsalm, wo der Psalmbeter sagt, warum hast du mich verlassen? Und Paulus sagt, ja, sie verließen mich alle. Psalmbeter sagt, meine Hilfe ist ferne. Paulus sagt, niemand stand mir bei. Hilf mir aus dem Rachen des Löwen. Ich wurde erlöst aus des Löwenrachen. Es werden sich zum Herrn bekehren aller Welt Ende. Und er sagt, auf das alle Heiden die gute Nachricht hören. Und natürlich, des Herrn ist das Reich im Psalm 22. Er wird mich erlösen zu seinem himmlischen Reich. Könnte sein, dass ihm so Worte aus diesem Psalm durch den Kopf gegangen sind. Es war derselbe Psalm, denn Jesus betet, als er am Kreuz hängt. Mein Gott, warum hast du mich verlassen? Und jetzt schließlich dieser Triumph. Paulus findet im Angesicht des Todes an demselben Psalm Trost und Zuspruch, der seinen Herrn in der gleichen Lage vorher getröstet hat. Lauf vollenden, gutes Ende finden und sich so wie Paulus darauf freuen, dass mein Leben keine Hinrichtung erfährt, sondern dass mein Leben dargebracht wird. Es gehörte Gott und jetzt nimm das auch als Opfer entgegen.

0: 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Unter dieser Gesamtüberschrift hörten Sie den sechsten und letzten Teil einer Vortragsreihe des österreichischen Theologen und Referenten Kurt Schneck, aufgezeichnet im Bibelkonferenzzentrum Langensteinbacher Höhe. Und dem danken wir ganz herzlich für die freundliche Genehmigung für die Ausstrahlung der Vorträge. Mein Name ist Stefan Steinseifer, auch Ihnen zu Hause möchte ich danken, und zwar für Ihr Interesse an diesen Vorträgen, und ich hoffe, Sie haben aus dem Testament des Paulus auch für Ihr eigenes Christsein Gewinn ziehen können. In diesem Sinne, Gott mit Ihnen.
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